0: und Suhl-Zellamelis wegen Wartungsarbeiten im Tunnel Hochwald gesperrt, bis etwa noch um 6. Und noch nach Berlin die A111, die ist zwischen Schulzendorfer Straße und am Festplatz bis 5 Uhr in beiden Richtungen gesperrt. Da laufen momentan Wartungsarbeiten. Ansonsten gute Fahrt euch.
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0: Mit Daniela Hilp, hey, und einen schönen Dienstag zusammen. Wir hätten da gleich ein Popnacht-Goodie zu vergeben in der nächsten halben Stunde. Vorher aber noch ein paar Hits, unter anderem von Somber und jetzt Kygo und Khalid.
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Sank My Love, aktueller Hit von Kygo hier in der Popnacht. Und hier kommt die Entwarnung für die B36 Mannheim-Karlsruhe. Hier jetzt kein Falschfahrer mehr zwischen Rheinau und Mannheim-Rheinau-Süd. Kommt gut durch.

hat die Kategorie Top Newcomer eigentlich schon wieder verlassen im Blitzflug nach oben Richtung Pop-Olymp. Somewhere hier in der Popnacht, Undressed. Und das Gleiche wünscht sich für die eigene Karriere relativ sicher Sienna Spyro. Wobei, die hatte jetzt ihren ganz, ganz großen Wow-Moment vor ein paar Tagen, als sie im Wembley-Stadion auf der Bühne stand, bei einem riesigen Konzert vor 80.000 Menschen zusammen mit anderen Künstlern und Musikerinnen. Und da hat sie ihren Debüt-Hit performt, Die on This Hill, live. Und die Fans hingen quasi ihr nur so an den Lippen.

Also stimmlich ist sie dem Wembley-Stadion auf jeden Fall gewachsen. Dementsprechend hat Kollegin Gracie Abrams nur Star mit einem fetten Ausrufezeichen und das Instagram-Video gesetzt von Sienna Spyro. Und kommentiert hat auch ihre Mama: Ich bin die stolzeste Mutter auf diesem Planeten. Ich liebe dich so, meine kleine Nudel. Sienna Spyro, wer sie erleben möchte. Sie ist bald auf Tour. Visitor, ihr neues Album, kommt in ein paar Wochen. Und auf ihrer My House Tour checkt sie auch Berlin und Köln aus im März 2027. Der Presale startet heute um 10 Uhr.

0: The Kid Laroi in der Popnacht und jetzt winkt ein Goodie beim
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0: Jawohl, ja, wir hätten mal wieder eine recht prägnante Aussage, ein Zitat für euch, das von einer halbwegs prominenten Persönlichkeit getätigt worden ist, vor kurzem. Und wenn ihr uns gleich sagen könnt, in welche Rubrik diese Aussage zu verorten ist, dieses Zitat fällt, dann seid ihr mit ein bisschen Glück gleich in unserem Popnacht-Goodie-Team um kurz nach halb. 07221 2011, das ist die Hotline für eure Tipps, Bauchgefühle und Vermutungen direkt zu uns ins Studio. Und es geht um folgende Aussage heute. Ich hätte mit jedem Einzelnen von Ihnen Sex gehabt, weil Sie einfach so verdammt unglaublich gut waren. Die Person, die Prominente, die das gesagt hat, aus welchem Bereich könnte die denn kommen? Sind wir vielleicht so in der Schauspielerei unterwegs? Geht es um Spitzensport oder vielleicht doch im weitesten Sinne um die Tech-Branche? Bei dieser Aussage, ich hätte mit jedem Einzelnen von Ihnen Sex gehabt, weil Sie einfach so verdammt unglaublich gut waren. 07221 2011, was vermutet ihr denn? Die Person, die das gesagt hat, öffentlich in ein Mikrofon. Aus welchem Bereich könnte die kommen? Schauspielerei, Spitzensport oder sind wir doch in der Tech-Branche heute unterwegs? Unsere Studio-Hotline jetzt für euer Popnacht-Goodie, das es hoffentlich gleich hagelt, um kurz nach halb drei.

0: toller Wachwert oder auch Wachbleib-Sound, je nachdem, wie ihr so unterwegs seid heute an diesem frühen Dienstag um kurz vor 2:30 Razorlight America, haben wir da gehört.
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4: Heute ist es zunächst bewölkt, aber oft trocken. Am Nachmittag zeigt sich die Sonne öfter. Regional gibt es Schauer oder Gewitter. Meist werden 21 bis 27 Grad erreicht mit den höchsten Werten an der Bergstraße. Der Südwestwind weht schwach bis mäßig. In den kommenden Tagen sorgt zunehmender Hochdruckeinfluss für sommerliches Wetter. Im Verlauf sind erste Hitzegewitter möglich. Die Höchstwerte liegen meist zwischen 24 und 35 Grad. Die Wärmebelastung ist im Verlauf der Woche hoch bis sehr hoch.
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5: Vorsicht bitte auf der A4 Kirchheimer Dreieck Richtung Erfurt. Zwischen Wildeck-Höhnebach und Obersuhl brennt ein LKW. A7, Fulda Richtung Kassel. Die Abfahrt Kirchheim ist wegen einer Baustelle bis 24. Juni gesperrt.
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0: Hier ist die Popnacht am frühen Dienstag. Mein Name ist Daniela Hilp. Hi, und jetzt Glockenbach und Ella Henderson.

0: Die Beats von Martin Garrix. I love this feeling. Und die Stimme von Ed Sheeran. In Repeated hier in der Popnacht und wir sind euch noch eine Antwort schuldig beim
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0: Jawohl, ja, da hat man wieder ein heute doch recht prickelnd prägnantes Zitat, das es zu verorten galt in eine Rubrik. Es geht um folgende Aussage, die ein halbwegs prominenter Mensch vor kurzem getätigt hat. Ich hätte mit jedem einzelnen von ihnen Sex gehabt, weil sie einfach so verdammt unglaublich gut waren. Diese Person, die das gesagt hat, kommt die aus der Schauspielerei? Geht es um jemanden aus dem Spitzensport oder vielleicht sogar aus der Tech-Branche? Geht es da ein bisschen wild zu manchmal? Wir begrüßen momentan in der Nähe von Heilbronn, wegen des Jobs beheimatet, den lieben Andreas, Lokführer und jetzt natürlich auch schon wach. Hallo!
2: Guten Morgen!
0: Ich grüße dich, mein Lieber. Du hast eine Vermutung, eine recht konkrete. Was denkst du denn? Könnte es sein?
2: Ja, richtig. Ich denke, es ist Schauspielerei und es war J.Lo, die da über ihre Kollegen am Filmset das gesagt hat.
0: Jetzt kann ich dir eines sagen, mein Lieber. Also es ist ja immer ein bisschen Risiko, auch Namen zu nennen. Wobei es geht ja dann nur um die Branche, um die Rubrik. J.Lo hat in diesem Film nicht mitgespielt, aber es ist trotzdem richtig. Es reicht trotzdem für unser Popnacht-Goodie. Denn es geht um einen Filmklassiker aus dem Jahr 93. Da war sie gar nicht selber dabei. Gott sei Dank, muss man sagen, nachdem sie das wirklich in einem Podcast öffentlich so gesagt hat. Es geht um True Romance.
2: Okay.
0: Um diesen Film. Ploppt da irgendein Name bei dir auf, wer diese Kollegen von ihr waren, die sie ein bisschen heiß fand?
2: Ich habe es gelesen, aber das habe ich jetzt nicht mehr in Erinnerung. Ich fand halt nur die Aussage schon sehr spannend.
0: War wie zum Glück nicht ihr eigener.
2: Ja. Genau.
0: War nicht ihr eigener Film. Es ging aber um Christian Slater, Brad Pitt, Patricia Arquette, Gary Oldman und Val Kilmer. Tatsächlich ein Star-Ensemble damals in True Romance. Und die fand sie alle so hot, dass, naja gut, wenn sie auch gebucht worden wäre fürs Set, da ein bisschen wahrscheinlich das Bild abgegangen wäre. Einer auf jeden Fall der für sie erotischsten Filme aller Zeiten. Also, falls ihr noch ein Nachtprogramm braucht, wisst ihr jetzt, was man angucken könnte. Aber du musst arbeiten, ne? Für dich kommt es nicht in Frage.
2: Genau, ich muss arbeiten.
0: Sowas. Aber vielleicht was für die Aftershow dann, wenn du angekommen bist mit dem Zug. Schauen wir mal. Ich wünsche dir auf jeden Fall eine schöne Nacht und viel Spaß mit dem Goodie, ja?
2: Ja, danke. Dir auch noch.
0: Gute Fahrt.
2: Bis dann.
0: Tschüss.
2: Ciao.

ja, am frühen Dienstag. Und zur Aussage von Jennifer Lopez von wegen, auch ich hätte am liebsten mit all denen Sex gehabt, weil sie so unglaublich gut waren, zum kompletten Star-Ensemble von True Romance, diesem Kultfilm aus den 90ern, hat Olli noch geschrieben, also das Zitat hätte auch total gut zu Madonna gepasst. Ja, die hätte die Träume von J-Lo wahrscheinlich alle direkt umgesetzt.

0: Disco Machine. The Dopamine. Und der nächste auf unserer Popnacht-Playlist ist er hier.
1: Hey, die meisten von euch kennen mich wahrscheinlich von diesem Song. Dabei war ich doch immer der Typ von diesem Song. Herz über Kopf. Good News, ich spiele beide Songs und noch viele, viele andere Songs auf meinen Konzerten im Sommer. Kommt vorbei, wenn ihr mögt.
0: Joris, ja, der ist auf Tour bald wieder. Mitte Juli kommt er unter anderem auf Hoffnungslos, Hoffnungsvoll Tour nach Tuttlingen und Marburg. Und im August gibt's Konzerte im Taunus und in Karlsruhe. Das Leben

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1: Coldplay, We Pray, hier in der Popnacht. Und Vorsicht bitte, auf der A66 Frankfurt-Wiesbaden zwischen Frankfurt am Main, Zeilsheim und Krifteler Dreieck, da liegt momentan ein Metallteil rum. Kommt

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1: Um 3 Uhr mit Christine Beitsch. In den USA beschuldigt Kaliforniens Gouverneur Newsom das Justizministerium, aus politischen Gründen gegen ihn zu ermitteln. Newsom gilt als potenzieller demokratischer Kandidat bei den Präsidentschaftswahlen in 2 Jahren. Aus Washington Antje Sieb.
2: Das US-Justizministerium hat sich zu der Angelegenheit bisher nicht geäußert. US-Medien zitieren allerdings nicht näher genannte Kreise, die Ermittlungen im Umfeld von Gouverneur Gavin Newsom bestätigen. Die Regierung in Washington habe damit aber nichts zu tun. Newsom hingegen wirft dem Präsidenten vor, Ermittlungen gegen seine Familie angezettelt zu haben. Der Grund sei, dass Newsom über eine Präsidentschaftskandidatur nachdenke. Er hat sich seit dem vergangenen Jahr als Gegner von Präsident Trump profiliert. Das US-Justizministerium hat unter Präsident Donald Trump bereits mehrfach Ermittlungen gegen politische Gegner des Präsidenten aufgenommen.
1: Außenminister Wadefuhl hat sich vorsichtig optimistisch über die Rahmenvereinbarung der USA und des Iran über ein Ende des Kriegs geäußert. Der CDU-Politiker sagte im ZDF heute Journal, es sei eine gute Entwicklung, dass sich beide Seiten ernsthaft entschließen, weiter miteinander zu reden, und zwar in Zukunft direkt und nicht über Vermittler. Was in der Vereinbarung steht, wisse er aber nicht. Die USA und der Iran wollen sie am Freitag unterschreiben. Das bayerische Raumfahrtunternehmen ESA Aerospace hat einen für den Abend geplanten Start der Trägerrakete Spectrum erneut verschoben. Grund seien Probleme mit den Flüssigkeitssystemen. Die 28 Meter lange Rakete sollte 5 Satelliten ins All bringen. Bei der Fußball-WM in Nordamerika beginnt in diesen Minuten die Partie Iran gegen Neuseeland. Das Spiel in der US-Metropole Los Angeles ist politisch aufgeladen. Kurz vorher haben rund um das Stadion Exil-Iraner mit alten Nationalflaggen gegen die aktuelle Regierung protestiert. Silke Heine berichtet.
3: Die Führung im Iran hatte im Vorfeld eindringlich vor solchen politischen Botschaften im Stadion gewarnt und die FIFA aufgefordert, das auch durchzusetzen. Und ein Gericht in Los Angeles hat wenige Stunden vor Anpfiff der Partie auch bestätigt, dass die FIFA die historischen Flaggen bei WM-Spielen verbieten darf. Inwieweit sie das kann, das bleibt natürlich abzuwarten. Sollte es Vorkommnisse im Stadion geben, hat der Iran auf jeden Fall mit Spielabbruch gedroht.
1: Und noch die bisherigen Ergebnisse des Tages. Spanien-Kapverde 0:0, Belgien-Ägypten 1:1 und Saudi-Arabien-Uruguay ebenfalls 1:1. Das Wetter für Deutschland. In der Nacht wechselnd bewölkt, gegen Morgen westlich der Weser Schauer möglich. Die Tiefstwerte 14 bis 6 Grad. Tagsüber im Norden bewölkt und trocken, in der Mitte und im Süden etwas Regen oder Gewitter, am Nachmittag freundlicher. In der Mitte gegen Abend lokal Gewitter mit Unwettergefahr. Dazu bis 30 Grad. Die Zeit 3:03 Uhr.
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4: Vorsicht bitte auf der A66 Frankfurt Richtung Wiesbaden. Zwischen Frankfurt am Main-Zeilsheim und Krifteller Dreieck liegt ein Metallteil. A7, Fulda Richtung Kassel. Die Abfahrt Kirchheim ist wegen einer Baustelle bis 24. Juni gesperrt.
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5: Mit Daniela Hill, guten Morgen. Spaniens Presse ist not amused nach diesem, sagen wir mal, etwas ernüchternden 0:0-WM-Auftakt vom Abend gegen den absoluten Außenseiter, gegen Kap Verde. Ein bisschen Pressegeläster gleich hier in den nächsten 10 Minuten. Und dann küren wir auch nochmal den absoluten Gewinner dieses Unentschiedens.
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0: Dienstagmorgen gleich 3:15. Klock haben wir da gehört in der Popnacht. Die Fußball-WM ist gerade erst ein paar Tage alt und Deutschland schon so, yeah, yeah, yeah. Erst 7:1 das eigene Spiel gewonnen und jetzt ist auch noch Spanien als absoluter Angstgegner sowas von weg. Mega. 0:0 hieß es für die Spanier am frühen Abend gegen Kap Verde, gegen diese klitzekleine Inselgruppe vor der Nordwestküste Afrikas. Und nach dem sehr unerwarteten Unentschieden ist die Stimmung in Spanien, Malte Dedecek aus unserem Popnacht-Team, eher geht so.
1: Ja,
0: spanische
1: so
0: Medien
1: sagen.
0: Sind jetzt nicht euphorisiert irgendwie in die Nacht gestartet.
1: Nee, einen Katastrophenstart. Denn das Sportblatt Marca das Spiel gegen den Außenseiter und die Sportzeitung AS vergleicht das Spiel mit dem besonders steilen Berg Langliru, der bei den Radrennen immer eine besondere Herausforderung ist. Sie schreibt, schon auf dem ersten Anstieg kommt uns diese Weltmeisterschaft wie der Langliru vor. Und auch in anderen Ländern wird über den schwachen Start gelästert. Die britische Sun bringt es eigentlich gut auf den Punkt mit dem Titel Spain Pain.
0: Oh, sehr schön.
1: Ja.
0: Und auch wenn es jetzt 0:0 ausging, das Spiel hatte trotzdem einen sehr eindeutigen Sieger. Und es war Vozinha, der Torwart von Kap Verde. Der hat nicht nur unfassbar gut gespielt, so eine richtige Mauer dahinten gebildet, alles gehalten, sondern ist innerhalb dieser rund 90 Minuten während des Spiels, bam, zum Social Media Star mutiert.
1: Total, der hatte vor dem Spiel rund 50.000 Follower auf Instagram und in der Halbzeitpause hat ein brasilianischer Sender die Zuschauer aufgefordert, Vozinha zu folgen, um auf die 100.000 Follower zu kommen. Ja, kurz nach dem Abpfiff waren es dann schon 1,5 Millionen. Da war er dann schon völlig baff, als ihm die Zahlen nach dem Spiel von einer Reporterin gezeigt wurde. Und mittlerweile sind es sogar 4,3 Millionen Follower und es werden immer noch mehr.
0: Wow, also echte WM-Überraschung. Siehst du, man kann nicht nur zum Held des Spiels werden, sondern auch einfach hier Social Media King quasi. Und ein Torwart, der mit 40 Jahren so richtig durchstartet und nicht Manuel Neuer heißt, ist dann doch auch eine große Überraschung.

Motorrad in der Popnacht und Vorsicht bitte auf der B29 Stuttgart-Ahlen zwischen Schwäbisch Gmünd und Böbingen an der Rems. Hier eine neue ungesicherte Unfallstelle auf allen Fahrstreifen. Bitte aufpassen.

Upside Down. Für alle, die schon so im Morning-Workout-Modus sind, um kurz vor 4 an diesem Dienstag, Diana Ross. Und gleich noch Sekou aus Großbritannien. 2024 war er noch für den Brit Award als Rising Star, so als ganz großer Newcomer, nominiert. Und jetzt stand er die Tage schon vor 80.000 Menschen auf der riesengroßen Wembley-Bühne, Wembley-Stadion, beim Capital Summer Ball. Und er hat dazu geschrieben, diesen Moment werde ich wirklich niemals vergessen. Und er hat nicht nur seine eigenen Songs da performt, sondern auch das Lieblingslied seiner Kindheit. Adele, wir lieben dich, hat er dazu geschrieben. Und die Fans haben das natürlich auch geliebt.

Damit hat er mal kurz alle Herzen erobert, Seko. Hier ist er jetzt mit eigener Musik in der Popnacht, einer der ersten großen Hits, Dangerous Lover.

0: Axwell und Ingrosso in der Popnacht um gleich 3:30.
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2: Heute ist es zunächst bewölkt, aber oft trocken. Am Nachmittag zeigt sich die Sonne öfter. Regional gibt es Schauer oder Gewitter. Meist werden 21 bis 27 Grad erreicht mit den höchsten Werten an der Bergstraße. Der Südwestwind weht schwach bis mäßig. In den kommenden Tagen sorgt zunehmender Hochdruckeinfluss für sommerliches Wetter. Im Verlauf sind erste Hitzegewitter möglich. Die Höchstwerte liegen meist zwischen 24 und 35 Grad.
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3: Vorsicht bitte auf der A66 Frankfurt Richtung Wiesbaden. Zwischen Frankfurt am Main-Zeilsheim und Krifteller Dreieck liegt ein Metallteil. A7, Fulda Richtung Kassel. Die Abfahrt Kirchheim ist wegen einer Baustelle bis 24. Juni gesperrt.
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0: Moin, hier ist die Popnacht am Dienstag mit Daniela Hill.

Live-Haus in der Popnacht am Dienstag gleich 20 vor 4. Kurzer Zwischenstand aus dem aktuell laufenden WM-Spiel Iran gegen Neuseeland. Da steht es jetzt unentschieden. Neuseeland hat mit 1-0 geführt. Jetzt hat Iran den Ausgleich geschossen in der mittlerweile 35. Spielminute. David Guetta ist der Nächste auf unserer Playlist. Der hat ja im Laufe der Jahrzehnte wahrscheinlich schon ein paar Karriere-Highlights feiern können. Aber eins der größten, das gab es jetzt in den letzten Tagen. An 3 Tagen bzw. Nächten in Folge hat er nämlich in seiner Heimat in Paris das Stade de France beschallen dürfen vor zigtausenden Menschen. Und falls ihr euch fragt, ob David Guetta die im Griff hatte, nun hört mal hier. Das lag natürlich vor allem auch an Stargästen. Akon war zum Beispiel mit ihm live auf der Bühne für Sexy Bitch. Und apropos, auch J-Lo hat wieder eingecheckt. Für und mit David Guetta, wie auch schon beim Coachella, hat sie den gemeinsamen Hit Save Me Tonight mit ihm performt. Den spielen wir euch jetzt zum Wachbleiben, auch in der Popnacht.

0: 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Queen Pen and Black Diggity.
1: Mit No Diggity in den Dienstag rein. Was haben Loy und David Puentes gemeinsam? Also zum einen ist Loy schon als Überraschungssängerin aufgetreten, kürzlich auf der More Goes Not Tour von David Puentes. Und bald werden die beiden auch einen gemeinsamen Song haben, wie es aussieht. Das hat David Puentes Loy per Videocall verkündet.
2: Da ist er ja!
3: Den Song, den du gepostet hast, Golden Summer, ich krieg es nicht mehr aus meinem Kopf.
4: Danke!
3: Ich lieb's. Die Möglichkeit gebe, dass wir das zusammen machen. Ich hätte so Bock drauf. Ich hätte so Bock drauf.
4: Geil, machen wir so.
3: Ja?
1: Ja, unter die tolle Stimme von Loy werden demnächst wahrscheinlich ein paar Beats gelegt von David Puentes. Und vorher hören wir sie noch hier mit Get Lucky.

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1: Um 4 Uhr mit Christine Beitsch. Die EU hat in Luxemburg Beitrittsverhandlungen mit der Ukraine und Moldau gestartet. Das hat die zyprische Ratspräsidentschaft mitgeteilt. Der Prozess dürfte Jahre dauern. Die Ukraine hatte den Beitritt vor gut 4 Jahren beantragt, kurz nach dem russischen Überfall. Thomas Spickhofen berichtet.
2: Den Beginn der Verhandlungen hatte Ungarn über lange Zeit blockiert. Das hat sich erst mit dem Machtwechsel in Budapest im vergangenen Monat geändert. Im ersten Verhandlungsabschnitt mit der Ukraine wird es unter anderem um das Justizsystem und den Schutz von Grundwerten gehen. Um dem kriegsgebeutelten Land eine konkrete Perspektive zu geben, hat Bundeskanzler Merz als Zwischenschritt einen Sonderstatus vorgeschlagen, mit Sitz in der Kommission, im Parlament und am Tisch der Regierungschefs, aber ohne Stimmrecht. Mehrere Länder warnten aber beim Außenministertreffen in Luxemburg davor, den vollen Beitritt der Ukraine dabei aus den Augen zu verlieren.
1: Der Iran wird als Teil des Rahmenabkommens mit den USA wieder Inspektoren der Internationalen Atomenergiebehörde ins Land lassen. Das hat US-Vizepräsident Vance dem US-Sender NBC News gesagt. Demnach ist einer der Kernpunkte der Vereinbarung, dass die Behörde und die USA den Iran dabei unterstützen, hoch angereichertes Uran zu vernichten. Das Rahmenabkommen zur Beendigung des Kriegs soll am Freitag unterschrieben werden. Der kalifornische Gouverneur Newsom beschuldigt das US-Justizministerium, aus politischen Gründen gegen ihn und seine Frau zu ermitteln. Der Demokrat wirft Präsident Trump vor, die Behörde gegen ihn einzusetzen, weil er eine Präsidentschaftskandidatur erwäge. Worum es bei den Ermittlungen gehen soll, sagte Newsom nicht. Das Justizministerium hat sich bisher nicht dazu geäußert. Die Behörde hat unter Trump bereits mehrfach Ermittlungen gegen politische Gegner des Präsidenten aufgenommen. In den USA sind beim Absturz eines B-52-Bombers alle 8 Menschen an Bord ums Leben gekommen. Das hat die US-Luftwaffe bestätigt. Der Unfall ereignete sich auf einem Luftwaffenstützpunkt im Süden Kaliforniens. Aus San Francisco, Nils Dams.
3: Von den 8 Menschen an Bord habe niemand überleben können. Das sagte der stellvertretende Kommandeur der Edwards Air Force Base James Hayes bei einer Pressekonferenz. Der Stützpunkt liegt etwa 160 Kilometer nördlich von Los Angeles. An Bord des B-52-Bombers waren neben der Crew auch zivile US-Regierungsbeamte. Das Flugzeug sei zu einem routinemäßigen Testflug abgehoben und direkt nach dem Start abgestürzt und in Flammen aufgegangen. Ein Grund für den Unfall ist noch nicht bekannt.
1: Das Wetter für Deutschland. Die Tiefstwerte liegen am Morgen zwischen 14 und 6 Grad. Tagsüber im Norden bewölkt und trocken, in der Mitte und im Süden etwas Regen oder Gewitter, am Nachmittag freundlicher. In der Mitte gegen Abend lokal Gewitter mit Unwettergefahr, dazu maximal 16 bis 30 Grad. Und die Zeit, es ist 4.03 Uhr.
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4: A7, Fulda Richtung Kassel. Die Abfahrt Kirchheim ist wegen einer Baustelle bis 24. Juni gesperrt. Wetzlar, der Stoppelberger Hohl ist zwischen Hardenbergstraße und Fritz-Fischer-Weg wegen eines Feuerwehreinsatzes in beiden Richtungen gesperrt.
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5: Mit Daniela Hilb, schönen guten Morgen. Na, wie ist um kurz nach 4 die Lage so und vor allem wo? 0721 2011, wo erwischen wir euch gerade? Was hält euch wach oder hat euch gerade erst ganz frisch aus dem Bett geholt? Sagt gerne mal Bescheid an unserer Studio-Hotline.
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0: Eieiei, so früh noch am Dienstagmorgen. Trotzdem sind einige von euch schon fit, wach und unterwegs. Und wir freuen uns, wenn ihr euch meldet an der 07221 2011, unserer Studio-Hotline.
1: Moin, der Tommy hier. Bin in Bremerhaven unterwegs. Hab hier gerade mal ganz unspektakulär Container abgegeben, einen aufgenommen. Und jetzt geht's ab nach Hamburg. Kann hier wunderschön zusehen, wie der Tag beginnt. Die Sonne geht so langsam auf. Alles ist noch ruhig. Echt schön. Also, so kann der Tag beginnen.
0: Ja, das ist das Schöne an der Uhrzeit, wenn die halbe Welt noch schläft und man so quasi, gefühlt zumindest, fast als Einziger unterwegs ist.
2: Morgen, Daniela. Hier ist der Ralf aus Holland. Ich habe gerade mal wieder Feierabend von Nachttests auf dem Flughafen in Schiphol und freue mich auf mein Bett. Nacht und guten Morgen an die, die jetzt aufstehen.

0: Gangsters Paradise um kurz vor 4:30 an diesem Dienstagmorgen in der Popnacht. Mundstuhl sind auch schon wach. Ein Comedy-Duo, das auf eine jahrzehntelange Karriere zurückblicken kann und damit auch auf wahnsinnig viel Erfahrung. Und dementsprechend können die auch so Feststellungen machen wie folgende.
1: Navis mag ich nicht.
2: Ach komm, hör auf.
1: Navis, nee, das ist mir das. Ich kann das nicht leiden da mit dem Scheiß. Ich mag das viel lieber mit so Straßenkarten, so richtig oldschool, so wie früher. Ja, was liegst denn da so blöd? Ja? Ich sag ja, früher war alles besser.
2: Auf den Satz habe ich gewartet, ja. Früher war alles besser, wenn ich so eine Scheiße höre.
1: Wo sind die Kinder mit dem einen zugeklebten Auge?
2: Ja gut.
1: Ja? Wo sind die? Gibt's doch nicht mehr.
2: Das ist wahr.
1: Ja, wo sind denn die hin? Ha? Sind die alle in den Wald gegangen, nie wiedergekommen? Oder was? In unterirdische Kinderfabriken werden Kekse draus gemacht, oder was? Aus denen. Oder die Partys früher. Jetzt pass mal auf. Partys, wie geil die früher waren. Die ganze Badewanne voll mit Bierdosen, 3 Flaschen Tequila im Kühlschrank, paar Tüten Chips, das hat gelangt. Und wenn am Ende von der Party nicht mindestens einer mit einer Alkoholvergiftung im Krankenhaus gelegen hat, dann war es keine richtige Party.
2: Ja.
1: Ja, und eine Party heute, mit busy Glück gibt's ein Sixpack Schäferhofer Grapefruit. Ja, dann musst du die Schuhe ausziehen, bevor du in die Wohnung darfst. Ja, zum Essen gibt's so vegane Tofu-Salat oder so ein Scheiß. Und um 9:30 gehen alle nach Hause.
2: Ja, überleg doch mal, das ist doch auch ein bisschen vernünftiger. Man muss doch nicht mehr jeden Abend bis um 4 Uhr feiern.
1: Ach komm, ein bisschen vernünftiger.
2: Ja,
1: das meine ich doch. Früher waren wir halt auch mal unvernünftig.
2: Ach Lars.
1: Ja. Der Dieselskandal, Feinstaub hat doch für keine Sau interessiert.
2: Das stimmt.
1: Ja, ich meine, ich hatte früher einen Diesel. Ich hatte einen Diesel, das war ein Mercedes-Benz 200D, Baujahr 1980. Hier, der hat abgedieselt. Das kannst du dir nicht vorstellen. Doch. Da kam kein Feinstaub hinten raus, da kamen Briketts kamen da hinten raus. Das hat keine Sau interessiert.
2: Lars, den fährst du doch immer noch.
1: Na ja.

0: hier.
1: Aurelie. Und wer ist noch mit uns am frühen Dienstagmorgen um kurz vor 4:30? Hallo, die Popnacht hier.
2: Na, Tobi hier, guten Morgen. Ich bin gerade auf der Seehöhe in Memmingen, weg ins Geschäft.
1: Und was machst du um die Uhrzeit?
2: Ich bin bei der Feuerwehr.
1: Ah, okay. Da bist du es gewohnt, zu unmöglichen Zeiten unterwegs zu sein.
2: Ja, genau.
1: Das Gute ist ja, als Feuerwehrmann in diesen Tagen, wo Hochsommer vorhergesagt ist, so mit über 30 Grad, dass du eigentlich immer einen Schlauch in der Nähe hast, oder?
2: So zum richtig. Altes Wasser ist kein Problem. Abkühlung ist da.
1: Okay, da hast du auf jeden Fall gegenüber vielen einen Vorteil, muss ich sagen. Möchtest du noch was rausschießen in die Welt? Was loswerden?
2: Genieß die sonnigen Temperaturen, genieß das Wetter, genieß den Tag. Hab viel Spaß.
1: Danke für deinen Einsatz.
2: Ciao.

0: Flashschleife in der Popnacht um kurz nach 4:30.
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2: Heute ist es zunächst bewölkt, aber oft trocken. Am Nachmittag zeigt sich die Sonne öfter. Regional gibt es Schauer oder Gewitter. Meist werden 21 bis 27 Grad erreicht mit den höchsten Werten an der Bergstraße. Der Südwestwind weht schwach bis mäßig. In den kommenden Tagen sorgt zunehmender Hochdruckeinfluss für sommerliches Wetter. Im Verlauf sind erste Hitzegewitter möglich. Die Höchstwerte liegen meist zwischen 24 und 35 Grad.
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3: Vorsicht bitte auf der A3 Frankfurt Richtung Würzburg. Zwischen Bessenbach-Waldaschaff und Weibersbrunn steht ein defekter PKW. Vorsicht bitte auf der A4 Kirchheimer Dreieck Richtung Erfurt. Zwischen Wildeck-Höhnebach und Obersuhl brennt ein LKW. Vorsicht bitte auf der A66 Frankfurt Richtung Wiesbaden. Zwischen Frankfurt am Main-Zeilsheim und Krifteller Dreieck liegt ein Metallteil. Wetzlar. Der Stoppelberger Hohl ist zwischen Hardenbergstraße und Fritz-Fischer-Weg wegen eines Feuerwehreinsatzes in beiden Richtungen gesperrt.
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0: Mit Mr. Know-It-All in den Dienstagmorgen rein hier in der Popnacht. Und mein Name ist Daniela Hilb. Hallo!

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0: Praise You von Boy Loco hier am frühen Dienstag. Es ist gleich 16:45 und wer ist so alles mit uns um diese Uhrzeit?
1: Guten Morgen, Dani. Hier ist Jana aus Aue im Erzgebirge. Ich bin die Morgenfee in der Schule. Ich putze morgens die Turnhalle und die Umkleidekabinen. Und bevor die Kinder in der Schule kommen, dann bin ich schon wieder weg. Liebe Grüße von der Morgenfee.
0: Dankeschön auch für deinen Einsatz. Und für alle, die auch so fleißig und vor allem unsichtbar sind, streuen wir jetzt noch ein bisschen Feenstaub über diesen Dienstag.

am Dienstag und Vorsicht bitte auf der A31 Kronau Richtung Oberhausen zwischen Legten, Ahaus und Gescher-Coesfeld. Hier steht momentan ein defekter LKW. Während die Fußball-WM gerade sämtliche Aufmerksamkeit auf sich zieht, fällt uns auf, in Sachen sportliche Höchstleistungen sticht heimlich still und leise ein deutsches Bundesland immer mehr hervor. Es ist, wer hätte das gedacht, das Saarland. Den Anfang hat letzten Monat ja der SV Elversberg mit seinem Aufstieg in die Fußball-Bundesliga gemacht. Dann hat jetzt, ganz aktuell, der saarländische Extremschwimmer Andreas Waschburger in New York beim 46 langen Kilometerschwimmen rund um Manhattan unter 23 Brücken durch einen neuen Rekord aufgestellt, und zwar 5 Stunden 34. Und seit gestern läuft im Saarland das größte Sportevent, das es je in dem Land gab, die Special Olympics National. 5 Tage lang treten da rund 4000 Sportler und Sportlerinnen an 20 Orten an. Deutschlands neues Sportmekka der Herzen ist also tatsächlich das Saarland. Oh yeah!

Taylor Swift haucht uns hier The Fate of Ophelia entgegen. An diesem frühen Dienstag um 5:15. Die Morgenröte kracht so langsam schon rein in den Tag. Marc hat sie fotografiert aus dem Außenfenster raus. In Kassel sieht das auf jeden Fall sehr schön aus. Und ihr habt hoffentlich einen schönen Tag. Mein Name ist Daniela Hilb. Bis demnächst.

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1: Um 5 Uhr mit Christine Beitsch. Außenminister Wadefuhl hat sich vorsichtig optimistisch über die Rahmenvereinbarung der USA und des Iran über ein Ende des Kriegs geäußert. Beide Länder wollen diese am Freitag unterschreiben. Wadefuhl sprach im ZDF Heute Journal von einem ersten guten Schritt. Was in dem Papier steht, wisse er aber nicht.
2: Es muss natürlich um das Nuklearprogramm gehen. Es muss darum gehen, dass der Iran versteht, dass er nicht nuklear bewaffnet sein kann. Es ist vollkommen klar, wir, die Europäer, spielen dabei eine Rolle, denn es gibt auch einige Sanktionen, für die sind wir verantwortlich. Auch die E3, Frankreich, Großbritannien, Deutschland werden Wert darauf legen, dass das sichergestellt ist. Sonst werden wir die Sanktionen nicht lockern können.
1: Wadefuhl bekräftigte außerdem, dass Deutschland sich nur unter bestimmten Bedingungen an einer Minenräumung in der Straße von Hormuz beteiligen wird. Zum Beispiel müssen dafür die Kampfhandlungen vollständig beendet sein. Die EU hat in Luxemburg Beitrittsverhandlungen mit der Ukraine und Moldau gestartet. Das hat die zyprische Ratspräsidentschaft bestätigt. Der Prozess dürfte allerdings Jahre dauern. Im ersten Teil müssen die Beitrittskandidaten unter anderem nachweisen, dass Justizsystem und Grenzschutz den EU-Standards entsprechen. Der kalifornische Gouverneur Newsom beschuldigt das US-Justizministerium aus politischen Gründen gegen ihn und seine Frau zu ermitteln. Der Demokrat wirft Präsident Trump vor, die Behörde gegen ihn einzusetzen, weil er eine Präsidentschaftskandidatur erwäge. Worum es bei den Ermittlungen gehen soll, sagte Newsom nicht. Das Justizministerium hat sich bisher nicht dazu geäußert. Die Folgen des Klimawandels treffen Kinder laut UNICEF besonders hart. Die UN-Organisation schreibt in einem Bericht, fast jedes Kind der Welt sei mindestens einer Klimagefahr ausgesetzt. Jedes zweite Kind sei sogar von mindestens 3 Klimarisiken betroffen. Worum es genau geht, berichtet Katharina Wilhelm.
3: Allein im Jahr 2025 gab es 157 Extremwetterereignisse, beispielsweise Überschwemmungen in Südostasien oder Waldbrände in Südeuropa. Sie gefährden nicht nur unmittelbar das Leben von Kindern. Der Klimawandel verstärkt in einigen Regionen auch heißes und feuchtes Klima. Dadurch breiten sich mehr Mücken aus, die die tödliche Krankheit Malaria übertragen können. Der Bericht des Kinderhilfswerks soll ein Warnsignal sein, verbunden mit der Dringlichkeit, klimaschädliche Emissionen zu reduzieren, auf fossile Brennstoffe zu verzichten und Regionen, die besonders extremen Wetterereignissen ausgesetzt sind, besser anzupassen.
1: Das waren die Nachrichten mit Christine Beitsch. Das Wetter für Deutschland. Die Tiefstwerte liegen am Morgen zwischen 14 und 6 Grad. Tagsüber im Norden bewölkt und trocken. In der Mitte und im Süden etwas Regen oder Gewitter, am Nachmittag freundlicher. In der Mitte gegen Abend lokal Gewitter mit Unwettergefahr. Dazu maximal 16 bis 30 Grad. Und die Zeit, es ist 5.03 Uhr.
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5: Guten Morgen, es ist Dienstag, der 16. Juni.
6: Heute ist nochmal dieser Durchhaltetag, wie richtig. Du ihn genannt hast, ja. Richtig?
5: Morgen drückt dann die Wärme rein. Am Donnerstag wird Südhessen über 30 Grad kriegen.
6: Mehr meint's gar nicht.
5: Oder möchte es auch gar nicht meine. Und ich weiß, das haben wir letzte Woche auch behauptet, aber diesmal in echt.
6: Diesmal wirklich.
5: Diesmal ganz in echt.
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0: Guten Morgen, schön, dass ihr schon da seid. Hier ist HR3, eure Morningshow.
1: Und euer HR3-Comedy-Mann Jürgen Kerbel.
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3: Dorobwohner, guten Tag.
4: Ja, hallo. Spreche ich mit Rebecca Glättner?
3: Ja.
4: Ach, Sie sind das?
3: Ja.
4: Ja, hätte ich was anderes erwartet.
3: Was ist los?
4: Na, ich rede von den Bildern.
3: Was? Ich verstehe kein Wort. Wo hast du nur meine Nummer her, bitte?
4: Die ist angegeben gewesen in der E-Mail, die du geschickt hast.
3: Was denn für eine E-Mail?
4: Wie kommst du denn überhaupt dazu?
3: Wozu? Was?
4: Mir ständig hier deinen Schmuddelkram rüber zu schicken.
3: Bitte, was ist los? Was kriegst du da für E-Mails?
4: Na, die Fotos von dir.
3: Wie bitte?
4: Ja.
3: Und was ist drauf auf den Bildern?
4: Du bist drauf. Sehr eindeutig, möchte ich mal sagen. Sehr freizügige Fotos.
3: Ich kenne dich nicht.
4: Eine schlanke Person.
3: Ja, dick bin ich nicht. Aber
4: kurze blonde Haare.
3: Ja, habe ich auch.
4: Zungenpiercing.
3: Ich habe ein Zungenpiercing, aber ich schicke keine ordinären E-Mails.
4: Bitte lasst es. Ich will es nicht mehr haben, verstehst du?
3: Also ich wüsste wirklich zu gerne, wer von mir solche Fotos verschickt hat. Ja, von mir sind die bestimmt nicht.
4: Verstehst du, ich selber bin ja solchen Sachen auch offen gegenüber. Aber ich teile mir den Computer mit meiner Mutter.
3: Ja, und wie?
4: Mach das nicht mehr.
3: Keine E-Mails, ich kenne dich nicht und ich mache auch keine eindeutigen Angebote. Was soll das denn?
4: Wir können uns gerne treffen, aber...
3: Nee, warum soll ich mich mit dir treffen?
4: Lass meine Mutter da raus. Die liest die Mails und ich möchte das nicht.
3: Was ist denn mit dir los? Du merkst es nicht. Sag mal, du scheinst ein bisschen eingeschränkt zu sein, wenn du nicht raffst, dass ich dir die ganze Zeit sage, dass ich damit nichts zu tun habe.
5: Hier ist das verrückte Telefon, hallo.
3: Du Arsch! Du bist so ein Arsch, bist du. Ich bring dich um.
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0: Ich liebe das im Moment.
1: Was?
0: Dass es abends eigentlich gar nicht dunkel wird und morgens sofort wieder hell ist.
1: Ja, ist das wirklich, oder?
0: Das ist die Jahreszeit ohne Nacht. I love it. Und die Wärme kommt ja auch wieder ab morgen.
1: Voraussichtlich. Gibt's eine Uhrzeit?
0: Nein.
1: Cool.
0: Auf keinen
1: Okay.
0: Fall.
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0: Willkommen im Dienstag. Es ist 6:05. Der Sommer kommt zurück morgen.
1: Eine Uhrzeit willst du dich weiter nicht festlegen?
0: Nee. Nein. Im Moment ist ein bisschen rumpelig draußen. Hier und da gewittert den ganzen Tag über. Das ist der Streit der Luftmassen. Das Kalte, was über uns hängt, will bleiben. Die Hitze sagt raus, ich komme jetzt.
1: Ich habe eben auf der Autobahn gedacht, ich sei geblitzt worden. Aber nein, es war tatsächlich hier so Wettergezeug.
0: Also du bist geblitzt worden, aber von oben.
1: Richtig. Beblitzt. 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
0: Genau. Alles, was geil schmeckt, hat er mit dabei. Und wir haben hier eine Art multinationaler WM-Rezeptsammlung gerade am Laufen.
1: Eine Grill-WM.
0: Bei 48 Mannschaften gibt es natürlich sehr, sehr viele unterschiedliche Ideen. Wir haben schon gehört, die Neuseeländer schmeißen gern Lamm auf den Grill. Die haben ja jetzt 2-2 gerade gestern gegen den Iran gespielt.
1: Saha, was grillt ihr dann im Iran?
2: Und zwar gibt es bei uns, das habe ich als Kind geliebt, Maiskolben gegrillt, aber davor wird der in Salzwasser eingelegt, gegrillt und danach in Salzwasser abgelöscht. Das ist auf jeden Fall auf jedem iranischen Grill am Start. Und dann grillen wir natürlich auch sehr gerne an so Schaschlik-Spießen unsere wunderbare Matsche-Matsche, wie so ein, wie wenn man Frikadelle machen würde, aber das machen wir dann an so einem Spieß und das kommt dann auf den Grill.
0: So ein bisschen wie Köfte wahrscheinlich.
1: Das klingt ganz fantastisch.
0: Matsche-Matsche.
1: Also hebt doch mal die Hand, wenn ihr was für unsere Liste habt. 48 Nationen, 48 Sachen, die wir auf den Grill schmeißen können. 069-155-4x3, das wird lecker.
0: Hast du das mal probiert mit so eingelegten Maiskolben in Salzwasser?
1: Nee.
0: Habe ich zum ersten Mal gehört. Wird probiert. Okay. Vielen Dank.

0: Wir sind in einem Streit gelandet. In einem Luftmassenstreit. Deshalb wird es richtig ruppig heute über uns. Hinterher aber die große Hochsommerbefriedung. Gucken wir gleich genauer drauf. Es ist Dienstag, es ist 6 Uhr.
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2: Mit Theresia Tautz. Guten Morgen. Die Klimakrise bedroht fast jedes Kind auf der Welt. Das steht in einem neuen UNICEF-Bericht. Wie so oft sind Kinder, die es eh schon schwerer haben, besonders betroffen, zum Beispiel in Regionen mit viel Armut. ARD-Reporterin Katharina Wilhelm.
3: Da zeigt sich auch wieder, dass der Klimawandel soziale Ungleichheiten verschärft, nämlich dann, wenn man in Schulen nicht lernen kann oder weil sie durch Fluten und Stürme zerstört wurden oder weil Kinder durch Dürren unterernährt und weniger leistungsfähig sind. UNICEF fordert ganz klar, dass das Klima besser geschützt werden soll. Also CO2 zu reduzieren, damit sich die Erde nicht so stark erwärmt und es zu noch mehr Extremwetter kommt. UNICEF fordert aber auch, dass wir uns alle besser an das schon jetzt veränderte Klima anpassen müssen. Das gilt auch für Schulen und für Kindergärten.
2: Ermittlungen nach Großeinsatz gestern in Bischofsheim im Kreis Groß-Gerau. Dort sind 14 Menschen in einem Bus verletzt worden durch Pfefferspray. Die Verletzten wurden vor Ort behandelt, ins Krankenhaus musste niemand. Die Polizei geht Stand jetzt davon aus, dass ein 14-jähriger Pfefferspray im Bus versprüht hat. Abends um 8 die Tagesschau gucken, das war einmal. Inzwischen bekommen die meisten Leute ihre Nachrichten aus dem Internet oder den sozialen Medien. Eine Studie von Reuters hat herausgefunden, dass Instagram, WhatsApp, YouTube und Co. vor allem für die 18- bis 24-Jährigen wichtig sind. 60% nutzen dieses Angebot. Die Erwachsenen kriegen ihre Nachrichten meistens aus dem Internet. Bei der Fußball-WM hat es die erste große Überraschung gegeben. Europameister Spanien hat gegen WM-Neuling Kap Verde nur 0:0 gespielt. ARD-WM-Reporterin Silke Heine.
4: Auch das zweite Top-Team der spanischen Gruppe Uruguay ist in die WM gestolpert. Der zweimalige Weltmeister kam gegen Saudi-Arabien nicht über ein 1:1 hinaus. Uruguay und Spanien treffen erst im letzten Gruppenspiel direkt aufeinander. Zuvor hatte es für Ägypten auch im 8. WM-Spiel nicht zu einem Sieg gereicht. Zwar verteidigten die Ägypter ihre Führung gegen Belgien leidenschaftlich, ein Eigentor zum 1:1 verhinderte aber die ganz große Party.
2: Das Spiel heute früh zwischen dem Iran und Neuseeland ist 2:2 unentschieden ausgegangen. Und das passiert heute noch. In Berlin will Bundesinnenminister Dobrindt ein neues Zentrum für hybride Bedrohungen eröffnen. Die Behörden sollen dort vor allem Cyberangriffe oder Propaganda im Blick haben. Der Landkreis Fulda wird erste Modellkommune in Sachen weniger Bürokratie. Und bei der Fußball-WM steht heute das nächste Vorrunden-Highlight an, und zwar England gegen Kroatien. Das nächste HR3-News-Update gibt's wieder in einer halben Stunde.
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0: Das wird spannend, nicht nur bei der WM, sondern auch was das Wetter mitbringt. Wir haben ja im Moment so relativ frische und kühle Luft über uns hängen. Das ist das, worüber viele sich beklagen. Die warme Luft, auf die wir uns freuen, ist im Moment gerade so in Frankreich unterwegs und drückt jetzt nach Hessen rein. Und das gibt Ärger. Die reiben sich aneinander, deshalb haben wir teilweise Waschküchenwetter und Gewitter. Die können zwischendurch richtig heftig ausfallen heute. Mit Starkregen und heftigen Böen. Mit 6, 27 Grad wird es in Südhessen schon drückend. Im Norden noch ein bisschen frischer. Morgen im Norden der Restregen, aber dann spürt man es morgen früh schon. Und es gibt ein paar Ecken im Süden. Morgen, da sind wir bei 35 Grad schon.
6: Morgen schon? Hm? Hui! Auf den Straßen ist überhaupt nichts los. Kommt gut an.
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0: Gehen wir ihn an diesen Dienstag. Schön, dass ihr mit dabei seid. In der Nachrichten für euch Theresia Tautz.
2: Guten Morgen, ich bin Tanja Rösner.
0: Und ich bin Tobi Kammerer.
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0: Morgen, hier ist eure Morning Show. Nur noch 10 Tage, dann sind Sommerferien in Hessen.
1: Fahren eure Kinder noch mit in Urlaub?
0: Nein.
1: Wenn
0: also
1: sie
0: nicht
1: noch.
0: In jedem.
1: Wenn, so, das ist es nämlich. Es geht ja auch erstmal darum, die Kinder davon zu überzeugen, dass es da ganz gut ist.
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3: Wie mache ich dem Schulkind Vorfreude auf den Urlaub? Lektion 1, erklär deinem Kind, worauf du dich freust.
4: Das sind die Berge, wir können wandern.
5: Langweilig.
4: Es gibt sogar einen Pool.
5: Langweilig.
4: Und ein Kinderprogramm.
5: Langweilig.
3: In Lektion 2, stelle die kulinarischen Highlights heraus.
4: Da gibt's jeden Tag Pommes oder Pizza, wie du willst.
5: Langweilig.
3: Und irgendwann fragst du dich, warum ist dieses Kind so verwöhnt? Und du erkennst, wegen seiner Eltern. Mist. Also Lektion 3, sag deinem Kind, dass es da WLAN gibt und es den ganzen Tag das Tablet haben darf.
5: Oh, cool.

0: Von außen sieht es unspektakulär aus, ne? 0-0. Aber ja, es ist eine Sensation. Vielleicht habt ihr das mitbekommen. Spanien, Turnierfavorit. Ja. Gestern der erste Auftritt gegen Kap Verde. Kann man sagen, okay, das wird ja so eine ähnliche Geschichte wie gegen Curaçao bei uns. Das ist nicht der Fall. Am Ende 0-0 und das ist natürlich eine Sensation. Was haben die sich gefreut?
1: Im Arbitro de Encontro! Adientar que acaba o jogo!
2: Es war auch einfach der Horror für alle Tippspieler, gell? Also das ist wirklich momentan ganz, ganz crazy. Topstar des Spiels, der Torwart von Kap Verde. 40 Jahre alt, hat ungefähr alles gehalten, was du halten kannst. Vor dem Spiel hatte er bei Instagram 50.000 Follower. Nach dem Spiel 2 Millionen. Respekt.
0: Wo sind ja? Wir ziehen unseren Hut.
2: Ja.
0: War zu Tränen gerührt auf dem Spielfeld. Wirklich. Ihr Lieben, heute ist es ein bisschen irritierend ruppig da draußen. Wir freuen uns auf den Sommer. Heute viele dunkle Wolken, immer wieder gewittrig, teilweise Sturzbecher an Regen.
2: Nein.
0: Und Sturmböen. Warum? Weil die kalte Luft raus soll. Da drückt die heiße schon rein. Morgen wird es in Südhessen schon richtig schwül heiß. Donnerstag dann überall über 30 Grad und die erste tropische Nacht wird am Freitag kommen.
2: Auf den Straßen ist gar nichts los. Schicken wir euch direkt rein in den Tag mit Michael Patrick Kelly.
0: Und dazu gibt's die schöne Nummer von Vella. Oh my love. Echte Abwechslung hier in HR3.
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0: Morgen ganz liebe Grüße an die kroatische Gemeinde in Deutschland. Steigen die Kroaten ja ein gegen England. Was werft ihr denn so

0: 0169 155 4 mal die 3. Kommt ihr aus Neuseeland, aus Portugal, aus Südkorea, aus Spanien, woher auch immer? Was legt ihr auf den Grill? 0169 155 4 mal die 3. Wir machen die größte internationale WM-Rezeptsammlung aus ganz Hessen.
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0: Es ist Dienstag, der 16.06. 6:30.
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2: Mit Theresa Tautz, guten Morgen. UNICEF warnt davor, dass die Klimakrise immer mehr Kinder bedroht. In einem neuen Bericht steht, inzwischen sei fast jedes Kind der Welt mindestens einer Klimagefahr ausgesetzt. Besonders hart trifft es Kinder in armen Regionen. Die EU hat Beitrittsverhandlungen mit der Ukraine und Moldau gestartet. Erstmal geht es um Themen wie Grundwerte und Sicherheit. Bis die Länder tatsächlich der EU beitreten, wird es wohl noch mehrere Jahre dauern. Immer mehr Menschen lesen Nachrichten im Internet und in sozialen Medien. Das zeigt eine neue Reuters-Studie. Demnach ziehen 2/3 der Erwachsenen mindestens einmal pro Woche ihre Nachrichten aus dem Internet. Das ist damit die wichtigste Quelle. Und jetzt gibt's mehr Aktuelles aus unseren Regionalstudios.
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3: Stau, Stress, Parkplatzsuche, viele Pendler kennen das. Im Main-Kinzig-Kreis startet deshalb jetzt das Mobilitätsexperiment Anders Pendeln. 59 Teilnehmer bekommen dafür E-Bikes, E-Lastenräder oder ÖPNV-Tickets gestellt. Sie testen bis Ende Oktober Alternativen zum Auto. Ziel ist es, herauszufinden, wie alltagstauglich nachhaltige Mobilität wirklich ist. Die ersten Räder werden heute in Gelnhausen übergeben, übermorgen in Maintal. Bei einem ähnlichen Projekt letztes Jahr in Friedrichsdorf im Taunus waren viele Probanden auch nach dem Experiment beim Fahrrad geblieben. Die Organisatoren hoffen deshalb auf einen dauerhaften Umstieg. Aus Gelnhausen, Marcel Ronge.
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5: Wir freuen uns auf den Hochsommer, der winkt schon deutlich, aber im Moment haben wir Luftmassenstreit über Hessen. Peter, was ist denn da los?
6: Ja, wir hatten jetzt ein bisschen diese kühlere Luft, jetzt kommt die warme Luft, das mischt sich zusammen wie in so einer Waschküche und deshalb zieht heute Morgen schon ein bisschen Regen über Hessen. Hier und da war sogar ein kleines Privatgewitter schon mit dabei, der ein oder andere ist früh wach geworden mit einem Donner. Das kann im Laufe des Tages immer wieder passieren. Am Mittag kommt dann die Sonne raus, das sollten wir uns aber auch nicht täuschen lassen. Also der Sommer täuscht dann so ein bisschen an, dann kommt aber hier und da noch mal ein Schauer, ein Gewitter, das kann ein bisschen kräftiger werden. Aber wärmer wird schon mal. Meistens heute schon über 20 Grad. Und so vom Rheingau bis zur Bergstraße sogar 26, 27.
5: Und wann ist das mit der Hitze dann?
6: Das mit der Hitze, das kommt dann zum Donnerstag. Da geht es dann richtig deutlich hoch mit 30 bis 35 Grad. Also da ist richtig Schwitzen angesagt. Dann.
2: Straßen sind sehr entspannt. Wir haben nur die B45 Richtung Dieburg. Da stockt es auf 3 Kilometern zwischen Kleinauheim und der A3 Anschlussstelle Hanau.
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0: Hier wird jetzt mal entrümpelt. Nämlich guter Ideendienstag. Morgen.
1: Und da kümmern wir uns mal um die Sachen, die ihr zu Hause rumfliegen habt und eventuell gar nicht alle braucht.
2: Also tatsächlich haben wir auch das ganze Haus vollgestopft mit Sachen. Das können ja mal die Kinder gebrauchen oder eine Freundin.
1: Janine, liebe Grüße zu dir nach Neumünster. Ich bin mir gar nicht so sicher, ob deine Kinder oder die Freundin das vielleicht noch gebrauchen.
0: Irgendwann können. Aber vielleicht.
1: Ja.
0: So, kennt ihr auch, ne? Ja, viel Zeug in allen Ecken und Enden. Und vielleicht eine perfekte Lösung zum Nachmachen gibt es in Weinbach im Kreis Limburg-Weilburg. Stellen wir euch heute im Gute-Ideen-Dienstag vor. Einmal im Monat gibt es da im alten Spritzenhaus den Nimm-Mittag.
1: Prinzip ein bisschen wie ein Flohmarkt, aber halt ohne, dass ihr was bezahlt. Aaron ist am Start, findet es super. 17 ist er erst, er liebt aber so Kram aus den 50ern und durch seine Oma ist er auf diesen Nimm-Mittag gekommen.
3: Ja, ich finde das wunderbar, sowas, weil jeder Mensch hat Sachen immer zu Hause, die einfach nur rumfliegen und irgendjemand könnte sie gebrauchen. Was dann doch zu schade ist zum Wegwerfen und so. Und dann kommt man hierher, präsentiert das und die Leute können das einfach mitnehmen, wenn sie das haben möchten.
1: Man präsentiert es.
0: Tata, die Nadine ist auch dabei. Es ist ja der Nimm-mit-und-bring-aber-auch-hin-Tag. Sie bietet auch Sachen an.
4: Ich habe Glasschalen dabei, eine Hose, also Klamotten gehen immer ganz gut. Ich habe Schulsachen für Kinder dabei, genauso wie Spielsachen, zum Beispiel eine Kinderbibel auch für Kinder. Ja, Schmuck habe ich dabei, Dekoartikel und das geht in der Regel ganz gut weg.
1: So, und am Ende des Tages haben 2/3 der Sachen vom Nimm-Mittag einen neuen Besitzer. Das ist ziemlich gut, sagt auch die Karin.
5: Ich glaube, das funktioniert deshalb so gut, weil Menschen sich gerne beschenken lassen. Wenn Leute kommen, die sagen, ich war noch nie da, erklär mir das mal. Und ich sage, du darfst das einfach nehmen, ohne Gegenleistung. Dann werden die Augen groß. Dann kommt so ein Überlegen, ist das wirklich für mich? Und ich muss nichts dafür geben.
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0: Ja, die härtesten unter euch, die grillen bei jedem Wetter. Aber wenn man nicht muss, ist heute ein Tag, da beschäftigen wir uns mit der Grillerei lieber in der Theorie. Heute ist nämlich ruppig, immer wieder gewitterig und es kann heftig schütten. Das ist der Übergang zur Hitze, die dann ab morgen kommt. Und dann könnt ihr euch an Grillen stellen und müsst gar nicht mehr aufhören dabei.
1: 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Checkt mal hr3.de, checkt ein. Und dann grillen wir uns einmal durch alle 48 Nationen durch, die bei dieser WM dabei sind.
0: Haben schon gehört, in Neuseeland natürlich Lamm auf dem Grill. Im Iran Matcha. Das ist so, also Hackfleischspieße, so ein bisschen wie Köfte. Und in Salzwasser eingelegte Maiskolben werden auf den Grill geschmissen.
2: Hoi Tanja, hoi Tobi, guten Morgen. Hier ist Marcia aus Nederland. Ich wohne seit 2008 in Hessen. Und wenn wir grillen, dann darf Hähnchensaté nicht fehlen. Aber auch Burger und Salate gehören absolut dazu.
3: Oh, geil. Hähnchensaté. Die Holländer, ich lieb es ja. Die wälzen ja alles in Erdnusssoße. Also Hühnchen mit Erdnusssoße ab auf den Grill. Pommes mit Erdnusssoße. Alles. Grillkäse mit Erdnusssoße.
0: Erdnusssoße mit Erdnusssoße. Herrlich.
3: Ich lieb's.
0: Ah, kann aber Spuren von Erdnüssen enthalten.
3: 069155, 4x3. Was schmeißt denn ihr bei euch im Land auf den Grill? Da, wo ihr herkommt. Wir sammeln uns einmal durch die WM durch.
0: Wir werfen euch Hits entgegen. Avicii mit Wake Me Up gibt's gleich.
3: Und Taylor Swift obendrauf. Opalite und Wake Me Up. Das ist echte Abwechslung.
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0: Es ist kurz vor sieben, es ist Dienstag, hier ist eure Morningshow. Ja, so 7, 8 Minuten noch, dann öffnet sich wieder die große musikalische Wundertüte hier.
1: Irgendwo in Hessen rufen wir an, wir haben nicht die geringste Ahnung, wo wir landen, aber egal wer dran ist, entscheidet ja dann, mit welchem Hit ganz Hessen in diesen Tag startet.
0: Wir hatten schon von Mondscheinsonaten über die Gummibärenbande,
1: die Flippers,
0: Metallica,
1: Pantera,
0: Biene Maya.
1: Alles.
0: Alles. So, gestern war es auch sehr interessant, war eine Entscheidung von Sabine, Annelie und Mathilde aus Bottendorf.
2: Also wir haben uns ganz oft vorgenommen, den Rolltreppen-Max von Bummelkasten.
0: Was? Wir kannten es erstmal nicht. Es war aus der Sendung mit der Maus, dieser Top-Hit.
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0: Der Rolltreppen-Max, wir sagen, wie es ist, wie es häufig ist. Das ist ein Hit, der polarisiert.
1: Also der Song ist ja mal super, voll der Ohrwurm.
2: Ich dachte ja schon, Helge Schneider ist schlimm, aber geht immer noch schlimmer.
3: Haben wir richtig gefeiert und gehen jetzt mit richtig guter Laune in die Kita.
4: Ich war froh, dass unsere Nachbarkinder das nicht mehr ständig singen. Jetzt kommt's im Radio und man hat wieder den ganzen Tag einen Ohrwurm.
5: Ach Gott, wie süß. Guten Morgen, Hessen.
0: Guten Morgen, ganz genau, der Rolltreppen-Max. Gestern um kurz nach 7 wird wieder das Telefon klingeln irgendwo in Hessen. Wer rangeht, wissen wir auch nicht. Aber wer dran ist, entscheidet dann, mit welchem Hit ganz Hessen in den Tag startet. Also wenn's gleich bei euch klingelt.
6: Wir sind's.
0: Richtig. Das ist Lady Gaga, Hold My Hand. Marsha.

0: Es ist Dienstag, der 16. Juni, 7 Uhr.
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2: Mit Theresia Tautz. Guten Morgen. Kinder leiden besonders unter den Folgen des Klimawandels. Das steht in einem neuen Bericht des UN-Kinderhilfswerks UNICEF. Aus dem HR3-News-Team Katrin Ostermann.
3: Rund 2,4 Milliarden Kinder leben auf der Welt. Die Hälfte von ihnen spürt gleich mehrere Gefahren des Klimawandels wie Hitzewellen, Dürren oder Überschwemmungen. Besonders dramatisch ist die Lage laut UNICEF in ärmeren Regionen wie der Sahelzone oder in Ländern wie Bangladesch, Myanmar und Pakistan. In Deutschland ist die Lage vergleichsweise gut, aber auch hier wirkt sich der Klimawandel aus. Den Kindern macht vor allem die Hitze zu schaffen, zum Beispiel in älteren Schulgebäuden oder schlecht isolierten Wohnungen.
2: Er soll Pfefferspray in einem Bus versprüht haben, gestern in Bischofsheim im Kreis Groß-Gerau. Die Polizei ermittelt jetzt gegen einen 14-Jährigen. HR3-Reporter Tobias Weiler-Mattes.
4: Der Jugendliche soll gestern Nachmittag das Pfefferspray gesprüht und damit einen Polizeieinsatz ausgelöst haben. In dem Bus in der Ringstraße in Bischofsheim wurden 14 Menschen durch das Pfefferspray verletzt. Der Rettungsdienst konnte alle vor Ort behandeln. Ins Krankenhaus musste niemand. Die Polizei ermittelt gegen den 14-Jährigen wegen des Verdachts auf gefährliche Körperverletzung.
2: Die EU hat im Moment 27 Mitgliedsländer. Die Ukraine und Moldau wollen sich anschließen. Seit gestern wird über ihren Beitritt verhandelt. ARD-Korrespondent Thomas Speckhofen.
5: Von einem Mega-Montag für die Erweiterung der Europäischen Union spricht die zuständige EU-Kommissarin Marta Kos. Für die Ukraine wird es noch einige Zeit dauern. Sie hatte den Beitritt im Februar 2022 beantragt, kurz nach dem russischen Überfall. Den Beginn der Verhandlungen hatte Ungarn über lange Zeit blockiert. Das hat sich erst mit dem Machtwechsel in Budapest im vergangenen Monat geändert.
2: Die Fußball-WM hat ihre erste große Sensation. Europameister Spanien hat gegen Außenseiter Kap Verde nur 0:0 gespielt. Belgien und Ägypten haben sich 1:1 getrennt, genauso wie Saudi-Arabien und Uruguay. Das Spiel zwischen dem Iran und Neuseeland ist auch unentschieden ausgegangen, heute früh mit 2:2. Und das passiert heute noch. In Berlin eröffnet Bundesinnenminister Dobrindt ein neues Zentrum für hybride Bedrohungen. Da geht es vor allem um Cyberangriffe oder Propaganda. Die G7-Staaten beraten über die stockenden Friedensbemühungen für die Ukraine. Und in Köln wird Deutschlands beste Schülerfirma gekürt. Auch Schülerinnen und Schüler aus Korbach und Bad Arolsen sind dabei. Das nächste HR3 News Update in einer halben Stunde.
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7: Das ist ein ruppiger Dienstag da draußen. Wir haben viele dichte Wolken, Luftmassen kämpfen da gerade gegeneinander. Da ist frische Luft noch da und die Wärme will schon rein. Das äußert sich dann teilweise mit ein paar Gewittern, mit starkem Regen und Sturmböen. Ein bisschen Sonne ist da durchaus auch nochmal da. Morgen Restregen in Nordhessen, im Süden schon, wenn ihr aufsteht, richtig warm. Und am Donnerstag wird's hot, über 30 Grad.
8: Damit ihr gut ankommt, jetzt das Neueste aus dem H3-Verkehrszentrum. Vorsicht auf der 66 Wiesbaden-Frankfurt. Zwischen Frauenstein und dem Schierstämmer Kreuz liegt ein totes Tier. Baustelle auf der A67 Richtung Darmstadt. Zwischen dem Firnheimer Dreieck und Lorsch ist nur eine Spur frei, 2 Kilometer Stau. Die A643 in Richtung Wiesbaden, da stockt streckenweise zwischen dem Dreieck Mainz und dem Schiersteiner Kreuz. Und die B45 Hanau-Dieburg zwischen Kleinauheim und der A3 Anschlussstelle Hanau, 3 Kilometer.
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1: 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Irgendwo in Hessen klingelt jetzt ein Telefon. Vielleicht ist es deins. Denn du triffst jetzt die Hit-Entscheidung.
10: Hallo?
7: Hallo?
8: Hallo?
10: Guten Morgen.
7: Wo um alles in der Welt bist du?
10: Ich bin gerade auf dem Weg zur Arbeit.
7: Und das. Aber hast du dich außen an einen LKW gebunden, oder?
10: Nein, ich sitze in meinem kleinen Twingo.
7: Ah, okay.
8: Haben wir uns schon gegenseitig vorgestellt?
7: Nee, jetzt machen wir jetzt. Hier ist die HR3 Morning Show. Tanja und Tobi, wer bist denn du?
10: Ich bin Gudrun.
7: Gudrun, dann kommt jetzt die HR3 Hit-Entscheidung an diesem Dienstag aus einem wunderschönen kleinen Twingo. Du entscheidest jetzt, mit welchem Hit ganz Hessen in den Tag startet.
10: Da bin ich bei Eiko.
7: Eiko. Gute Laune aus dem Twingo, na klar.
10: Kleiner pinker Twingo, gute Laune.
7: Also, hub einmal bitte.
10: Warte.
7: Oh. Danke dafür, ab geht's, gute Fahrt.
10: Guck

0: Guten Morgen und willkommen im Dienstag. Das berühmteste WM-Orakel war bisher wahrscheinlich Krake Paul im Jahr 2010. Danach kam alles, was kreucht, fleucht mit Federn und Fell und hat irgendwas getippt.
1: Jetzt haben wir ja das wahre Orakel.
0: Richtig.
1: Es ist ja Willi, unser Studiohund, unser WM-Orakel 2026. Immerhin, das Deutschlandspiel hat er schon mal richtig vorhergesagt.
0: Unsere Promis in der HR3 WhatsApp-Promi-Gruppe sind auch voll im Thema. Joey Kelly ist online. Heidi Klum ist auch da. Hast du auch ein WM-Orakel?
2: Ja, na klaro! Meins ist der Tom. Wenn ich den fünf Kletten aus dem Feld käme, holt Deutschland den fünften Stern.
3: Hi, hier ist Joey Kelly. Zeit für den WM-Orakel. Ich habe einen giftigen Frosch aus dem Dschungel und wenn ich an dem lecke, dann bin ich sicher, dass Irland bei der WM teilnimmt.
4: Ja, hallo, hier ist Natascha Ochsenknecht. Also wenn dich Fliegen auf meine Küchenspüle setzen, dann habe ich vor lauter WM-Glotzerei aber den Abwasch vernachlässigt.
3: Achtung, hier denkt Richard David Precht. Ich setze auf meine Gartenschnecke. Wenn die sich durch meinen ganzen Salat gefressen hat, dann weiß ich längst, wer Weltmeister geworden ist.
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6: Ey, Tanja.
1: Ja, Polly?
6: Boah, Tanja, nix gegen deinen Hund, aber Vögel sind zuverlässiger, ne? Wenn ich eine Schwalbe im Strafraum sehe, dann gibt's höchstwahrscheinlich eine gelbe Karte, so, ne?
1: Mhm.

0: Es ist 16 Minuten nach 7 an diesem Dienstag in Fulda läuft der Hessentag. Ach, es ist einfach fantastisch. Absolute Top-Empfehlung, wenn ihr nicht schon da wart. Gönnt euch eine der schönsten Hessentage, seit es Hessentage gibt, glaube ich.
1: Uns findet ihr direkt am Riesenrad. Da ist unser HR-Treff dieses Jahr. Und da trefft ihr auch den, der hier bei uns morgens in der Show zu hören ist, wenn Tobi und ich faul oder im Urlaub sind, Marcel Wagner.
2: Heute Nachmittag beispielsweise im HR-Treff. Wir werden um 15 Uhr starten, freuen uns auf Hallo Hessen. Jens Kölker wird da sein. Friso Richter vom Campingcheck ist da. Andi Ost. Wenn es um Comedy geht in Hessen, dann hat er nicht nur die Nase von, sondern den kompletten Körper von. Und heute Abend Familie Hossa. Oh. Tanja weiß sofort, wovon ich rede. Eine Coverband, die Fulda heute Abend ab 20 Uhr auseinandernehmen wird. Und es wird auch heute wieder fantastisch.
1: Familie Hossa, die machen so Schlagercover. Die fangen mal direkt an mit eine neue Liebe, ein neues Leben. Und dann weißt du, wo es lang geht.
0: Dann weißt du, wo Norden ist.
1: Ist ganz fantastisch.
0: Gewitterig wird das nicht nur schlagermäßig, sondern zwischendurch heute immer wieder. Das ist der Wetterwechsel. Ab morgen dann Wärme, übermorgen dann schwül, drückend, brutal heiß.
1: Achtung, wenn ihr unterwegs seid auf der A66 Richtung Frankfurt. Zwischen Frauenstein und dem Schiersteiner Kreuz liegt ein totes Tier.
0: Gleich aus dies. Mit Angel Eyes.
1: Und dazu diese Stimme von Dermot Kennedy. You got that power over me. Und Angel Eyes, das ist echte Abwechslung.
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0: Endspurt, noch 10 Tage, dann sind Sommerferien. Yes. So die letzten Wochen, bevor da die langen Ferien kommen. Ja, eher ein bisschen locker in der Schule in der Regel, ne?
1: Ja, und es wird halt auch viel unternommen, so heute in Mittelhessen zum Beispiel. Es gibt einen gemeinsamen Sport- und Wandertag. Und zwar für Kinder mit und ohne Behinderung von einer Gesamtschule und einer Förderschule. An der Stelle liebe Grüße an die Alfred-Wegener-Schule in Kirchheim und die Astrid-Lindgren-Schule in Stadtallendorf.
2: Anfangs sind noch Berührungsängste da, die sind dann total schnell abgebaut. Und dann merkt man einfach, dass Kinder eigentlich alle gleich sind. Die haben gleiche Bedürfnisse, die wollen Spaß haben, die wollen anerkannt sein, die wollen zusammen lachen, spielen.
1: Das ist die Andrea, ist die Vorsitzende vom Förderverein der Astrid-Lindgren-Schule und sie sagt, gerade Sport macht so viel für Inklusion.
2: Das haben wir ja auch aufgegriffen. Wir nehmen den Sport, damit sich diese Parallelwelten begegnen. Wenn Sportvereine sich viel stärker öffnen würden, würde sich das automatisch in die ganze Gesellschaft tragen. Meine Tochter geht schwimmen in einem Schwimmverein, einem ganz normalen Schwimmverein. Da ist sie aber das einzige Kind mit Behinderung. Und da habe ich sie auch nur reinbekommen, weil ich Kontakte habe.
0: Und was eine schöne Idee, sowas zu unternehmen wie ihr da heute, um das zu fördern. Also ganz viel Spaß heute in Kirchheim und in Stadtallendorf.
2: Ich freue mich. Ich glaube, du merkst, dass ich freue mich heute schon riesig. Hab mir extra freigenommen, werde den ganzen Tag dabei sein. Das wird einfach richtig schön.
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0: uns rein.
1: Es ist Dienstag, der 16. Juni, 7:30.
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3: Mit Theresia Tautz, guten Morgen. Fast die Hälfte aller Kinder auf der Welt ist mindestens 3 Klimagefahren ausgesetzt. Das zeigt ein neuer Bericht des UN-Kinderhilfswerks UNICEF. Besonders viele Kinder leiden unter Dürre, extremer Hitze und Hitzewellen. Wer hat die Wahl gewonnen? Wie ist das Fußballspiel ausgegangen? Oder was geht gerade sonst so auf der Welt? Viele junge Leute nutzen für Nachrichten soziale Medien. Laut einer neuen Studie sind sie inzwischen die wichtigste Quelle, wenn es um neue Infos geht. Gleich 4 Unentschieden hintereinander hat es bei der Fußball-WM gegeben. Für die größte Überraschung sorgte Spanien. Der Europameister hat gegen WM-Neuling Kap Verde 0:0 gespielt. Und jetzt mehr Aktuelles aus unseren Regionalstudios.
2: Zwischen Rheingau, Limes und Spessart. 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
4: Ihre Wertsachen sind in Gefahr. Geben Sie sie der Polizei. Mit dieser Masche ruft gestern Abend ein falscher Polizist bei einem Mann in Gelnhausen an. Der Mann denkt, da ist die echte Polizei dran, übergibt einem der Betrüger Schmuck. Doch die Kriminellen wollen noch mehr. Sie bauen über Telefon weiter Druck auf. Es kommt zu einer zweiten Übergabe. Diesmal nimmt der falsche Polizist unter anderem einen Goldbarren und Goldmünzen entgegen. Der Gesamtwert mehrere 10.000 Euro. Die echte Polizei sucht jetzt nach den Tätern und nach Zeugen und klärt auf, Polizisten würden niemals Geld, Schmuck und Wertgegenstände entgegennehmen. Tobias Weiler-Mattes, Gelnhausen.
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1: Wenn es irgendwo voll ist und jemand will trotzdem noch unbedingt da rein, dann gibt es entweder eine freundliche Lösung oder es gibt Ärger. Heute gibt es Ärger. Wir haben nämlich Luftmassen, die sich streiten. Wir haben frische Luft, die da über Hessen rumhängt. Lang genug, meinen viele. Und warme Luft will jetzt aus Frankreich da rein.
6: Ja,
1: und jetzt reiben die sich hier aneinander. Deshalb kriegen wir immer wieder Gewitter. Dichte Wolken seht ihr da. Teilweise schüttet es aus dem Nix richtig heftig. Sturmböen können auch unterwegs sein. Hinten, wenn wir da durch sind, wartet der Hochsommer. Morgen beim Aufstehen werdet ihr das merken, schon deutlich wärmer. Donnerstag über 30 Grad.
3: Damit ihr gut ankommt, jetzt das Neueste aus dem HR3-Verkehrszentrum. Vorsicht bitte auf der A66 Wiesbaden-Frankfurt. Zwischen Frauenstein und dem Schiersteiner Kreuz liegt ein totes Tier. Baustelle auf der A67 Richtung Darmstadt. Zwischen dem Firnheimer Dreieck und Lorsch ist nur eine Spur frei. 2 Kilometer Stau. Dann stoppt es streckenweise auf der A643 Mainz-Wiesbaden zwischen dem Dreieck Mainz und dem Schiersteiner Kreuz. Und 3 Kilometer sind es auf der B45 in Richtung Dieburg zwischen Kleinauheim und der A3 Anschlussstelle Hanau.
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0: Hier ist HR3 am Dienstag. Es ist der Tag nach dem Urteil gegen den Sohn von Norwegens Kronprinzessin Mette-Marit. Seit gestern früh wissen wir, Marius Borg-Høiby soll für 4 Jahre in den Knast.
1: Die Liste mit den Anklagepunkten war lang. 40 Straftaten standen drauf. Für 34 davon ist er verurteilt worden, unter anderem für Vergewaltigung. Und wir schauen noch mal genauer drauf auf dieses Urteil mit unserem HR3 Adelsexperten Michael Begasse. Guten Morgen.
2: Einen schönen guten Morgen, ihr zwei.
0: Gab es denn inzwischen irgendeine Art von Entschuldigung oder Reue in Richtung der Opfer?
2: Das Einzige, was es gab vom Palast, war, Tobi, dass es keine Reaktion gibt. Das hat das Königshaus offiziell bekannt gegeben. Also König und Königin hüllen sich nach wie vor in Schweigen. Und Marius soll, als er dieses Urteil gehört hat, der war ja nur zugeschaltet, Er war ja wegen Krankheitsgründen nicht im Prozess dabei, der soll getobt haben im Gefängnis. 4 Jahre ist genauso in der Mitte zwischen dem, was die Staatsanwaltschaft gefordert hatte, 7 Jahre, 7 Monate, und dem, was die Verteidigung eingeräumt hat. Das waren 18 Monate. Also die nächsten 4 Jahre wird er hinter Gitter sitzen.
1: Wir haben ja in den letzten Wochen immer wieder mit dir darüber geredet und du sagst, das ist ein Skandal, wie ihn ein Königshaus so noch nicht erlebt hat. Wie war jetzt die Reaktion der Menschen in Norwegen auf das Urteil?
2: Ja, die waren darauf natürlich ein bisschen gefasst. Das Urteil liegt auch so in dem, was nur die Menschen gedacht haben. Aber was die Menschen in Norwegen vor allem beschäftigt ist, was macht das mit der Mette-Marit? Mhm. Was macht das mit der Mutter? Ihr wisst, sie hat eine Lungenfibrose. Sie braucht ganz, ganz dringend eine Spenderlunge. Und der Arzt hat gesagt, sie ist todkrank. Also die wird nicht die nächsten 4 Jahre überleben ohne eine Spenderlunge. Das ist natürlich dramatisch jetzt für Mutter und Sohn. Und er wollte ja auch mit einer Fußfessel rausgelassen werden, damit er seiner Mama quasi noch ein bisschen beistehen kann. Das haben die Gerichte abgelehnt.
0: Das heißt, die 4 Jahre sind richtige 4 Jahre im Gefängnis.
2: Bei guter Führung wird 1 Jahr erlassen werden, aber ich kann mir nicht vorstellen, dass der mit einer Fußfessel rauskommt, weil die Richter gesagt haben, es besteht Wiederholungsgefahr. Bei dem Aggressionspotenzial, was der gezeigt hat, da besteht ganz einfach Gefahr für die Öffentlichkeit. Und deswegen bleibt er hinter nicht schwedischen, sondern norwegischen Gittern.
0: Der Sohn der norwegischen Kronprinzessin Mette-Marit, Marius, muss für 4 Jahre ins Gefängnis. Einschätzungen waren das von unserem HR3-Adelsexperten Michael Begasse. Vielen Dank.
2: Sehr, sehr gerne. Euch eine schöne Woche.

0: Ja, hallo, hier ist eure Morning Show. Wie schön, dass ihr mit dabei seid.
1: Hi, guten Morgen, Tanja, guten Morgen, Tobi. Kurze Frage, ist der Willi eigentlich schon fest angestellt in Teilzeit oder Vollzeit? Oder, ich frag für einen Freund, ja. Hat er noch Probezeit?
2: Der Willi, wer es nicht mitbekommen hat, ist ja unser Studiohund, ist vor ein paar Wochen bei mir eingezogen. Also Probezeit hat er nicht sehr direkt hier in unsere Herzen eingezogen. Und ansonsten, wie nennt man es?
3: Also, er ist Abteilungsleiter im Ressort Knochen. Knochen und Gassi.
2: Und manchmal ist er ja im Homeoffice, aber da ist er auch Abteilungsleiter.
3: Aber überall, also vor allem delegierende Tätigkeiten hat der Willi. Schlafende und essende.
2: Und delegierende,
3: Tätigkeiten.
2: Ist ein guter Job eigentlich.
3: Super. Ja, gut, hat er gelernt.
2: Ja, hat er gelernt.
3: Hat der Hund gelernt.
2: So nämlich. So. Hier, wenn ihr unterwegs seid auf der A66, Fulda-Frankfurt, einmal Vorsicht bitte, zwischen Gründer-Rotenbergen und Langensellbold ist eine Entenfamilie unterwegs.
3: Die haben Wasser gelernt, die Enten. Wie ist denn das, wenn es draußen regnet? Mag er das oder nicht?
2: Der Willi?
3: Ja,
2: dann auf gar keinen Fall, da bleiben wir drin.
3: Ah, okay. Ich habe ja zwei Hündinnen.
2: Ja.
3: Ich habe eine wasserliebende.
2: Ja.
3: Holly und eine wasserscheue Mara. Mhm. Die will ja nicht mal raus, wenn Tau auf dem Gras ist.
2: Also
3: heute ist ein Indoor-Tag. Wir haben dichte Wolken, haben Regen zwischendurch und ein paar Gewitter sind unterwegs, weil die kalte Luft noch da ist und die warme Schwüle da schon reindrückt. Morgen dann Wärme für alle und danach Richtung Wochenende Hitze für alle.
2: Starkst sie dann wie so ein Storch?
3: Ja. In Protest.
2: Gefällt mir sehr gut.
3: Glaubt sie wie ein Reiher.
2: Wir haben gute Laune für euch von alle Farben. Baby, Dubai.
3: Und zu Baby Goodbye gibt's was Schönes fürs Herz vom Boss. Echte Abwechslung hier in der HR3 Morning Show.
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2: Wir haben noch mehr Grills und wir kümmern uns darum, dass ihr ungefähr alles drauflegt, was man so drauflegen kann. 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Wir wollen Grillgerichte aus allen Nationen. Beim Christian haben wir schon gehört, jede Menge Cevapcici, wenn er mit der Verwandtschaft in Kroatien grillt. Bei der Mascha aus den Niederlanden gibt's Hähnchensaté, also schön mit Erdnusssoße. Und der Sam hat lange in Mexiko gelebt.
3: Hola, buenos dias.
2: Hola.
3: Natürlich wird auch in Mexiko sehr viel gegrillt. Vor allem am gängigsten, das ist die Carne Asada. Das sind so sehr dünn geschnittene Rindfleischscheiben. Und Nopales, das sind essbare Kaktusblätter.
0: Kaktusblätter? Wie schmecken die denn?
3: Nopales sind eher mild, vielleicht ein bisschen säuerlich. Einen deutschen Vergleich daran zu sehen, ist echt sehr schwer. Also ich würde mal sagen, es ist so eine Mischung aus Zucchini, Paprika und grünem Bohnen. Aha. Aber ich würde auf jeden Fall empfehlen, das selbst auszuprobieren, weil in Deutschland, da gibt es das einfach nicht.
0: Wie schade. Das wird mich wirklich interessieren.
2: Voll spannend.
0: Ich äse im Sukkulentengarten
2: so
0: lange mal.
2: Ja. 069155. Firma die drei. Kommt ihr aus einer der 48 Nationen oder habt da Family? Wir machen eine sehr große, sehr leckere Rezeptsammlung bald schon für euren neuen Grill.
0: Wenn ihr essbare Kakteen zu Hause habt, ich hätte Interesse.
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0: Es ist Dienstag, es ist 8 Uhr.
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2: Mit Theresia Tautz. Schönen guten Morgen. Was passiert in der Welt? Wenn Menschen sich darüber informieren wollen, dann schauen sie meistens in den sozialen Medien, vor allem junge Leute. Das hat eine neue Studie jetzt bestätigt. Aus dem HR3-News-Team Petra Salzmann.
3: Instagram, WhatsApp und YouTube. Für junge Leute zwischen 18 und 24 sind die sozialen Medien inzwischen die wichtigste Quelle in Sachen Nachrichten. Das zeigt eine Analyse von Reuters. Demnach nutzen 60% Social Media, wenn sie sich über die Weltlage informieren wollen. Und sie vertrauen dabei häufig Angeboten traditioneller Nachrichtenmedien, wie zum Beispiel der Tagesschau. Ältere Leute kriegen ihre Nachrichten vor allem aus dem Internet, über Suchmaschinen oder direkt auf der Webseite der Medien.
2: Hitzewellen, Dürren, Überschwemmungen. Die Klimakrise macht immer mehr Kindern zu schaffen, vor allem in ärmeren Regionen. Das Kinderhilfswerk UNICEF hat dazu einen neuen Bericht veröffentlicht. Das zentrale Ergebnis: fast jedes Kind auf der Welt hat mit den Folgen des Klimawandels zu kämpfen. Deutschland steht vergleichsweise gut da, tut laut UNICEF aber zu wenig, um Kinder vor Hitze, zum Beispiel in älteren Schulgebäuden, zu schützen. In Wetzlar ist in der Nacht eine Pizzeria komplett abgebrannt. Laut Polizei wurde niemand verletzt, aber der Schaden liegt wohl bei rund 500.000 Euro. HR3-Reporterin Katharina Wagner.
4: Laut der Feuerwehr könnte es auch eine Explosion in dem Gebäude in der Stoppelberger Hohe gegeben haben. Denn alle Fenster in dem Haus sind zerstört und Glasscherben lagen weit verstreut im Umkreis. Bei den Löscharbeiten waren rund 70 Feuerwehrleute im Einsatz. Die Polizei ermittelt nun, wie es zu dem Brand kommen konnte.
2: Bei der Fußball-Weltmeisterschaft hat es 4 Unentschieden gegeben. Größte Überraschung: Spanien hat gegen WM-Neuling Kap Verde 0:0 gespielt. ARD-WM-Reporter Michael Küster.
5: In derselben Gruppe schaffte Außenseiter Saudi-Arabien ein 1:1 gegen Uruguay. Auch in Gruppe G bleibt nach dem Auftakt alles offen. Belgien kam nach Rückstand gegen Ägypten noch zu einem 1:1 und der politisch brisante Auftritt des Iran endete mit einem 2:2 gegen Neuseeland.
2: Und das passiert heute noch. In Berlin eröffnet Bundesinnenminister Dobrindt ein neues Zentrum für hybride Bedrohungen. Die Behörden sollen dort vor allem Cyberangriffe oder Propaganda im Blick haben. Der Main-Kinzig-Kreis startet ein Mobilitätsexperiment. 59 Leute legen ihren Arbeitsweg statt mit dem Auto für gut 4 Monate mit dem E-Bike oder den öffentlichen Verkehrsmitteln zurück. Das nächste HR3-News-Update gibt's in einer halben Stunde.
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0: Es gibt Streit am hessischen Himmel. Die kalte Luft ist noch da und die warme will rein. Peter, das wird ruppig heute hier und da.
7: Ja, das gibt erstmal so richtig Waschküche. Da dampft es ganz kräftig. Und dazu kommt auch ein bisschen Regen hier und da, auch mal ein Gewitter. Die Sonne probiert es dann. Am Mittag zeitweise gelingt ihr das, aber es quält weiter. Und dann kann es dann noch mal kräftige Schauer und Gewitter geben am Nachmittag bis in den frühen Abend. Aber warm wird schon mal mit 22 bis 26, 27 Grad auf den Höhen, so knapp um 20.
2: Damit ihr gut ankommt, jetzt das Neueste aus dem H3-Verkehrszentrum. Zack, ist was los, du. Die A5 Darmstadt-Frankfurt zwischen dem Flughafen Nord und Niederrad liegt ein Reifen auf der linken Spur. Dann ist eine Entenfamilie noch immer auf der A66 unterwegs. Fulda-Frankfurt, einmal Vorsicht bitte.
8: Zwischen Rotenbergen und Langenselbold sitzt auf dem rechten Streifen eine Entenmutter mit ihren Küken.
2: Ja.
8: Vielleicht können die Autofahrer ein wenig ein Auge darauf haben. Es wäre schade, wenn den Kleinen und der Mutter etwas passiert. Ich wünsche allen einen schönen Tag.
2: Kirsten, danke fürs Bescheid geben. Wir gucken auf die B8 Richtung Königstein. Zwischen Bad Soden und Kelkheim ein totes Tier. Dann die 66 zwischen Erbenheim und Diedenbergen in beiden Richtungen. 5 Kilometer stockender Verkehr. Baustelle auf der A67 in Richtung Darmstadt. Zwischen dem Firnheimer Dreieck und Lorsch ist nur eine Spur frei. 2 Kilometer Stau. Streckenweise stockt es auf der A643 Richtung Wiesbaden zwischen dem Dreieck Mainz und dem Schiersteiner Kreuz. Die Baustelle auf der A661 Richtung Egelsbach, da stockt es zwischen dem Bad Homburger Kreuz und Eckenheim. Und nach einem Unfall ist die B38 gesperrt Richtung Weinheim. Und zwar zwischen der Westtangente und der Mannheimer Straße.
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0: Wenn Luftmassen sich streiten, hat er es im Blick für euch, Peter Schwarz.
7: Guten Morgen, hallo.
0: In der Nachrichten Theresia Tautz.
2: Schönen guten Morgen, ich bin Tanja Rösner.
0: Hast gerade nochmal gesagt, Theresia, dieses Spektakel gestern 0-0, aber was da drin steckt, war ein einziges Wunder. Kap Verde spielt unentschieden gegen den Turnierfavoriten, gegen Spanien. Tränen am Ende beim Keeper von Kap Verde.
2: Naja, also zum ersten Mal in seinem Leben bei einer WM dabei und dann passieren so Sachen. Und wenn wir uns mal die Instagram-Follower angucken, also vorhin, er ist bei 50.000 gestartet, dann waren es 2 Millionen nach dem Spiel. Tobi, du hast vorhin auch nochmal geguckt.
0: Ich mache ihm jetzt hinterher 5,5 Millionen. José Eboradías heißt er eigentlich. Wurzinha wird er gerufen und ist jetzt Internetstar.
2: Stark.

0: Guten Morgen, hier ist eure Morning Show. Nur noch 10 Tage, dann sind Sommerferien in Hessen.
1: Fahren eure Kinder noch mit in Urlaub?
0: Nein.
1: Wenn sie
0: nicht
1: noch.
0: Nicht in jedem.
1: So, das ist es nämlich. Es geht ja auch erstmal darum, die Kinder davon zu überzeugen, dass es da ganz gut ist.
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3: Wie mache ich dem Schulkind Vorfreude auf den Urlaub? Lektion 1, erklär deinem Kind, worauf du dich freust.
4: Das sind die Berge. Wir können wandern.
5: Langweilig.
4: Es gibt sogar einen Pool.
5: Langweilig.
4: Und ein Kinderprogramm.
5: Langweilig.
3: Lektion 2, stelle die kulinarischen Highlights heraus.
4: Da gibt's jeden Tag Pommes oder Pizza, wie du willst.
5: Langweilig.
3: Und irgendwann fragst du dich, warum ist dieses Kind so verwöhnt? Und du erkennst, wegen seiner Eltern. Mist. Also Lektion 3, sag deinem Kind, dass es da WLAN gibt und es den ganzen Tag das Tablet haben darf.
5: Oh, cool.

0: Ja, hallihallo, wie schön, dass ihr dabei seid. Hier ist eure Morningshow. Die Sensation gestern sieht so unspektakulär aus, wenn man drauf guckt, 0-0. Aber Spanien, der Turnierfavorit, kriegt es nicht hin, eine Bude zu machen. 0-0 am Ende gegen Kap Verde, die waren aus dem Häuschen.
1: Ich lieb sowas, ja. Und wir haben eine Spur von Hessen bei der Weltmeisterschaft entdeckt. Beim Deutschlandspiel, ganz viele Fans halt immer hier mit Schminke und Zip und Zap und mit Deutschlandfahnen. Und kurz vor der Halbzeit wird so eine Deutschlandfahne im Publikum eingeblendet und ich dachte so, hä, Moment mal kurz, steht da doch Alsfeld drauf. Ich habe extra nochmal zurückgespult, steht wirklich Alsfeld.
0: Ja, na klar, weil wir überall sind, ist doch ein Logo. So, und ein Alsfelder hat gerade mit seinem Sohn die Zeit seines Lebens in den USA.
2: Hallo Tanja, hallo Tobi, hier ist der Janis aus Alsfeld.
3: Hi. Und hier ist der Papa, der Jan. Beim ersten Spiel hatten wir Karten ganz vorne und haben die Flagge am Morgen davor im Hotel präpariert, sodass wir schöne Grüße in die Heimat nach Deutschland, nach Hessen und insbesondere in den Vogelsbergkreis senden konnten. Wir freuen uns, dass wir, da wir aktuell auf einem Roadtrip nach Washington D.C. sind.
1: Mega.
3: Unser Ziel ist, in 8 Tagen in den USA neuen Bundesstaaten zu sehen. Am Freitag geht es dann weiter von Washington nach Toronto zum nächsten Spiel der deutschen Nationalmannschaft. Schöne Grüße, aktuell aus Mississippi und wir genießen gemeinsam die WM.
1: Dann achtet ihr bitte mal auf die Eisfeldfahne im deutschen Fanblog.
0: Sagt der Jan, Jan ist da, gute Reihe.
1: Gute.
0: Super. Heute ist es gewittrig. Wir haben viele richtig dunkle Wolken. Da kämpfen zwei Luftmassen miteinander. Das ist von daher heute ein bisschen blöd, wenn man unter einem Gewitter steht, aber ganz gut, weil das der Wetterwechsel ist. Ab morgen dann schon Wärme, über Nordhessen noch ein bisschen Restgeniesel. Übermorgen Hitze für alle.
1: Wenn ihr auf der 66 unterwegs seid, in beiden Richtungen stockt es. Zwischen Erbenheim und Diedenbergen auf 5 Kilometern.
0: Gleich für euch Katy Perry und Skip Marley. Change to the rhythm.
1: Und wir fliegen euch in diesem Tag mit Depeche Mode.
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1: Enjoy the silence und Change to the rhythm, das ist echte Abwechslung.
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1: 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Ja. 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
0: Hörnli-Salat, die Hörnli-Nudeln. Ja, St. Galler Bratwurst ist so eiwillig. Ja, wenn wir von Bratwurst reden, dann wirst du wach, ne? Ist klar. Nein, du hast schon gefrühstückt. Es gibt jetzt keine Wurst. Verdammt nochmal. So. Und das Servelat, bei uns ist ja Servelatwurst so Salami.
1: Aha.
0: Das ist da nicht der Fall. Das ist eine andere. Das ist wie so eine Brühwurst.
1: Und die wird da auch grilliert?
0: Die wird da grilliert,
1: ist das
0: ja.
1: Ist niedlich.
0: Mit Hörnli-Salat, oder?
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0: Es wird grilliert, nicht williert.

0: Oh, ich muss Spinning buchen. Es ist 8:58.
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2: Mit Theresia Tautz, guten Morgen. Wer wissen will, was in der Welt los ist, schaut immer häufiger bei Social Media. Das hat eine Studie der Nachrichtenagentur Reuters bestätigt. Vor allem für die 18- bis 24-Jährigen sind Nachrichtenangebote auf Instagram, WhatsApp oder YouTube wichtig. 60% nutzen sie. UNICEF warnt davor, dass die Klimakrise immer mehr Kinder bedroht. In einem neuen Bericht steht, inzwischen sei fast jedes Kind der Welt mindestens einer Klimagefahr wie Hitzewellen ausgesetzt. Besonders hart trifft es Kinder in armen Regionen. Die EU hat Beitrittsverhandlungen mit der Ukraine und Moldau gestartet. Erstmal geht es um Themen wie Grundwerte und Sicherheit. Bis die Länder tatsächlich der EU beitreten, wird es wohl noch mehrere Jahre dauern. Und jetzt mehr Aktuelles aus unseren Regionalstudios.
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3: Besuchen Sie gerne den Taunus? Und wenn ja, wo fahren Sie eigentlich am liebsten hin? Das würde der Taunus Touristik Service gerne von Ihnen erfahren. Zusammen mit dem Verein UNESCO Welterbestätten läuft jetzt eine Gästebefragung an. Nicht nur für Menschen, die im Taunus übernachten, sondern vor allem auch die vielen Tagestouristen sollen dem Verein sagen, was sie im Taunus richtig toll finden. Da geht's nicht nur um das bekannte Römerkastell Saalburg oder den Hessenpark. Es geht auch um Aktivitäten wie Klettern, Wandern oder Wellness. Auf der Seite taunus.info kann jeder, der gerne den Taunus besucht, bis Mitte Januar nächsten Jahres seine Stimme einbringen. Nina Michalk für die Taunusregion.
4: So, du machst es immer noch mit diesem Indoor-Spinning da.
0: Ja.
4: Wieso buchst du das so spät? War das nicht sonst immer früher?
0: Das war früher, ja. Also man muss sich quasi zeitig anmelden, weil sonst kriegst du kein Rad. Und jetzt war das so, um 6:30 war das immer freigeschaltet.
4: Ja.
0: Und anscheinend gab es Beschwerden, weil Leute sich quasi in den Wecker stellen mussten, die noch nicht wach waren, nur um so ein Rad zu reservieren. Jetzt hat sich's verschoben auf 8:30.
4: Und ist jetzt schwieriger geworden für dich auch?
0: Ich hab meins, sag ich mal. Heute Indoors Fahrradfahren eine gute Idee. Draußen ist nämlich ein bisschen ruppig. Wir haben immer wieder Gewitter, teilweise kann es kräftig schütten, bisschen Sonne zwischendurch auch unterwegs. Und morgen, wenn ihr in den Tag startet, werdet ihr feststellen, das fühlt sich schon anders an. Deutlich wärmer, über Nordhessen noch ein bisschen Restgeniesel, aber morgen kommt die Wärme.
4: Und gestern wolltest du doch schwimmen gehen?
0: Ja, das hat
4: geklappt. Damit ihr gut ankommt, jetzt das Neueste aus dem A3-Verkehrszentrum. Ein Unfall auf der A45 Dortmund-Gießen zwischen dem Wetzlarer Kreuz und Wetzlar Ost. Dann die 66 zwischen Erbenheim und Diedenbergen in beiden Richtungen 5 Kilometer stockend. Baustelle auf der A67 Richtung Darmstadt zwischen dem Firnheimer Dreieck und Lorsch ist nur eine Spur frei, 2 Kilometer Stau. Es stockt streckenweise auf der A643 Richtung Wiesbaden zwischen dem Dreieck Mainz und dem Schiersteiner Kreuz und die Baustelle auf der A661 Richtung Egelsbach zwischen Bad Homburger Kreuz und Eckenheim streckenweise stockend.
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0: Guten Morgen, wir misten mal aus zusammen. Es ist der gute Ideendienstag in eurer Morningshow. 19 Minuten vor 9. Das ist eine tolle Aktion in Weinbach im Landkreis Limburg-Weilburg.
1: Man hat ja so viel zu Hause rumliegen. Und ganz viel davon braucht man ja eventuell gar nicht mehr. Und deswegen hier diese gute Idee. Es ist der Nimm-mit-Tag.
2: Ja, ich finde das wunderbar, sowas. Weil jeder Mensch hat Sachen immer zu Hause, die einfach nur rumfliegen und irgendjemand könnte sie gebrauchen. Was dann doch zu schade ist zum Wegwerfen und so. Und dann kommt man hierher, präsentiert das und die Leute können das einfach mitnehmen, wenn sie das haben möchten.
0: Das ist der Aaron, 17 Jahre jung und hat ein Faible für Sachen aus den 50ern. Und das Coole, es hat so ein bisschen Flohmarkt-Vibes, aber ohne Geld. Also, man nimmt einfach mit. Kann auch Sachen mitbringen, gibt es einmal im Monat. Und die Nadine ist auch dabei.
3: Ich habe Glasschalen dabei, eine Hose, also Klamotten gehen immer ganz gut. Ich habe Schulsachen für Kinder dabei, genauso wie Spielsachen, zum Beispiel eine Kinderbibel auch für Kinder. Ja, Schmuck habe ich dabei, Dekoartikel und das geht in der Regel ganz gut weg.
1: Und am Ende von so einem Tag haben 2/3 der Sachen einen neuen Besitzer. Die Katrin hat das Ganze organisiert, findet's mega.
4: Ich glaube, das funktioniert deshalb so gut, weil Menschen sich gerne beschenken lassen. Wenn Leute kommen, die sagen, ich war noch nie da, erklär mir das mal. Und ich sage, du darfst das einfach nehmen, ohne Gegenleistung. Dann werden die Augen groß, dann kommt so ein Überlegen, ist das wirklich für mich? Und ich muss nichts dafür geben.
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0: habe ich mich geärgert.
1: Bitte?
0: Habe ich mich geärgert.
1: Ist das eine Frage oder eine Feststellung?
0: Nein, eine Feststellung.
1: Ja.
0: Beim Tanken, ich bin an der Tanke vorbeigefahren und ich musste auch tanken. Nicht ganz dringend, aber so. Und sehe hier, das ist ja der Oberschnapper.
1: Ja.
0: Ich glaube, keine Ahnung, 1,769 oder
1: ja.
0: Was. So günstig war das schon ewig nicht mehr.
1: Ja.
0: Schieß rum, ja. Vor mir an der Dieselsäule steht aber noch eine Frau.
1: Ja.
0: So, ich warte also, bis die da fertig ist. Mhm. Dann geht die da rein und bezahlt. Ich warte und warte und warte und freue mich und freue mich und freue mich.
1: Ja.
0: Und dann kommt die zurück, macht ihr Auto auf. Fährt weg, ich fahre nach vorne und in dem Moment, wo ich aussteigen will, ist es Punkt 12 Uhr und es springt um auf gefühlt 280 Euro der Liter.
1: Und hast du dann trotzdem getan?
0: Nein, ich bin schmollend, habe ich das Auto weggeschoben.
1: Was lernen wir daraus?
0: Vielleicht 3 Minuten vor 12.
1: Ja, maximal aber.
0: Es ist 5 vor 12, mein Freund, und ja. Dann ist gut. So, ja. Nervt mich übrigens, dass die das nicht auf einen vernünftigen Preis lassen können. Die so um 12 Uhr müssen wir leider absolut teuer machen. So, abschaffen, danke.
1: Ist noch Zeit für Aufregung oder gucken wir kurz auf die Straße?
0: Machen wir mal kurz.
1: Oder?
0: Jetzt geht's.
1: Okay, auf der 66 dauert es ein bisschen länger. In beiden Richtungen zwischen Erbenheim und Diedenbergen 5 Kilometer stockend.
0: Heute grollt's. Nicht nur in mir an der Tankstelle, sondern auch am hessischen Himmel. Wir haben Luftmassenwechsel. Die frische Luft, die uns genervt hat, ist da. Die Wärme, die uns die schwüle Hitze bescheren wird, kommt gerade rein. Und das ist ein bisschen ruppig da oben. Deshalb gibt es ein paar Gewitter und immer wieder Schauer.
1: Dafür haben wir Schönstes für euch von Coldplay. Viel Glitzerkonfetti. Something just like this.
0: Und der Rachesong von Miley Cyrus. Nimm das, Ex. Flowers packen wir euch dazu. Echte Abwechslung hier in HR3.
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0: Ray Dalton am Dienstag, 19. Juni, 9 Uhr.
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2: Mit Theresia Tautz. Guten Morgen. Stau, Stress, Parkplatzsuche. Viele Leute, die mit dem Auto zur Arbeit fahren, haben darauf keine Lust mehr. In Main-Kinzig-Kreis startet deshalb jetzt das Experiment Anderes Pendeln. HR3-Reporter Marcel Ronge.
3: 59 Teilnehmer bekommen dafür E-Bikes, E-Lastenräder oder ÖPNV-Tickets gestellt. Sie testen bis Ende Oktober Alternativen zum Auto. Ziel ist es, herauszufinden, wie alltagstauglich nachhaltige Mobilität wirklich ist. Die ersten Räder werden heute in Gelnhausen übergeben, übermorgen in Maintal. Bei einem ähnlichen Projekt letztes Jahr in Friedrichsdorf im Taunus waren viele Probanden auch nach dem Experiment beim Fahrrad geblieben.
2: Tag 2 beim G7-Gipfel in Frankreich. Top-Thema heute die Ukraine. Es soll vor allem darum gehen, wie der Krieg mit Russland beendet werden könnte. Gerade kommen die Verhandlungen darüber nicht richtig voran. Auch Präsident Zelensky ist bei dem Treffen mit dabei. Er trifft sich später nochmal allein mit Kanzler Merz. Drohnen über Bundeswehrstandorten, GPS-Tracker in Paketen oder beschädigte Datenkabel. Deutschland will mehr tun gegen sogenannte hybride Bedrohungen. Innenminister Dobrindt eröffnet deshalb in Berlin jetzt ein neues Abwehrzentrum gegen Sabotage, Spionage und Fake News. Beteiligt sind der Verfassungsschutz, das Bundeskriminalamt und die Landeskriminalämter, der Zoll und der Bundesnachrichtendienst. Kinder leiden besonders unter den Folgen des Klimawandels. Das steht in einem neuen Bericht des UN-Kinderhilfswerks UNICEF. Aus dem HR3-News-Team Katrin Austermann.
4: Rund 2,4 Milliarden Kinder leben auf der Welt. Die Hälfte von ihnen spürt gleich mehrere Gefahren des Klimawandels wie Hitzewellen, Dürren oder Überschwemmungen. Besonders dramatisch ist die Lage laut UNICEF in ärmeren Regionen wie der Sahelzone oder in Ländern wie Bangladesch, Myanmar und Pakistan. In Deutschland ist die Lage vergleichsweise gut, aber auch hier wirkt sich der Klimawandel aus. Den Kindern macht vor allem die Hitze zu schaffen, zum Beispiel in älteren Schulgebäuden oder schlecht isolierten Wohnungen.
2: Abends um 8 die Tagesschau gucken, das war einmal. Inzwischen bekommen die meisten Leute ihre Nachrichten aus dem Internet oder über Social Media. Das zeigt eine neue Studie der Nachrichtenagentur Reuters. Darin steht auch, die meisten Menschen in Deutschland haben Vertrauen in die Nachrichten. Laut Studienmachern gehört Deutschland damit zu den wenigen Ländern, in denen das Vertrauen zuletzt nicht zurückgegangen ist. Das nächste HR3 News Update gibt's in einer Stunde.
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0: Leute, heute ist so ein ruppiger Übergangstag, da haben die Luftmassen ein bisschen Zirkus miteinander und dann wird es warm, wobei das wahrscheinlich richtig schwül wird, Peter, wie es aussieht, oder?
6: Das wird schon ordentlich belastend in den nächsten Tagen noch werden. Wir werden am Donnerstag dann fast überall die 30-Grad-Marke knacken, bis 35 Grad dann in Südhessen und das ist dann wirklich so eine richtige Schwitzluft. Auch nachts können wir dann so nicht mehr so richtig durchlüften bei Tiefsttemperaturen von knapp 20 Grad.
2: Damit ihr gut ankommt, jetzt das Neueste aus dem H3-Verkehrszentrum. Das ist die A45 Dortmund-Gießen zwischen Ehringshausen und Wetzlar-Ost. Da stockt es auf 3 Kilometer nach einem Unfall und ein Folgeunfall nach dem Wetzlarer Kreuz auf der rechten Spur in der Baustelle. Streckenweise stockt es auf der 60 Richtung Rüsselsheim zwischen Ginsheim-Gustavsburg und dem Rüsselsheimer Dreieck. Streckenweise auch auf der A643 Mainz-Wiesbaden zwischen dem Dreieck Mainz und dem Schiersteiner Kreuz. Dann die A648 Richtung Frankfurt zwischen dem Westkreuz Frankfurt und Katharinenkreisel 2 Kilometer Stau und die Baustelle auf der A661 Richtung Egelsbach zwischen dem Mattomburger Kreuz und Eckenheim, da stockt es streckenweise.
0: Schön, dass ihr mit dabei seid. Das Wetter für euch im Blick hat Peter Schwarz.
6: Morgen.
0: In der Nachrichten Theresia Tautz.
2: Guten Morgen, ich bin Tanja Rösner.
0: Und ich bin Tobi Kämmerer. Morgen.

0: Guten Morgen und willkommen im Dienstag. Das berühmteste WM-Orakel war bisher wahrscheinlich Krake Paul im Jahr 2010. Danach kam alles, was kreucht, fleucht mit Federn und Fell und hat irgendwas getippt.
1: Jetzt haben wir ja das wahre Orakel.
0: Richtig.
1: Es ist ja Willi. Unser Studiohund, unser WM-Orakel 2026. Immerhin, das Deutschlandspiel hat er schon mal richtig vorhergesagt.
0: Unsere Promis in der HR3 WhatsApp-Promi-Gruppe sind auch voll im Thema. Joey Kelly ist online. Heidi Klum ist auch da. Hast du auch ein WM-Orakel?
2: Ja, na klar! Meins ist der Tam. Wenn ich den 5 Kletten aus dem Feld käme, holt Deutschland den 5. Stern.
3: Hi, hier ist Joey Kelly. Zeit für den WM-Orakel. Ich habe einen giftigen Frosch aus dem Dschungel und wenn ich an dem lecke, dann bin ich sicher, dass Irland bei der WM teilnimmt.
4: Ja, hallo, hier ist Natascha Ochsenknecht. Also wenn sich Fliegen auf meine Küchenspüle setzen, dann habe ich vor lauter WM-Glotzerei aber den Abwasch vernachlässigt.
3: Achtung, hier denkt Richard David Brecht. Ich setze auf meine Gartenschnecke. Wenn die sich durch meinen ganzen Salat gefressen hat, dann weiß ich längst, wer Weltmeister geworden ist.
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6: Ey, Tanja.
1: Ja, Polly?
6: Boah, Tanja, nix gegen deinen Hund, aber Vögel sind zuverlässiger, ne? Wenn ich eine Schwalbe im Strafraum sehe, dann gibt's höchstwahrscheinlich eine gelbe Karte, so, ne?
1: Mhm.

0: Das war eine herausfordernde Nacht in Wetzlar. Da hat es in einem italienischen Restaurant heftig gebrannt. Bis in die frühen Morgenstunden haben die Einsatzkräfte da gelöscht.
1: Habt ihr auch gemerkt, wenn ihr mit dem Auto da unterwegs wart, viele Straßen gesperrt. Unsere H3-Reporterin Katharina Wagner ist noch vor Ort. Wie sieht's denn da heute Morgen aus?
2: Der Dachstuhl, der ist komplett ausgebrannt und man sieht, dass die ganzen Fenster herausgebrochen sind und überall auf der Straße lagen auch Scherben. Die sind mittlerweile geräumt und die Straße ist wieder freigegeben. Die Feuerwehr, rund 70 Einsatzkräfte, haben bis in die frühen Morgenstunden gebraucht, um das Feuer zu löschen. Es ist zum Glück niemand verletzt worden. Der Schaden wird vorläufig auf etwa 500.000 Euro geschätzt. Und jetzt muss die Polizei ermitteln, was die Brandursache ist.
0: Gibt es denn schon eine Spur, was da der Auslöser sein könnte?
2: Ich habe mit zwei Anwohnern gesprochen, die in unmittelbarer Nähe hier zur Pizzeria wohnen. Sie sind gegen 2 Uhr morgens wach geworden, weil es eben einen lauten Knall gegeben hat. Aber die eine Anwohnerin sagte, nun, ich dachte, es ist ein Gewitter. Der Feuerwehrsprecher hat mir gesagt, aufgrund dessen, dass überall auch die Fenster herausgebrochen sind und Scherben überall verteilt waren im Umkreis von 20 Metern, spricht vieles dafür, dass es eine Explosion gegeben hat. Aber die genaue Ursache wird natürlich jetzt ermittelt.
0: Im Hintergrund knurrt Willi, dann ist das die neue Folge. Willi und die Spur der Brandstiftung.
1: Also, der wird jetzt auch so ein Detektiv. Auf der A45 braucht er Geduld Richtung Gießen zwischen Ehringshausen und Wetzlar Ost. 6 Kilometer Stau. Im Stau hat es auf den Bergungsarbeiten noch einen weiteren... Nein!
0: Kurze Ermittlungspause, Willi.
1: Unfall gegeben.
0: So. Ihm nach. Irgendwo riecht der Arsch oder was? Was riecht denn so oft, du Kollege?
2: Ich weiß
0: auch
2: nicht.
0: So, da draußen ist es ruppig am hessischen Himmel, immer wieder Gewitter. So, hier knallt es auch. Der Rasmus gleich. Wenigstens im Rhythmus bellen könntest du, Willi. Und dazu Sommervibes. Das passende Wetter kriegen wir dann ab morgen Nachmittag. Echte Abwechslung hier in HR3.
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0: Der kriegt halt noch so schnell einen Schreck und wenn dann plötzlich was vor der Studiotür auftaucht, womit er nicht gerechnet hat, ist erstmal kurz Alarm.
1: Willst du es nochmal zeigen, kurze Willi?
0: Kann man sich besser nicht ausdenken.
1: Ja. Wir haben so eine Alpaka-Herde, die kennt ihr noch nicht, die vom Studiofenster gerade vorbeiläuft.
0: Morgen dann die Elefanten.
1: Heute viele Wolken am hessischen Himmel. Die Kaltluft hängt da noch rum, soll aber raus, hat die Warmluft beschlossen. Und das ist so, ja, mit ein bisschen Ruppigkeiten verbunden. Es gewittert ab und zu mal, dann ist Starkregen möglich. Ein paar Böen fegen auch durch schönste aller Bundesländer. Im Süden wird es dann heute Mittag schon mit 6, 27 Grad so schwül drückend. Im Norden an die 22 Grad. Morgen dann ein richtiger Schritt nach oben. Und am Donnerstag, ja, seufzt alles unter der schwülen Hitze.
0: Damit ihr gut ankommt, jetzt das Neueste aus dem H3-Verkehrszentrum. Wir haben jetzt eine gesperrte A3. Frankfurt-Köln zwischen Bad Camberg und Limburg-Süd wird ein brennender Laster gelöscht. 2 Kilometer Stau. 6 Kilometer auf der A45 Richtung Gießen zwischen Ehringshausen und Wetzlar-Ost nach einem Unfall. Streckenweise stockt es auf der 60 Richtung Rüsselsheim zwischen Ginsheim-Gustersburg und dem Rüsselsheimer Dreieck. Und dann die Baustelle auf der A67 Richtung Mannheim zwischen Pfungstadt und Losch. 4 Kilometer. Streckenweise stockt es auf der A643 Richtung Wiesbaden zwischen dem Dreieck Mainz und dem Schiersteiner Kreuz und 2 Kilometer auf der A648 Richtung Frankfurt zwischen dem Westkreuz Frankfurt und Katharinenkreisel.
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0: Da sind 12 Hessinnen und Hessen gerade sehr aufgeregt, ja, aus guten Gründen. 9.37 Uhr, hier ist eure hr3 Morning Show.
1: Sind Schülerinnen und Schüler der 12. Klasse der Berufsschulen in Korbach und in Bad Arolsen. Und für die geht's heute in Köln um den Titel Beste Schülerfirma Deutschlands.
0: Denn Hessens beste Schülerfirma sind sie schon und jetzt wollen sie den ganz großen Pott. Leni aus Twiste ist am Start. Ihre Firma Motivate besteht seit Anfang des Schuljahres.
2: Was können wir für ein Problem lösen? Dann sind wir einfach auf den Entschluss gekommen, dass wir alle zu viel am Handy sind und wollten einfach mal was Neues ausprobieren. Achtsamkeit, Gesundheit, Ernährung, die ganzen Themen wollen wir aufgreifen und ja, haben dann einfach unser Konzept entwickelt.
1: So, was haben sie gemacht? Sie haben ein Motivationsarmband entwickelt und zudem gibt es unterschiedliche Challenges. Heute, ab Viertel nach 10, stellen sie alle nochmal ihre Schülerfirmen vor. Katrin ist die Lehrerin und die ist schon zu Recht auch sehr stolz.
3: Also sie sollen auf alle Fälle stolz auf sich sein. Sie haben eine wunderbare Geschäftsidee, eine wunderbare Schülerfirma gegründet. Einfach weiter so. Und ich glaube, wir können da echt gut abschneiden auf dem Bundeswettbewerb.
0: Und wenn das heute in Köln klappt und Sie die beste Schülerfirma Deutschlands werden, dann geht es noch weiter. Anfang Juli nach Riga, dann auf europäischer Ebene. Voll gut.
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0: 9.42 Uhr, hier ist eure Morningshow.
1: Einmal Vorsicht bitte, wenn ihr unterwegs seid auf der A5 Heidelberg-Darmstadt. Zwischen Seeheim-Jugendheim und Darmstadt-Eberstadt sind Personen auf der Fahrbahn unterwegs.
0: Happy Birthday an Nene Brown. Der Überflieger bei der WM im Moment hat heute Geburtstag.
1: 23 ist auch krass, 20. oder?
0: Passt ganz gut, heute haben sie frei. Hoch soll er lieben. Dreimal
1: so
0: alles Gute von uns. Ja, ich weiß nicht, wie es bei euch zu Hause war. Habt ihr mitgeknurrt? Habt ihr mitgebellt?
2: Ich finde es so klasse, als Willi anfing zu bellen, ja, ist mein Hund auch raus und hat mitgebellt.
1: Ja. Klasse. Martin, nicht prima. Nur deiner, die Tilly aus Hofheim, auch ein Tierschutzhund, hat sich direkt eingereiht. Können wir einen Chor bald gründen?
0: Ja, es gibt ja in Hessen immer so Testalarme.
1: Ja.
0: Wir haben das jetzt mit den Hunden auch eingeführt.
1: Ja.
0: Wenn euer Hund bellt, dann ist er in Ordnung.
1: Ja, ja, wir machen dann auch so eine App und dann läuft das alles.
0: Sehr gut, es gibt so Leckerchen-Auswurf automatisch.
1: Ja, ja, ja.
0: Heute kann es zwischendurch mal knallen da draußen am hessischen Himmel. Die kalte Luft ist noch da, die warme will aber rein. Und das ist ein bisschen ruppig hier und da. Im Süden wird es schon drückend, da ahnt man heute Mittag, was da die nächsten Tage kommt. Im Norden so noch verhalten bei 18 bis 22 Grad, da kann es morgen noch ein bisschen nieseln, aber auch dann schiebt da die Wärme richtig rein.
1: Entspannten Rock haben wir für euch von Huberstank.
0: Und dazu legen wir euch aus dies. Echte Abwechslung hier in HR3.
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1: Ja.
0: Und wir sammeln gerade zur WM Grillrezepte aus allen teilnehmenden Ländern. Wir haben unfassbar viel Kreatives schon gehört.
1: Ja, aus den Niederlanden zum Beispiel, wo einfach alles mit Erdnusssoße eingeweicht wird und dann auf den Grill geschmissen wird.
0: Ja, man muss nicht alles machen. Oder Maschmasch aus dem Iran, so ein bisschen wie bei den Türken Köfte, also Hackfleisch so am Spieß.
1: Ja.
0: So bei den Nachbarn.
2: Servus.
0: Servus.
2: Zu einer typisch österreichischen Grillage gehört ein Kotelett, Käsekreiner und ein Erdäpfelsalat. Darf auch nicht fahren.
0: Das Kotelett ist eh völlig unterschätzt übrigens. Wirklich.
1: Und der Erdapfelsalat, der nicht fehlen darf, ist der Kartoffelsalat.
0: Genau.
1: Dazu legen wir dann aus der Schweiz den Hörnli-Salat.
0: Nochmal ganz
1: Nudelsalat.
0: Salat
1: und da haben wir es. Das ist doch super.
0: Kartoffel, also Erdäpfel-Vogelsalat ist das geilste. Kartoffel mit, wie heißt der denn aus? Feldsalat. Gemischt. Leicht lauwarm, ganz schlicht, ganz einfach. Lecker. Wir hören uns morgen früh wieder. Ihr kommt ab 5.
1: Pünktlich und zahlreich.
0: Viel Spaß mit Jasmin.

0: Who's Laughing Now bei uns. Es ist 10 Uhr.
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0: Mit Theresia Tautz. Hallo.
2: Hybride Bedrohungen sind in Deutschland mehr geworden. Dabei geht es zum Beispiel um das gezielte Verbreiten von Fake News, Anschläge auf Stromleitungen oder Drohnen über Bundeswehreinrichtungen. Bundesinnenminister Dobrindt will mehr dagegen tun und hat in Berlin dazu ein neues Abwehrzentrum eröffnet. ARD-Korrespondent Philipp Eckstein.
3: Da geht es letztlich darum, dass eine Plattform oder eine Struktur geschaffen werden soll, in der sich die Sicherheitsbehörden gezielt zu hybriden Bedrohungen austauschen. Also, dass sie ihre Informationen teilen, dass sie Lagebilder erstellen, sich aber auch absprechen und koordinieren, wie sie gegen solche hybriden Angriffe auch vorgehen wollen.
2: Frauen oder Kinder mit einer App ausziehen, das soll in der EU nicht mehr möglich sein. Das EU-Parlament stimmt heute über ein Verbot von KI-Systemen ab, mit denen man das machen kann. Gelten soll das Verbot nicht nur für Bilder, sondern auch für Videos und Tonaufnahmen. Weg vom Auto. In Main-Kinzig-Kreis startet ein besonderes Mobilitätsexperiment. In Gelnhausen und Maintal tauschen 59 Bürgerinnen und Bürger für mehrere Monate ihr Auto gegen E-Bikes, E-Lastenräder oder Bus und Bahn. Was passiert in der Welt? Wenn Menschen sich darüber informieren wollen, dann schauen sie meistens in den sozialen Medien, vor allem junge Leute. Das hat eine neue Studie jetzt bestätigt. Aus dem News-Team Petra Salzmann.
4: Instagram, WhatsApp und YouTube. Für junge Leute zwischen 18 und 24 sind die sozialen Medien inzwischen die wichtigste Quelle in Sachen Nachrichten. Das zeigt eine Analyse von Reuters. Demnach nutzen 60% Social Media, wenn sie sich über die Weltlage informieren wollen. Und sie vertrauen dabei häufig Angeboten traditioneller Nachrichtenmedien, wie zum Beispiel der Tagesschau. Ältere Leute kriegen ihre Nachrichten vor allem aus dem Internet, über Suchmaschinen oder direkt auf der Webseite der Medien.
2: Welche ist die beste Schülerfirma Deutschlands? In Köln werden heute die Sieger gekürt. Ins Finale geschafft haben es auch Schülerinnen und Schüler der beruflichen Schulen in Korbach und Bad Arolsen. In ihrer Geschäftsidee geht es um Themen wie Gesundheit, Achtsamkeit und Ernährung. HR3-Reporterin Silvia Ritter.
5: Dazu haben die Schüler ein Armband entwickelt. Wer das kauft, der nimmt an unterschiedlichen Aufgaben und Herausforderungen teil. Zum Beispiel geht es darum, weniger Zeit am Handy zu verbringen. Vor einer Jury müssen die Schüler heute ihr Gesamtkonzept vorstellen und eine Unternehmenspräsentation halten. Egal wie es heute ausgeht, den Titel als Hessens beste Schülerfirma haben sie auf jeden Fall schon in der Tasche.
2: Das nächste HR3 News Update gibt's hier wieder in einer Stunde.
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7: Boah, das ist so richtig bappiges Wetter heute zu Hause in Hessen.
8: Ja, wir sind da so im Übergang von diesem feuchten Wetter hin zum heißen Sommerwetter. Und deshalb haben wir heute nochmal Wolkenregen dabei. Am Nachmittag kommt dann aber die Sonne raus, die Wärme auch mit bis zu 27 Grad im Rheingau. Dann gibt es aber auch nochmal Schauergewitter auch mit Starkregen.
7: Jasmin Puhr hier und H3-Meteorologe Peter Schwarz mit dem Ausblick auf den schwülwarmen Mittwoch.
8: Auch morgen geht es in Rhein-Main noch zeitweise wolkiger zu, es bleibt aber trocken und am Nachmittag setzt sich die Sonne immer besser durch. Die Temperaturen steigen weiter auf 24 bis 28 im Rheingau bis auf 29 Grad und richtig heiß wird es dann ab Donnerstag mit bis zu 34 Grad.
7: Und damit ihr gut ankommt, jetzt das Neueste aus dem HR3-Verkehrszentrum. Vorsicht, A4 Kirchheimer Dreieck Richtung Erfurt. Zwischen Bommen und Herleshausen liegen Fahrzeugteile auf der Fahrbahn. A3 Frankfurt Richtung Köln, zwischen Niedernhausen und Idstein 2 Kilometer Stau. A3 Frankfurt Richtung Köln, zwischen Idstein und Bad Camberg, ist wegen Löscharbeiten an einem LKW gesperrt. Dadurch ab Niedernhausen 8 Kilometer Stau. Am besten umfahrt ihr ab Idstein über die U68. Außerdem A45 Dortmund Richtung Gießen, zwischen Ehringshausen und Wetzlar Ost. 4 Kilometer Stau nach einem Unfall links. Im Stau außerdem laufen Bergungsarbeiten auf dem rechten Fahrstreifen. Dann die A67 Darmstadt Richtung Mannheim. Zwischen Funkstadt und Lorsch 2 Kilometer Stock. Hier ist rechts eine Baustelle. Kommt gut an.
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0: wie gut, oder? Zwei Wochen noch, dann sind wir drin in den Sommerferien. Einfach mal durchschnaufen, kein Schulstress. Zeit mit der Familie und den Sommer einfach genießen. Das klingt fantastisch.
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2: Wie mache ich dem Schulkind Vorfreude auf den Urlaub? Lektion 1, erklär deinem Kind, worauf du dich freust.
3: Das sind die Berge, wir können wandern.
4: Langweilig.
3: Es gibt sogar einen Pool.
4: Langweilig.
3: Und ein Kinderprogramm.
4: Langweilig.
2: Lektion 2, stelle die kulinarischen Highlights heraus.
3: Da gibt's jeden Tag Pommes oder Pizza, wie du willst.
4: Langweilig.
2: Und irgendwann fragst du dich, warum ist dieses Kind so verwöhnt? Und du erkennst, wegen seiner Eltern. Mist. Also Lektion 3, sag deinem Kind, dass es da WLAN gibt und es den ganzen Tag das Tablet haben darf.
4: Oh, cool.
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0: Clarkson, what doesn't kill you makes you stronger. So ist es. Ihr Lieben, einen schönen Vormittag an diesem Dienstag in echter Abwechslung mit dem tollen Bryan Adams, Summer of 69, hier bei uns, außerdem Michael Patrick Kelly. Lass den sorgenfreien Lauf. Schöner, sorgenfreier, leichter Hit. Michael Patrick Kelly und Bryan Adams. Das ist echte Abwechslung. Gleich hier bei uns in HR3.
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0: Billie Eilish, Birds of a Feather, hier bei uns. Zu Hause in Hessen. Heute ist irgendwie so ein bisschen bappig, also alle glänzen so ein bisschen mehr als sonst, vor allem im Gesicht. Kann auch teilweise am Regen liegen, der runterkommt. Es wird vor allen Dingen gegen Abend so ein bisschen schauriger, gewittriger. Das Ganze, ja, teilweise auch stürmisch böig. Und ja, bei 21 Grad im Upland bis zu 28 Grad bekommen wir im Rheingau. Auf den Bergen liegen wir so bis 22 Grad. Ja, und das ist halt der Vorbote, ne? Es wird Stück für Stück wärmer. Wir haben bis zu 27 Grad heute schon in Wiesbaden, bis 23 in Kassel. Und das steigt dann morgen noch ein bisschen an. Kommt überall gut und sicher an. Ich bin's, Jasmin Pur. Das Neueste aus dem H3-Verkehrszentrum für euch. A3, Frankfurt Richtung Köln. Zwischen Itzstein und Bad Camberg wird gelöscht an einem brennenden LKW. Dadurch ab Niedernhausen 9 Kilometer Stau. Am besten umfahrt ihr ab Niedernhausen über die U66 und U68. Dieser LKW hat Kosmetikartikel geladen, by the way. A5 Karlsruhe Richtung Darmstadt zwischen Waldorf-Wiesloch und Kreuz-Heidelberg. 3 Kilometer stockt's wegen einer Tagesbaustelle rechts. A45 Aschaffenburg Richtung Gießen. Zwischen Langen-Selbolder Dreieck und Langen-Selbold West stockt's. Hier ist eine Baustelle links. Und dann noch die A67 Darmstadt Richtung Mannheim. Zwischen Funkstadt und Lorsch stockt es. Hier ist eine Tagesbaustelle auf dem rechten Fahrstreifen.
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muss ich dazwischen gehen. Vorsicht, A3, Frankfurt Richtung Köln. Zwischen Itzstein und Dietz kommt euch ein Fahrzeug entgegen. Bitte in beiden Richtungen ganz vorsichtig fahren, nicht überholen. Das ist auf der A3, Frankfurt Richtung Köln. Zwischen Itzstein und Dietz kommt euch ein Fahrzeug entgegen. Bitte in beiden Richtungen ganz vorsichtig fahren und nicht überholen.

0: Boah, was ein Glück, haben die da auf Aufnahme gedrückt, oder? So schön. George Michael, Elton John bei uns in HR3. So, der nächste perfekte WM-Abend kommt. Und was brauchen wir dafür? Natürlich einen schönen Grillinger. 48 Nationen spielen bei der WM mit und alle lieben Grillen. In Südafrika heißt es Braai, in Österreich ist es die Grillage, im natürlich Amerika Barbecue. Ja, und von uns gibt's dazu alles, was ihr braucht. 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
0: Tanja und Tobi aus der H3 Morning Show schenken euch einen fetten Grill, lecker Essen, dazu noch für den perfekten WM-Abend. Ja, und wir haben natürlich eine Mission, ne? Wir inspirieren uns gegenseitig mit tollen Gerichten aus allen 48 Nationen dieser WM. In Mexiko kommt Kaktus auf den Grill, das haben wir heute früh schon gehört. Ja, und bei euch so?
2: Bei uns in Kroatien gehört zu einem perfekten Grillabend auf jeden Fall dazu, dass man Unmengen an Cevapcici auf den Grill schmeißt. Mhm. Dazu gibt es dann meistens richtig leckeren, selbstgemachten Ajvar und natürlich frisch gehackte Zwiebeln dürfen nicht fehlen. Das Ganze wird nur noch getoppt von Unmengen an Brot, die essentiell sind für das ganze Grillerlebnis. Zwischendurch gibt es mal einen kleinen Schlieberwitz und zum Essen gibt es dann ein leckeres, kühles Bier oder auch ein leckeres Glas Wein.
0: Boah, das klingt voll gut, oder? Also Kroatien ist auf jeden Fall dabei in Hessens größter WM-Rezeptesammlung. 069 155 4 mal die 3. Was wird denn in Neuseeland gegrillt? In Haiti, in Portugal, Senegal oder Südkorea? Dann meldet euch doch gerne mal. Wir freuen uns auf eure Rezepte. Und ausprobieren geht dann auch direkt mit eurem neuen Grill.
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0: und Habit und gleich bei uns Cyril. Mit dieser gefühlvollen Stimme von James Blunt, Tears Dry Tonight. Außerdem echte Abwechslung mit Kurt Nielsen, She's So High. Beides gleich hier in einer Minute.
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0: Swims bei uns. Es ist 11 Uhr.
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2: Mit Theresia Tautz. Hallo.
3: Sollen bestimmte KI-Systeme verboten werden, zum Beispiel solche, mit denen ohne Erlaubnis intime Bilder von echten Personen erstellt werden können? Darüber stimmt heute das EU-Parlament ab. ARD-Korrespondent Andreas Meyer-Feist.
4: Digitale Werkzeuge, mit denen intime Bilder ohne Erlaubnis der betreffenden Personen erstellt und verbreitet werden können, sollen sofort verboten werden. Das Verbot umfasst auch Videos und Tonspuren sowie künstlich generierte Missbrauchsdarstellungen von Kindern. Die Polizei soll dadurch mehr Möglichkeiten bekommen, einzugreifen. In anderen Bereichen bekommen die Unternehmen mehr Zeit, um sich umzustellen auf die neue Technik.
3: Drohnen über Bundeswehrstandorten, GPS-Tracker in Paketen oder beschädigte Datenkabel. Deutschland will mehr tun gegen sogenannte hybride Bedrohungen. Innenminister Dobrindt hat deshalb in Berlin ein neues Abwehrzentrum eröffnet gegen Sabotage, Spionage und Fake News. Tag 2 beim G7-Gipfel in Frankreich. Topthema heute, die Ukraine. Es soll vor allem darum gehen, wie der Krieg mit Russland beendet werden könnte. ARD-Korrespondentin Angela Ulrich.
5: Der ukrainische Präsident Zelensky ist in der G7-Runde dabei. Anschließend trifft er sich auch separat mit Friedrich Merz. Der Kanzler hatte vor seinem Abflug nach Evian von einem Fenster für die Diplomatie gesprochen, das sich im Ukraine-Konflikt öffnen könnte. Die Europäer wollen mit an den Verhandlungstisch mit Russlands Machthaber Putin und US-Präsident Trump bei der Stange halten im gemeinsamen Engagement für die Ukraine.
3: Viele Pendler würden gerne öfter aufs Auto verzichten, sagen aber, dass das nicht geht. Um das zu prüfen, startet jetzt im Main-Kinzig-Kreis ein Mobilitätsexperiment. HR3-Reporter Marcel Ronge.
6: 59 Teilnehmer bekommen dafür E-Bikes, E-Lastenräder oder ÖPNV-Tickets gestellt. Sie testen bis Ende Oktober Alternativen zum Auto. Ziel ist es, herauszufinden, wie alltagstauglich nachhaltige Mobilität wirklich ist. Die ersten Räder werden heute in Gelnhausen übergeben, übermorgen in Maintal. Bei einem ähnlichen Projekt letztes Jahr in Friedrichsdorf im Taunus waren viele Probanden auch nach dem Experiment beim Fahrrad geblieben.
3: Neuer Job für den früheren Trainer von Eintracht Frankfurt, Dino Topmöller. Er hat einen Vertrag in Frankreich unterschrieben beim Vizemeister RC Lens. Der Club spielt nächste Saison in der Fußball-Champions League. Topmöller war laut Verein der absolute Wunschkandidat, vielleicht auch, weil er gut Französisch spricht. Das nächste HR3-News-Update gibt's in einer Stunde.
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0: Heute noch mal ein paar Schauer, Gewitter und ein paar dicke Wolken, bevor dann der Sommer sein Comeback gibt.
8: Ja, die Temperaturen klettern jetzt doch stündlich im Nachmittag bis zu 27 Grad heute an der Bergstraße.
0: Wow.
8: Und es gibt auch ein bisschen Sonne, aber es kommen wieder Schauer und Gewitter dann hinterher am späten Nachmittag. Und fertig ist dann dieser schwülwarme Sommermix.
0: Ja, die Natur freut sich also noch mal über die Schauer, bevor Hessen dann zum Backofen wird. Hi, Jasmin Pur hier und H3-Meteorologe Peter Schwarz hat den Ausblick für euren Mittwoch.
8: Morgen wird es in Rhein-Main schon spürbar sommerlicher. Die Sonne lässt sich aber zum Teil noch etwas bitten. Am Nachmittag wird es immer freundlicher und mit 24 bis 29 Grad schon richtig warm. Das toppen wir ab Donnerstag, dann wird es richtig heiß mit bis zu 34 Grad und dazu auch richtig sonnig.
0: Und damit ihr gut ankommt, jetzt das Neueste aus dem HR3-Verkehrszentrum. Entwarnung erstmal für die A3 Frankfurt Richtung Köln. Die Gefahr durch ein entgegenkommendes Fahrzeug zwischen Idstein und Dietz, die besteht nicht mehr. Vorsicht, A5 Frankfurt Richtung Kassel. Zwischen Bad Homburger Kreuz und Friedberg liegen Reifenteile auf der Fahrbahn. Auf der A49 Gießen Richtung Kassel bitte vorsichtiger. Zwischen Fritzlar und Gudensberg, hier liegt eine Plane auf der Fahrbahn. A3 Frankfurt Richtung Köln. Zwischen Idstein und Bad Camberg wird gelöscht an einem brennenden LKW, dadurch ab Niedernhausen 11 Kilometer Stau. Am besten umfahrt ihr ab Niedernhausen über die U66 und U68. Außerdem A45 Aschaffenburg Richtung Gießen. Zwischen Langenselbolder Dreieck und Langenselbold West 1 Kilometer Stau. Hier wird links gebaut. Und dann noch die A67 Darmstadt Richtung Mannheim. Zwischen Darmstädter Kreuz und Lorsch 4 Kilometer stockt. Hier ist eine Tagesbaustelle auf dem rechten Fahrstreifen. Kommt gut an.
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0: Kaigo, Khalid und Griven bei uns in HR3. Oh Mann, die Schränke sind doch teilweise so übervoll, oder? Und diese Schubladen, die überquellen. Oh, fürchterlich. Ich habe auch das Gefühl, ich bin dauerhaft am Ausmisten. Über 10.000 Dinge besitzt jeder von uns im Schnitt. Und das wenigste davon brauchen wir ja wirklich. So, Kram loswerden bitte. Aber wie? Also, es gibt natürlich die Internetportale, aber da nervt oft das Foto machen und dann das Verschicken. In Weinbach bei Weilburg gibt es deswegen was ganz Tolles, nämlich den Nimmittag. Das ist wie Flohmarkt, nur ohne Geld. Den stellen wir euch heute am Gute-Ideen-Dienstag vor.
1: Öffnet die Freigebigkeit der Herzen. Und das freut die Leute, die die Sachen auf den Tisch legen, genauso wie die, die sagen, oh, ich darf das mitnehmen.
0: Ja, Karin ist im Orga-Team vom Nimmittag. Der ist einmal im Monat 40 Tische im Weinbacher Spritzenhaus. Und die sind immer ganz schnell ausgebucht.
2: Ich finde das gut, weil manchmal hat man Sachen, die jetzt zum Schade für den Müll sind, aber dann halt andere auch gebrauchen können. Ich habe hier auch schon viele Sachen gefunden. Hauptsächlich Klamotten, die Jacke, die ich zum Beispiel anhabe.
0: Ja, voll gut, oder? Geschenkt bekommen macht halt noch viel mehr Spaß als shoppen. Das findet Fabienne aus Wallmünster. Und Nadine, die will einfach minimalistischer leben.
3: Ich habe Glasschalen dabei, eine Hose, also Klamotten gehen immer ganz gut. Ich habe Schulsachen für Kinder dabei, genauso wie Spielsachen. Ja, Schmuck habe ich dabei, Dekoartikel und das geht in der Regel ganz gut weg.
0: Das ist das super, oder? Mindestens 2/3 der Sachen gehen dann auch immer weg beim Nimmittag. Tolle Idee für mehr Nachhaltigkeit, für mehr Freude beim Schenken und für die Beschenkten und natürlich für mehr Leichtigkeit bei euch zu Hause.
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0: Stefanie Heinzmann, Mother's Heart und gleich. Hello, hello. Boah, Monster Hit. Hello, turn your radio on. Die Shakespeare Sister, außerdem Mike Posner. Took a pill in Ibiza. Beides gleich hier für euch. Das ist echte Abwechslung in HR3.
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0: Hello, turn your radio on. Zu Hause in Hessen. Wir sind auf dem besten Weg, mehr Saunaaufgüsse zu bekommen heute. Es ist schwülwarm, die Temperaturen steigen an. Wir bekommen über 30 Grad ab Donnerstag, ja, und bewegen uns Schritt für Schritt darauf zu. Heute merken wir das schon, es ist teilweise ganz schön bappig und auch gewittrig. Immer wieder mit Sonnenschein. Ich bin's, Jasmin Pur, kommt überall gut und sicher an. Das Neueste aus dem H3-Verkehrszentrum für euch. A3 Frankfurt Richtung Köln. Zwischen Niedernhausen und Bad Camberg 9 Kilometer Stau. Hier wird gereinigt nach einem LKW-Brand. Der hatte Kosmetikartikel geladen, dieser LKW. Der linke Fahrstreifen ist wieder frei. A45 außerdem Aschaffenburg Richtung Gießen. Zwischen Langen-Selbolder Dreieck und Langen-Selbold West 2 Kilometer Stau. Hier ist eine Baustelle auf dem linken Fahrstreifen. Kommt gut durch.
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0: So, die vorletzte Woche vor den großen Ferien. Ja, der Stress in den Familien geht so langsam ein bisschen runter, oder? Also in der Schule geht es nochmal darum, einfach eine gute Zeit zu haben, wie heute bei einem ganz tollen Projekt in Mittelhessen. Gemeinsamer Sport- und Wandertag ist da von einer Gesamtschule und einer Förderschule. Die Alfred-Wegener-Schule aus Kirchhain und die Astrid-Lindgren-Schule aus Stadt-Allendorf. Kinder mit und Kinder ohne Behinderung. Also ihr macht euch einen tollen Tag. Ihr denkt euch Spiele zusammen aus, ihr macht gemeinsam Wettbewerbe und die verbringen einfach den Tag zusammen.
1: Und dann merkt man einfach, dass Kinder eigentlich alle gleich sind. Die haben gleiche Bedürfnisse, die wollen Spaß haben, die wollen anerkannt sein, die wollen zusammen lachen, spielen.
0: Also die schönsten Dinge sind einfach so manchmal die naheliegendsten. Einfach was zusammen machen. Andrea ist die Vorsitzende vom Förderverein der Astrid-Lindgren-Schule. Sie hat ein Kind mit geistiger Behinderung und hat schon ganz oft erlebt, wie wichtig das ist, so ein gemeinsamer, entspannter Tag für ihre Tochter und für die Mitschüler. Es wird also ganz zauberhaft werden und ich wünsche euch beim gemeinsamen Sport- und Wandertag in Kirchhain und Stadt-Allendorf einfach nur super viel Spaß.
1: Ich freue mich, ich glaube, du merkst das, ich freue mich heute schon riesig. Hab mir extra freigenommen, werde den ganzen Tag dabei sein, das wird einfach richtig schön.
0: Wunderbar.

0: Maroon 5, This Love. Und wir haben echte Abwechslung hier gleich mit Foreigner. Geiler 80er.
1: Urgent.
0: Außerdem Taylor Swift und Opalite. Cooler Hit, beides gibt's gleich hier für euch in einer Minute in HR3.
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0: Bulldog Project bei uns um 12.
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2: Mit Axel Klankwart, hallo. Drohnen über Bundeswehrstandorten, Anschläge auf Stromleitungen. Gegen solche Bedrohungen will sich Deutschland besser schützen. Dafür hat Bundesinnenminister Dobrindt heute Vormittag ein Abwehrzentrum in Berlin eröffnet. Dobrindt hat von einer neuen Sicherheitsarchitektur gesprochen.
3: Deutschland befindet sich nicht im Krieg, aber wir sind tägliches Ziel einer hybriden Kriegsführung. Das ist die tagtägliche Situation, mit der wir konfrontiert sind. Hybride Bedrohungen sind der Schattenkrieg des 21. Jahrhunderts. Wir antworten heute mit einem starken gemeinsamen Schild gegen diese hybride Bedrohung.
2: Der ukrainische Präsident Zelensky ist gerade mit dabei beim G7-Gipfel in Frankreich. Bei dem Treffen geht es heute unter anderem darum, wie der Krieg mit Russland beendet werden könnte. Er dauert schon mehr als 4 Jahre und bis jetzt sind alle Vermittlungsversuche gescheitert. Russland scheint nicht an Verhandlungen interessiert zu sein und greift die Ukraine immer wieder an. Frauen oder Kinder mit einer App ausziehen, das soll in der EU nicht mehr möglich sein. Das EU-Parlament stimmt heute über ein Verbot von KI-Systemen ab, mit denen man das machen kann. Gelten soll das Verbot nicht nur für Bilder, sondern auch für Videos und Tonaufnahmen, und zwar ab sofort. In den Ebola-Gebieten in Afrika gibt es nicht genug sauberes Wasser. Das kritisiert die Hilfsorganisation Oxfam. Sie sagt, sauberes Wasser sei das Wichtigste in jeder Gesundheitskrise und es sei einfach nicht verfügbar. Viele Leute müssten es teuer kaufen, könnten sich das aber gar nicht leisten. Oft hätten sie auch keine Möglichkeit, auf Toilette zu gehen oder sich einfach mal die Hände zu waschen. Wie rette ich eine Kuh aus einem brennenden Stall? Wie bekommt man ein Pferd aus einem Graben heraus? Auf dem Übungsplatz der Darmstädter Feuerwehr lernen das gerade rund 20 Rettungskräfte der Feuerwehren Frankfurt, Mannheim, Darmstadt und vom THW Groß-Gerau. HR-Reporterin Petra Demand.
4: Gerade bringt ein Tierarzt den Rettern die Theorie nahe, Grundlagen der Anatomie, aber auch der Psychologie. Wie tickt so ein Tier? Wovor hat ein Pferd Angst? Wovor eine Kuh? Nachher geht's dann an die Muckis. An einem rund 300 Kilogramm schweren Pferdedummy wird ganz praktisch geübt. Wie lege ich so ein Großtierhebegeschirr an und wie behelfe ich mir, wenn ich nur ein paar Seile habe?
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6: So richtig bappiges Wetter heute zu Hause in Hessen.
7: Ja, wir sind da so im Übergang von diesem feuchten Wetter hin zum heißen Sommerwetter. Und deshalb haben wir heute nochmal Wolkenregen dabei. Am Nachmittag kommt dann aber die Sonne raus, die Wärme auch mit bis zu 27 Grad im Rheingau. Dann gibt's aber auch nochmal Schauergewitter, auch mal mit Starkregen.
6: Jasmin Puhr hier und H3-Meteorologe Peter Schwarz mit dem Ausblick auf den schwülwarmen Mittwoch.
7: Auch morgen geht's in Rhein-Main noch zeitweise wolkiger zu, es bleibt aber trocken und am Nachmittag setzt sich die Sonne immer besser durch. Die Temperaturen steigen weiter auf 24 bis 28 im Rheingau bis auf 29 Grad und richtig heiß wird's dann ab Donnerstag mit bis zu 34 Grad.
6: Damit ihr gut ankommt, jetzt das Neueste aus dem HR3-Verkehrszentrum A3, Frankfurt Richtung Köln. Zwischen Niedernhausen und Bad Camberg 10 Kilometer Stau. Hier laufen Reinigungsarbeiten nach einem LKW-Brand. Der linke Fahrstreifen ist wieder frei. Dieser LKW hatte Kosmetikartikel geladen. A45 Aschaffenburg Richtung Gießen zwischen Langenselbolder Dreieck und Langenselbold West. 1 Kilometer Stau wegen einer Baustelle links. Und dann noch die B49 Limburg Richtung Gießen zwischen Limburg-Offheim und Hadamar, 1 Kilometer Stau nach einem Unfall. Hier ist nur ein Fahrstreifen frei. Kommt überall gut und sicher an.
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Dankeschön, KI. KI kann Dinge anschieben, KI kann Dinge größer machen oder auch einfach bekannter, so wie diesen Hit hier. Hä? Noch nie gehört, oder? Nicht so wirklich? Das ist eine Reggae-Band, Stick Figure, mit dem Song Angels Above Me. Haben die 2019 rausgebracht, einfach nur so, keine Riesennummer. Dieser Song ist vor sich hingedümpelt, ja, und irgendwann hat KI sich diesen Hit geschnappt, irgendwie was Neues draus gemacht und das wurde dann bekannter. Also, was die Band dann dachte, war natürlich, Moment mal, ist doch unser Song, warum wird das jetzt bekannt durch KI, irgendwie doof? Naja, aber dieser Song ist ins Rollen gekommen und irgendwann hat sich gedacht, David Guetta hat gedacht, ich schnapp mir jetzt mal diesen Song. David Guetta hat sich also A-Log und Stick Figure geschnappt und hat aus Angels Above Me diesen neuen Hit gemacht. Und der ist richtig gut. Und deswegen hört ihr den jetzt hier in HR3 mit kleinem KI-Zwischenstopp. Run, Run, River in HR3.

0: Sommervibes von David Guetta, A-Lock und Stick Figure. So ein bisschen Reggae-mäßig. Run, Run River hier bei uns. Und gleich... Shakira, Shakira hat bei der Eröffnungsshow der WM ihre Sonnenbrille nicht abgenommen. Sah megamäßig gut aus, hat richtig gut getanzt, aber man hat nicht so wirklich viel von ihrem Gesicht gesehen. Egal wie, coole Frau, cooler Song gibt's gleich, Whenever, Wherever. Und... Alex Warren und Fever Dream. Das bekommt ihr beides so hier. Für echte Abwechslung in HR3.
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0: Temperaturen über 20 Grad. Dazu scheint immer mal wieder die Sonne. Es kommen aber heute auch ein paar Schauer oder Gewitter. Ja, es drückt so, ne? Aber wie schön, wir sind im Sommer, 16. Juni. Das ist einfach ein gutes Gefühl. Wir stehen kurz vor den Sommerferien. Also ich hoffe, ihr könnt ein bisschen durchschnaufen und macht ein bisschen langsamer. Ich bin's, Jasmin Pur. Kommt überall gut und sicher an. Nicht so viel los auf den Straßen, also hier ein bisschen entspannter. Vorsicht, A7 Kassel Richtung Fulda. Zwischen Cuxhagen und Melsungen liegen Reifenteile auf dem linken Fahrstreifen. Dann der LKW auf der A3 Frankfurt Richtung Köln, der die Kosmetikartikel geladen hatte. Ja, da wird im Moment noch sauber gemacht. 9 Kilometer Stau gibt es zwischen Niedernhausen und Bad Camberg nach diesem LKW-Brand. Nur der linke Fahrstreifen ist frei. A45 Aschaffenburg Richtung Gießen zwischen Langenselbolder Dreieck und Langenselbold West. 2 Kilometer Stau wegen der Baustelle links. Dann noch die A66 Frankfurt Richtung Wiesbaden. Zwischen Wiesbaden, Mainzer Straße und Schiersteiner Kreuz. 2 Kilometer stockender Verkehr. Hier ist links eine Tagesbaustelle. Und die B49 Limburg Richtung Gießen zwischen Limburg-Offheim und Hadamar. 1 Kilometer Stau nach einem Unfall. Nur ein Fahrstreifen ist hier frei.
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0: Touch Me. Hier bei uns in HR3. So, ihr lieben Hit-Detektive, wo seid ihr? Es ist mal wieder Zeit für eine neue Runde HR3-Hit-Rätsel. Lieben wir, wir pusten unsere Hirnchen zusammen ein bisschen durch. Gesucht ist wie immer ein HR3-Hit, den wir in ein kleines Rätsel verpackt haben. So, hört mal genau zu, das macht so viel Spaß.
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0: 069155, 4 mal die 3. Welcher Hit ist hier gesucht?
1: 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Ich weiß, dass ihr das könnt. Chaka!
0: Und ich weiß, dass ihr das könnt. Also knackt unser H3-Hit-Rätsel. Ihr habt eine halbe Stunde Zeit. Wir suchen einen Hit aus unserer H3-Playlist. Ja? Also schickt gerne Sprachnachricht mit euren Tipps oder ruft hier direkt an. Ich freue mich auf euch, ihr Hit-Detektive. You too jetzt. Beautiful day.
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0: und beautiful day bei uns in HR3. Wir hören gleich Narcotic. Und Liquido. Mega entspannt. Außerdem toller Sommersong. Camila Cabello. Das klingt so schwül, wie es draußen gerade ist. Und wird Havana. So, und ihr sagt mir, was für ein H3-Hit suchen wir hier?
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0: Ja. Und ich weiß, dass ihr das könnt, also ruft an. Wir suchen einen bekannten und beliebten HR3-Hit. Denkt mal vielleicht so in die leicht rockige Richtung. 069-155-4x3. Welchen Hit suchen wir? Spielen wir euch dann auch gleich hier.
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0: und Narcotic. Gar nicht so easy, unser H3-Hit-Rätsel heute, oder? Wir suchen einen bekannten, beliebten HR3-Hit und haben den in dieses Rätsel gepackt. Was suchen wir? Ihr seid noch nicht drauf gekommen. 069-1554 mal die 3. Also rätselt mit, das macht super viel Spaß.
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0: Also volle Motivation und das so ein bisschen rockig gedacht. Das ist ein Klassiker, also vielleicht kommt ihr drauf. Wir haben jetzt was ganz Neues, Frisches für euch, was wir mega cool finden. Also einer der geilsten Hits, finde ich, im Moment. Tame Impala, Dracula.

0: Tralala, es ist 13 Uhr.
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2: Mit Axel Klankwart, hallo. Deutschland will sich besser vor Cyberangriffen, Spionage oder Propaganda schützen. Dazu ist heute in Berlin eine neue Idee an den Start gegangen, das sogenannte gemeinsame Abwehrzentrum Hybrid. Aus dem ARD-Hauptstadtstudio Oliver Neuroth.
3: Es geht um den Kampf gegen Cyberattacken, Anschläge auf Stromleitungen oder Aussperraktionen mit Drohnen, mutmaßlich gesteuert von Geheimdiensten aus dem Ausland. Bundesinnenminister Dobrindt nennt hybride Bedrohungen den Schattenkrieg des 21. Jahrhunderts. Er spricht von perfiden Angriffen. Die Gefahr wächst nach Dobrindts Worten täglich. Deutschland befinde sich im Fadenkreuz fremder Mächte. Die Antwort muss aus Sicht des Ministers so aussehen: Die Sicherheitsbehörden vernetzen sich besser, um Informationen und Lagebilder schneller austauschen zu können.
2: Der Schaden durch das Feuer letzte Nacht in einer Pizzeria in Wetzlar ist größer als befürchtet. Die Polizei in Wetzlar spricht jetzt von etwa 1 Million Euro. Gegen 2 Uhr war das Restaurant in der Straße Stoppelberger Hohl in Brand geraten. Die Kripo soll jetzt klären, warum. In Evian in Frankreich läuft der G7-Gipfel. Themen sind natürlich unter anderem der Iran-Krieg und der Russland-Ukraine-Krieg. Zum Krieg in der Ukraine hat auch US-Präsident Trump jetzt nach längerer Zeit wieder ein Statement abgegeben. Er fordert, Russland solle den Krieg beenden und ein Friedensabkommen mit der Ukraine aushandeln. Informationen herausfiltern, Unterlagen rechtlich prüfen und auf Vollständigkeit kontrollieren. Dabei sollen die Behörden von KI unterstützt werden. Das Ziel: Verwaltungs-, Planungs- und Genehmigungsverfahren in den Bundesländern und in den Städten, Kreisen und Kommunen beschleunigen. Dafür stellt das Bundesdigitalministerium ab sofort eine KI-Software bereit. Digitalminister Wildberger hat von einem besonderen Fortschritt und einem wichtigen Beitrag zur Staatsmodernisierung gesprochen. In Köln wird heute der Preis für Deutschlands beste Schülerfirma vergeben. Ins Finale geschafft haben es auch Schülerinnen und Schüler der beruflichen Schulen in Korbach und Bad Arolsen. In ihrer Geschäftsidee geht es um Themen wie Gesundheit, Achtsamkeit und Ernährung. HR-Reporterin Silvia Ritter.
4: Dazu haben die Schüler ein Armband entwickelt. Wer das kauft, der nimmt an unterschiedlichen Aufgaben und Herausforderungen teil. Zum Beispiel geht es darum, weniger Zeit am Handy zu verbringen. Vor einer Jury müssen die Schüler heute ihr Gesamtkonzept vorstellen und eine Unternehmenspräsentation halten. Egal wie es heute ausgeht, den Titel als Hessens beste Schülerfirma haben Sie auf jeden Fall schon in der Tasche.
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0: Heute noch mal ein paar Schauer, Gewitter und ein paar dicke Wolken, bevor dann der Sommer sein Comeback gibt.
5: Ja, die Temperaturen klettern jetzt doch stündlich im Nachmittag bis zu 27 Grad heute an der Bergstraße.
0: Wow.
5: Und es gibt auch ein bisschen Sonne, aber es kommen wieder Schauer und Gewitter dann hinterher am späten Nachmittag. Und fertig ist dann dieser schwimmwarme Sommermix.
0: Ja, die Natur freut sich also noch mal über die Schauer, bevor Hessen dann zum Backofen wird. Hi, Jasmin Pur hier und H3-Meteorologe Peter Schwarz hat den Ausblick für euren Mittwoch.
5: Morgen wird es in Rhein-Main schon spürbar sommerlicher. Die Sonne lässt sich aber zum Teil noch etwas bitten. Am Nachmittag wird es immer freundlicher und mit 24 bis 29 Grad schon richtig warm. Das toppen wir ab Donnerstag, dann wird es richtig heiß mit bis zu 34 Grad und dazu auch richtig sonnig.
0: Und damit ihr gut ankommt, jetzt das Neueste aus dem H3-Verkehrszentrum. A3 Frankfurt Richtung Köln. Zwischen Niedernhausen und Bad Camberg, das beschäftigt uns schon den ganzen Vormittag. 8 Kilometer Stau. Es laufen noch die Reinigungsarbeiten nach dem LKW-Brand, der die Kosmetikartikel geladen hatte. Hier ist immer noch rechts gesperrt. Außerdem A7 Kassel Richtung Fulda. Zwischen Niederaula und Hünfeld-Schlitz 2 Kilometer Stau und stockender Verkehr. A45 Aschaffenburg Richtung Gießen. Zwischen Hanauer Kreuz und Langenselbold West. 2 Kilometer Stau wegen der Baustelle links, außerdem B49 Limburg Richtung Gießen. Zwischen Limburg-Offheim und Hadamar 1 Kilometer Stau wegen Bergungsarbeiten. Hier ist nur ein Fahrstreifen frei. Außerdem haben wir noch die A5 Kassel Richtung Frankfurt. Bitte vorsichtig zwischen Obermörlen und Friedberg. Hier gibt's eine Ölspur rechts und auch auf dem mittleren Fahrstreifen. Ja, dann gute Fahrt euch. Kommt überall gut und sicher an und vor allen Dingen gut durch diesen Dienstag.
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0: Michael Schulte bei uns in HR3. Ja, danke schön fürs Miträtseln hier in HR3. Es war nicht so easy und ich muss euch ehrlich sagen, als ich das erste Mal gehört habe, bin ich auch nicht sofort drauf gekommen. Welchen HR3-Hit haben wir hier gesucht? Ihr habt mitgerätselt.
1: 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Ich weiß, dass ihr das könnt. 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
0: Ja, und wir haben euch so ein bisschen auf die falsche Fährte, ne, mit diesem 0:8 gelockt. Dietmar aus Schlichtern, du lagst auch erst falsch, ne?
2: Erst dachte ich, don't worry, be happy. Nee, das war es dann doch nicht. Ja. Und dann sagtest du ein bisschen rockiger und dann mit 0:8 und gib nicht auf. Und dann, ja gut, das ist don't stop believing. Also hört nicht auf, an euch zu glauben. Also,
0: ja, du liegst absolut richtig, natürlich. Es ist ein Journey, don't stop believing.
2: Das ist 45 Jahre alt, das Lied.
0: Krass,
2: und
0: oder?
2: Trotzdem sind selbst 18, 19, 20-Jährige bei dem Lied flippen die aus. Also das ist irre, nach so einer langen Zeit.
0: Voll,
2: aber
0: oder?
2: Es ist wirklich so ein Dauerbrenner. Ja.
0: Einfach immer noch gut.
2: Absolut, ja.
0: Total. Und deswegen spielen wir den jetzt auch.
2: Also, wunderbar.
0: Mach lauter. Lieber Dietmar, vielen Dank fürs Mitmachen.
2: Ja, gerne.

0: Super Physical und davor unser H3-Hit-Rätsel-Hit des Tages, Journey. Don't Stop Believing. Harry Styles gleich Sign of the Times. Das war mega live performt auf seinen Konzerten, die er gerade aktuell ja noch in London gibt. Unfassbar gut, der Typ. Außerdem Kid Rock. All summer long. Ah, wie schön, dass der Sommer erst startet, oder? Macht's euch schön, wir sind bei euch mit echter Abwechslung hier in HR3.
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0: Hessens Sign of the Times. Es ist 2:30.
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0: Wir haben so super viel geschafft schon heute, oder? Können wir uns mal auf die Schulter klopfen? Ich hoffe, ihr hattet vielleicht auch schon eine schöne Mittagspause und ja, habt jetzt einen guten Nachmittag. Es ist schwül, teilweise Wolken verhangen und es wird auch ein bisschen nass werden heute, teilweise auch gewitterig. Ja, und es drückt weiter, ne? Und wir klettern auch temperaturmäßig nach oben auf den Berg. Donnerstag über 30 Grad, also macht euch auf was gefasst. Ich bin's, Jasmin Pur. Und wir schauen mal auf die Straßen. Es ist ein bisschen was los. Im Moment zum Beispiel das Neueste aus dem HR3-Verkehrszentrum für die A3 Frankfurt Richtung Köln zwischen Idstein und Bad Camberg. 5 Kilometer Stau wegen Reinigungsarbeiten nach einem LKW-Brand. Hier ist rechts noch gesperrt. Das beschäftigt uns ja schon länger, aber scheint voranzugehen. A5 Kassel Richtung Frankfurt zwischen Obermörlen und Friedberg ist außerdem eine Ölspur rechts und auch auf dem mittleren Fahrstreifen. A45 Aschaffenburg Richtung Gießen zwischen Hanauer Kreuz und Langen-Selbold West wird links gebaut, dadurch 2 Kilometer Stau. A643 Mainz Richtung Wiesbaden zwischen Mainz-Mombach und Schiersteiner Kreuz 2 Kilometer stockend. Dann die A643 Wiesbaden Richtung Mainz zwischen Wiesbaden-Eppelallee und Mainz-Gonsenheim 2 Kilometer stockend. Und B49 Limburg Richtung Gießen zwischen Limburg-Offheim und Hadamar 1 Kilometer Stau. Hier wird geborgen und nur ein Fahrstreifen ist frei.
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0: Melanie Humberstone bei uns.
1: Boah, das ist echt Wahnsinn. Gerade mal vor einer Woche feiern wir dieses Keltengrab mit einmaligem Goldschmuck und jetzt gibt's direkt den nächsten Sensationsfund.
2: Ich war voll aufgeregt, weil ich dachte, wenn das jetzt wirklich von den Kelten ist, da muss es ja eigentlich voll was Besonderes sein.
1: Ja, und wie voll besonders. Die 12 Jahre alte Lilly aus Büdingen-Orleshausen, die findet im Feld einen alten Armreif von den Kelten. 2700 Jahre alt.
2: Wir sind einfach rumgelaufen, weil wir neue Geheimverstecke oder sowas finden wollten. Und dann habe ich nur so einen verdreckten Armreif gesehen und habe ihn dann mitgenommen und habe ihn dann sauber gemacht.
1: Oh, süß, oder? Statt Geheimversteck ein Sensationsfund. Ja, Lilly ist tatsächlich so eine kleine Schatzjägerin.
2: Ich nehme einfach die Sachen mit, die ich cool finde, oder ich habe auch früher immer jeden Stein mit nach Hause genommen, weil ich fand, dass die alle besonders waren und ja.
1: Siehste, und das macht was aus, wenn man das macht. Und vor allen Dingen ist das geil, wenn deine Tochter mit so einem Schatz aus der Keltenzeit nach Hause kommt. Wie ist denn das? Wir sprechen gleich drüber mit Mama Martina hier im HR3 Nachmittag mit Carmen. Also ich sag's ja, vergesst Tablets oder das neueste Handy, schenkt euren Kindern einfach eine Schaufel oder einen Metalldetektor. Ja, und dann geht die Schatzsuche los zu Hause in Hessen.

0: Ugly Kid Joe, Cats in the Cradle. Und gleich... Take This Heart, Ray Gavi, süß und positiv. Außerdem... Ja, passt zu den Temperaturen, Alvaro Soler und Maria, beides gleich hier für euch in einer Minute für echte Abwechslung.
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0: In My Mind. Jetzt wird's 14 Uhr.
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2: Mit Axel Klankwart, hallo. Nach dem Pizzeria-Brand in Wetzlar ist klar, der Schaden ist höher als zuerst gedacht. Inzwischen geht die Polizei von 1 Million Euro Schaden aus. Das Feuer war letzte Nacht in dem Restaurant in der Straße Stoppelberger Hohl ausgebrochen. Laut Wetzlarer Feuerwehr könnte es eine Explosion gegeben haben. HR-Reporterin Katharina Wagner.
3: Die Scheiben der Fenster waren herausgeflogen und die Scherben lagen weit verteilt auf der Straße. Deshalb war der Verkehr hier bis morgens gesperrt. Verletzt wurde niemand. Im Laufe der Woche werden Polizei und LKA mit den Ermittlungen zur Brandursache beginnen. Erst muss aber noch geklärt werden, ob das Gebäude einsturzgefährdet ist und die Ermittler gefahrlos hinein können.
2: Die USA und die EU streiten schon länger über Zölle. Heute hat das Europaparlament sein Okay zum geplanten neuen Zollabkommen gegeben. Ein Schritt, um den Streit mit der Regierung von US-Präsident Trump zu beenden. Geplant ist, spätestens ab dem 4. Juli sollen die meisten Produkte aus den USA zollfrei in die Europäische Union verkauft werden. Andersherum gelten aber US-Zölle von 15%, zum Beispiel auf europäische Autos und Maschinen. Drohnen über Bundeswehrstandorten, Anschläge auf Stromleitungen. Gegen solche Bedrohungen will sich Deutschland besser schützen. Dafür hat Bundesinnenminister Dobrindt heute ein Abwehrzentrum in Berlin eröffnet. Dobrindt hat gesagt:
4: Deutschland befindet sich nicht im Krieg, aber wir sind tägliches Ziel einer hybriden Kriegsführung. Das ist die tagtägliche Situation, mit der wir konfrontiert sind. Hybride Bedrohungen sind der Schattenkrieg des 21. Jahrhunderts. Wir antworten heute mit einem starken gemeinsamen Schild gegen diese hybride Bedrohung.
2: Busunfall am Frankfurter Flughafen. Dabei sind 4 Leute verletzt worden. 2 von ihnen sind zur Sicherheit ins Krankenhaus gebracht worden. Die Polizei sagt, der Busfahrer hatte gestern Morgen an einer Haltestelle plötzlich Gas gegeben. Warum, weiß man noch nicht. Der Bus sei zuerst gegen einen anderen Bus gefahren und dann gegen eine Mauer geprallt. Die USA und der Iran wollen ihren Krieg beenden. Das macht den Sprit an den deutschen Tankstellen wieder billiger. Das berichtet der Autoclub ADAC. Er hat die Preise von gestern mit denen vor dem Krieg verglichen. Der Liter Diesel sei noch 7 Cent teurer gewesen, der Liter Super E10 noch 9 Cent. Zu Spitzenzeiten habe der Unterschied bei 70 Cent für Diesel und bei 40 Cent für E10 gelegen. 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
0: Unser kindliches Schatzsucherherz schlägt hier gleich höher in HR3. Lilly aus der Wetterau hat auf einer Wiese in Büdingen einen Keltenschatz gefunden. Gleich Thema hier bei mir im Nachmittag. Hallo, ich bin Carmen Schmeifeld. Wie schön, dass ihr da seid. Mensch, gewitterfreudige Luft bei uns zu Hause in Hessen aktuell. Und heute früh Punkt 5 in der Wetterau, im Main-Kinzig-Kreis, im Rhein-Main-Gebiet hat es ein Donnerwetter gegeben zum Aufstehen.
6: Das war so ein einzelner Blitz und der hatte es in sich, 183.000 Ampere. Zum Vergleich, bei 16 Ampere, da fliegt die Sicherung raus im Haus.
0: Hui, weiter geht's mit ein bisschen weniger Rums. HR3-Meteorologe Peter Schwarz.
6: Morgen geht's in Rhein-Main schon ein gutes Stück aufwärts. Vor allem anfangs sind noch ein paar Wolken dabei. Die Sonne setzt sich zum Nachmittag aber immer besser durch und es wird mit 24 bis 29 Grad schon drückend warm. Sonne und große Hitze erwarten uns dann aber ab Donnerstag.
0: Und damit ihr gut ankommt, jetzt noch das Neueste aus dem H3-Verkehrszentrum. Wir haben einmal die A45 Aschaffenburg Richtung Gießen. Da liegen Reifenteile auf allen Fahrspuren zwischen Florstadt und Wölfersheim. 7 Kilometer Stau im Moment auf der A3 Frankfurt Richtung Köln zwischen Niedernhausen und Bad Camberg. Da laufen Reinigungs- und Bergungsarbeiten, nachdem da ein LKW gebrannt hat. Nur die linke Spur ist frei. A45 Aschaffenburg Richtung Gießen zwischen Hanauer Kreuz und Langenselbold West. 2 Kilometer Stau. Der Grund, es wird gebaut auf der linken Spur. Und zum Schluss die A643 Wiesbaden Richtung Mainz. Zwischen Schiersteiner Kreuz und Mainz-Gonsenheim 5 Kilometer stockend. Der Grund, ein kaputtes Auto auf der Verzögerungsspur. Allen unterwegs, kommt bald an.
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0: Nachmittag hier in HR3. Nach dem Keltenfürstgrab in Bad Camberg inklusive Goldschatz jetzt die nächste Sensation. Auf einer Wiese in der Wetterau. In Büdingen, Aulendiebach, hat die 12-jährige Lilly einen Keltenarmreif aus Bronze gefunden. Super gut erhalten. Hat sie ja gerade schon im Vormittag erzählt, wie das für sie war. Martina, du bist die Mama von der Lilly. Mensch, ey, also das Wertvollste, was mein Sohn jemals von so einer, ich sag mal, Stromatur zurückgebracht hat, es war ein Kuhfuß.
1: Ein Kuhfuß?
0: Ja.
1: Das ist aber auch interessant. Das hätte auch meine Lilly sein können. Aber das mit dem Reif, das war schon spektakulär.
0: Ja, wie schön. Die Lilly, also immer schon eine begeisterte Sammlerin. Nach all den, sie hat vorhin erzählt, glaube ich, schon im Radio, dass sie gerne Steine mitgebracht hat, wenn die ein bisschen besonders ausgesehen haben und so.
1: Genau.
0: Nach all dem anderen Kram, den sie jemals bei euch angeschleift hat, wann war so der Punkt, wo du gedacht hast, diesmal ist es anders, diesmal ist was Besonderes?
1: Als sie mir den Ring gezeigt hatte, ich saß auf der Couch und dachte, da dachte ich so, okay, das sieht irgendwie anders aus, ne? Mein Mann, wenn es nach dem gegangen wäre, der hätte es gleich in die Tonne gehauen mit den Worten, das ist Alteisen. Ja, und ich
0: war es ja auch. Also es war, ist ja aus der Eisenzeit, 2700 Jahre alt halt.
1: Genau, und ich habe ein Foto gemacht und ChatGPT sagte dann schon gleich, wow, das könnte ein oder ist ein Reif aus der Keltenzeit. Man sieht da diese Legierung und ja, somit wussten wir, es ist was Besonderes und wir wussten dann auch gleich, dass wir es nicht behalten dürfen.
0: Ja klar, ist ja ein Kulturgut. Jetzt ist die Schule von der Lilly ja eng vernetzt mit der Keltenwelt am Glauberg und die haben bestätigt, ja, das Ding ist echt, das Ding ist alt, 450 vor Christi so um und bei. Und die Lilly ist jetzt eine kleine Berühmtheit, gibt Interviews, ist im Internet zu sehen. Wie geht sie damit um?
1: Sie genießt es gerade, weil sonst ist sie ja nicht so der extrovertierte Mensch, also nicht so die Rampensau. Ja, ich habe jetzt nicht das Gefühl, dass sie da irgendwie überfordert ist. Also noch macht sie es gerne.
0: Dann genießt euren Sensationsfund. Das ist ganz, ganz toll, dass ihr dann auch so fair gewesen seid, das Keltenmuseum informiert habt, dass ihr ja uns allen im Endeffekt die Möglichkeit gebt, diesen wunderschönen Bronzearmreif irgendwann mal im Museum zu bestaunen. Und liebe Grüße an die Lilly. Sie soll so neugierig bleiben.
1: Ja, vielen lieben Dank.
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0: Ja, manchmal braucht es halt ein bisschen Schlagzeug, ein bisschen Krawum und dann läuft's mit so einem Dienstagnachmittag. Aber weil wir Hessen ja grundsätzlich auch ein wahnsinnig romantischer Haufen sind, hier gleich Foreigner. I wanna know what love is, davor Kamrat. Die der macht, hat so eine totale Leichtigkeit. Be mine, so klingt echte Abwechslung.
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1: Mit Axel Klankwart. Guten Tag. Scherbenhaufen und Millionenschaden. Nach dem Pizzeria-Brand in Wetzlar ist der Schaden doppelt so hoch wie zuerst gedacht. Inzwischen geht die Polizei von 1 Million Euro aus. Das Feuer war letzte Nacht in dem Restaurant in der Straße Stoppelberger Hohl in Wetzlar ausgebrochen. Das EU-Parlament hat die Umsetzung des Zolldeals von US-Präsident Trump beschlossen. Damit ist die letzte Hürde zur Zollvereinbarung zwischen der EU und den USA genommen. Europäische Zölle auf US-Industriewaren sollen so zeitweise abgeschafft werden. Und jetzt mehr Aktuelles aus unseren Regionalstudios.
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2: Stau, Stress, Parkplatzsuche. Viele Pendler kennen das. Im Main-Kinzig-Kreis startet deshalb jetzt das Mobilitätsexperiment Anders Pendeln. 59 Teilnehmer

0: bekommen dafür E-Bikes, E-Lastenräder oder ÖPNV-Tickets gestellt. Sie testen bis Ende Oktober Alternativen zum Auto. Ziel ist es, herauszufinden, wie alltagstauglich nachhaltige Mobilität wirklich ist. Die ersten Räder werden heute in Gelnhausen übergeben, übermorgen in Maintal. Bei einem ähnlichen Projekt letztes Jahr in Friedrichsdorf im Taunus waren viele Probanden auch nach dem Experiment beim Fahrrad geblieben. Die Organisatoren hoffen deshalb auf einen dauerhaften Umstieg. Aus Gelnhausen, Marcel Ronge. 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
1: Kann ganz schön scheppern heute bei uns am Nachmittag zu Hause in Hessen. Sind einzelne Gewitter echt möglich? Dazu, wenn die denn kommen, gibt's auch oft richtig dolle Wind mit starken Sturmböen. Die Temperaturen im Moment einigermaßen mild, liegen oft zwischen 20 und 27 Grad, in den höheren Lagen zwischen 21 und 11 Grad. Und es gibt natürlich Sonne zwischendrin immer mal wieder. Wie schön. Ich bin Carmen Schmalfeld, hier ist der Nachmittag. Grüße euch ganz herzlich und damit ihr gut ankommt, jetzt noch das Neueste aus dem H3-Verkehrszentrum. Einmal auf der A7 Kassel Richtung Fulda bitte ganz besonders vorsichtig sein. Da stehen zwei kaputte Autos auf der rechten Spur zwischen Niederaula und Hünfeld-Schlitz. Gegenstände liegen auf der A66 Wiesbaden Richtung Frankfurt zwischen Hattersheim und Krifteler Dreieck. Eine Matratze auf der A66 Frankfurt Richtung Wiesbaden zwischen Hattersheim und Hofheim, hier auf der rechten Spur. Dann die A3 Frankfurt Richtung Köln, da ganz normal Stau. 7 Kilometer ist der lang zwischen Niedernhausen und Bad Camberg, weil die Fahrbahn sauber gemacht wird und ein LKW geborgen wird, der da gebrannt hat. A5 Kassel Richtung Frankfurt zwischen Bad Nauheim und Friedberg, 4 Kilometer Stau. Auch da wird sauber gemacht und nur die linke Spur ist frei. Und zum Schluss die A643 Wiesbaden Richtung Mainz zwischen Schiersteiner Kreuz und Mainz-Gonsenheim. 5 Kilometer stockend, auch hier ein kaputtes Auto, das auf der Verzögerungsspur steht. Allen unterwegs gute Fahrt und kommt bald an.
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mit einer wichtigen Info von der A648 Eschborn Richtung Frankfurt. Da ist ein Fahrradfahrer unterwegs auf der Autobahn zwischen Frankfurt-Rödelheim und Westkreuz Frankfurt. Auf der A648 ein Fahrradfahrer auf der Autobahn.

Ja, ja, es ist schon klar. Ihr seid hier für die Musik in HR3. Und dann gibt's jetzt noch on top die Klärung eines Modemysteriums. Oder wisst etwa ihr, woher schwarze Jeans kommen? Nee? Wie gut, dass es R.E.M.'s Sänger Michael Stipes gibt. That's me in the spot. Sicher, dass einer seiner Kumpels die schwarze Jeans erfunden hat, denn in den 70er Jahren waren Jeans natürlich total angesagt. Sind sie auch immer noch. Gab ja, glaube ich, keine Zeit seit Erfindung der Blue Jeans, dass die Jeans irgendwann mal nicht im Trend und modisch war. Dieser Kumpel von Michael Stipes hat in einem Modehaus gearbeitet in L.A. bei Fred Segal und hatte eine besondere Kundin, sie hier. Die kam irgendwann mal in den Laden, sieht diesen Kumpel von Michael Stipes und sagt, boah, hast du eine geile Hose an, eine schwarze Jeans, abgefahren, woher hast du die? Und er so, ja, die habe ich mir selber gefärbt, habe ich selber gemacht. So. Und dann meinte sie so, ey, die hätte ich auch gerne. Und sein Kumpel hat ihr dann halt auch tatsächlich eine Hose gemacht. Und ja, seitdem gibt es schwarze Jeans. Also ob wirklich dieser Kumpel von Michael Stipes, vom R.E.M.-Sänger, der Erfinder der schwarzen Jeans ist, man weiß es nicht. Aber dass Cher die getragen hat und damit im Endeffekt auch zu ihrer Berühmtheit mit beigetragen hat, das steht außer Frage. Und ich finde, es ist ein schöner Gedanke. Wir hören hier R.E.M. jetzt mit Losing My Religion.

0: Der Nachmittag in HR3, gleich mit einem One-Hit-Wonder, Phantom Planet, California. Entschuldigung, ich wurde ein bisschen mitgerissen, aber ihr hoffentlich auch gleich bei California. Und davor noch Lady Gaga, Abracadabra. Mit Tempo und Abracadabra und echter Abwechslung durch den Dienstagnachmittag hier in HR3.
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0: Der aktuelle Hit von OneRepublic, Need Your Love. Und jetzt wird's 15 Uhr.
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2: Mittagsklangwart, hallo. Nach dem Pizzeria-Brand in Wetzlar ist klar, der Schaden ist höher als zuerst gedacht. Inzwischen geht die Polizei von 1 Million Euro aus. Das Feuer war letzte Nacht in dem Restaurant in der Straße Stoppelberger Hohl ausgebrochen. Laut Wetzlarer Feuerwehr könnte es eine Explosion gegeben haben. HR-Reporterin Katharina Wagner.
3: Die Scheiben der Fenster waren herausgeflogen und die Scherben lagen weit verteilt auf der Straße. Deshalb war der Verkehr hier bis morgens gesperrt. Verletzt wurde niemand. Im Laufe der Woche werden Polizei und LKA mit den Ermittlungen zur Brandursache beginnen. Erst muss aber noch geklärt werden, ob das Gebäude einsturzgefährdet ist und die Ermittler gefahrlos hinein können.
2: Die G7-Länder wollen mehr Druck auf Russland machen und damit ein Ende des Ukraine-Kriegs erreichen. Die G7 sind die USA, Großbritannien, Frankreich, Italien, Kanada, Japan und Deutschland. Es geht um Sanktionen, zum Beispiel gegen den Verkauf von russischem Öl und Gas. Kanada und Großbritannien haben auch schon konkrete neue Sanktionen angekündigt. KI-Anwendungen, die Nacktbilder oder sexualisierte Deepfakes erstellen, sind in der EU bald verboten. Das Europaparlament hat dafür gestimmt, dass das Gesetz dazu geändert wird. Außerdem hat die EU ihren Teil der Zollvereinbarung mit den USA erfüllt. ARD-Korrespondentin Sabrina Fritz.
4: Das Parlament hat zugestimmt, dass Waren aus den USA, die hier nach Europa verkauft werden, also fast alle ein großer Teil, zollfrei sind. Andersrum, wenn jetzt zum Beispiel deutsche Autos oder Maschinen in die USA verkauft werden, dann ist da ein Zoll von 15% drauf. Das ist jetzt der Deal zwischen Europa und den USA und damit hofft man jetzt, haben die Firmen hier Planungssicherheit.
2: Frankfurt ist die deutsche Demo-Hauptstadt. In keiner anderen Stadt werden pro Kopf so viele Protestaktionen und Versammlungen angemeldet. Das hat das Frankfurter Ordnungsamt ausgerechnet. Letztes Jahr seien es in Frankfurt insgesamt 2.900 gewesen. Die Zahl sei in den letzten Jahren um fast 60% gestiegen. Halbzeit beim Hessentag in Fulda. Die Gastgeberstadt ist bisher sehr zufrieden. Fuldas Oberbürgermeister Wingenfeld sagt, die Stimmung sei grandios. Trotz Regen hatten alleine an den ersten drei Tagen rund 380.000 Menschen das Landesfest besucht. Noch bis Sonntag feiert Fulda weiter und dann geht der Hessentag mit einem traditionellen Festumzug zu Ende. Mehr Aktuelles aus Hessen immer auch auf hessenschau.de.
5: Und ich freue mich auch schon so am Donnerstag. Ja, der HR3-Nachmittag live vom Hessentag in Fulda. Da treffen wir uns, wenn ihr mögt. Hi, ich bin Carmen Schmalfeld und bis dahin Sommer, Sonne, Sauna. Die nächste Hitzewelle rollt auf uns zu. Wird es jetzt nur ein kleiner, kurzer Sommerflirt oder ist es was für eine langfristige Beziehung?
6: Das sieht tatsächlich nach etwas Längerem aus, denn da hat sich ja so ein richtiger Hitzedom über Westeuropa gebildet und da kommen wir so schnell wohl auch nicht raus. Das ist dann erstmal so diese schwülheiße Variante und zum Wochenende müssen wir dann durchaus auch mal kräftige Gewitter in Kauf nehmen. Aber nächste Woche sieht es nach einer Fortsetzung des Sommers aus. Auf jeden Fall über 25 Grad.
5: HR3-Meteorologe Peter Schwarz noch mit den genauen Aussichten für uns.
6: Morgen fühlt sich das in Rhein-Main schon mehr nach Sommer an und das liegt vor allem an den Temperaturen, denn mit 24 bis 29 Grad wird es richtig warm und auch die Sonne wird sich nach einem wolkigen Start immer mehr durchsetzen. Und ab Donnerstag wird es dann bei uns richtig sonnig und zudem sehr heiß.
5: Damit ihr gut ankommt, jetzt das Neueste aus dem HR3-Verkehrszentrum. Einmal die A5 Darmstadt Richtung Frankfurt. Da liegt ein Ast auf der Fahrbahn zwischen Zeppelinheim und Frankfurter Kreuz. Ein Fahrradfahrer jetzt auf der A5. Himmel, wo kommen die ganzen Fahrradfahrer auf den Autobahnen her? Kann mir das einer erklären? Das habe ich noch nirgendwo sonst bundesweit gehört. Aber bei uns öfter mal der Fall. Also jetzt, wie gesagt, Fahrradfahrer auf der A5 Darmstadt Richtung Heidelberg zwischen Bensheim und Heppenheim. Liebe Autofahrer, seid vorsichtig, dass dem da nichts passiert. A44 Dortmund Richtung Kassel. Ein kaputtes Auto auf der rechten Spur hier zwischen Warburg und Bräuna. Außerdem liegen Reifenteile auf der Fahrbahn. Weiter mit den normalen Staus. 9 Kilometer ist einer lang auf der A3 Frankfurt Richtung Köln zwischen Niedernhausen und Bad Camberg, weil da Reinigungs- und Bergungsarbeiten nach einem LKW-Brand laufen und nur die linke Fahrspur frei ist. A643 Wiesbaden Richtung Mainz zwischen Wiesbaden-Dotzheim und Mainz-Gonsenheim. 5 Kilometer Stau, weil da ein kaputtes Auto auf der Verzögerungsspur steht. Dann eine Meldung aus aus dem Lahn-Dill-Kreis. Die Landstraße zwischen Ebersbach und Weidelbach ist nach einem Unfall gerade in beide Richtungen gesperrt. Umfahrt den Bereich möglichst großräumig. Dann die A45 Gießen Richtung Aschaffenburg zwischen Gießen, Lützel, Linden und Gambacher Kreuz. 2 Kilometer Stau nach einem Unfall auf der linken Spur. Und zum Schluss nochmal ein kaputtes Auto auf der A648. Diesmal Eschborn Richtung Frankfurt. Zwischen Eschborn und Frankfurt-Rödelheim. Vorsicht, es steht hinter einer Kurve. Allen unterwegs, gute Fahrt und kommt bald an.
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0: ist schon ein Hingucker, so aktuell die pinken Fußballschuhe, die bei der WM getragen werden.
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0: Ist echt auffällig. HR3 Sport-Experte Tim Brockmeier. Warum ist es so, dass sämtliche Fußballer pinke Schuhe anhaben?
2: Es ist schlichtweg Marketing. Die Ausrüster haben ganz unabhängig voneinander vor allem pinke Schuhe für diese WM auf den Markt gebracht. Das hat natürlich einen bestimmten Grund. Pink hat einen großen Wiedererkennungswert und ist extrem gut sichtbar. Hebt sich vom grünen Rasentop ab und ist somit auch in schnellen Spielszenen gut zu sehen. Erst recht in Zeitlupen und ganz wichtig, in Social Media Clips stechen die richtig raus und das ist eben gut für die Marke. Am Ende also ist der Trend zu Pink vor allem Verkaufe. Pink wird von den Herstellern als auffällig, schnell und individuell gebrandet.
0: Ach, guck an, das pinke DFB-Trikot von der EM von vor 2 Jahren, da wurde ja am Anfang auch erstmal ein bisschen gemoppert, ne? Und jetzt ist es neben dem normalen Weißen auch echt tatsächlich das meistverkaufte. Also stimmt anscheinend, Pink sells und den Spielern wird's ja auch gefallen, sonst würden sie die Schuhe nicht anhaben, oder?
2: Ehrlich gesagt, die haben keine Wahl. Da hat jeder Einzelne einen Ausrüstervertrag, heißt, der bekommt Geld dafür, dass er eine bestimmte Marke trägt und dafür gibt die Marke vor, was er tragen muss und was er zu tragen hat. Und bei dieser WM sind das eben pinke Fußballschuhe. Das kann der Spieler noch so doof finden, spielt keine Rolle. Dennis Undorf zum Beispiel, der findet so lala. Der trug auf dem offiziellen Mannschaftsfoto für die WM klassische schwarze Oldschool-Treter seines Ausrüsters, sagte, oh, die finde ich eigentlich ganz cool, aber ich werde sie wohl im Spiel nicht tragen dürfen. Und tatsächlich, gegen Curaçao hatte er pinke Schuhe.
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Was Leichtes gefällig? Bitteschön, Lickili. Trotzdem eine total coole Dynamik. I Follow Rivers, davor Rob Thomas, Little One.

0: Eine super Ballade. So klingt echte Abwechslung hier im Nachmittag bei HR3.
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0: muss mich heute so zusammenreißen. Das hat echt was von einem witzigen Nachmittag heute. Aber ey, Jim, Join Me, toller Song. Jetzt ist es 4:30.
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2: Mit Axel Klangfahrt. Guten Tag. Falsche Nacktbilder oder Videos von Personen erstellen. Das EU-Parlament will Menschen genau vor solch einem digitalen Missbrauch schützen. Deswegen haben die Abgeordneten das Verbot von KI-Systemen beschlossen, mit denen sexualisierte Deepfakes erstellt werden können. Scherbenhaufen und Millionenschaden. Nach dem Pizzeria-Brand in Wetzlar ist der Schaden höher als zuerst gedacht. Mittlerweile schätzt die Polizei ihn auf rund 1 Million Euro. Das Feuer war letzte Nacht in dem Restaurant in der Straße Stoppelberger Hohl in Wetzlar ausgebrochen. Und jetzt mehr Aktuelles aus unseren Regionalstudios.
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3: Frankfurt ist Deutschlands Demonstrationshauptstadt. Mehr als 2.900 Demos waren es im letzten Jahr. Gut, in Berlin und Hamburg werden noch mehr Demos angemeldet, aber auf die Einwohnerzahl bezogen ist Frankfurt klar die Nummer 1. Laut Frankfurter Ordnungsamt ist von der klassischen Kundgebung über Mahnwachen und mehrtägige Protestcamps bis hin zum Fahrradkorso alles dabei. Eine besondere Herausforderung ist es, wenn samstags 30 Demos angemeldet sind und alle in der Innenstadt demonstrieren wollen. Besonders knifflig sei es, 2 Demos zum gleichen Thema wie dem Nahostkonflikt zu trennen und dennoch den gegenseitigen Protest zu gewährleisten.

0: leisten. Frank Angermund, Frankfurt.
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2: Im Moment blühen die Linden. Das riecht so gut, oder? Also es ist der Hammer, wirklich. Ich finde, es ist der total perfekte Frühlings-Frühsommerduft. Geht ihr damit? Na dann wunderbar. Genießt's draußen, wenn es nicht gerade heute gewittert. Das ist nämlich auch immer mal wieder heute der Fall. Und wenn es rumst, dann ist oft auch ganz schön Wind mit dabei bei uns zu Hause in Hessen. 20 bis 27 Grad messen wir dazu oft in den höheren Lagen zwischen 11 und 21. Grad. Ich bin Carmen Schmalfeld, freue mich, dass ihr mit dabei seid. Hier im Nachmittag bei HR3 auch gleich tolle Musik. Ray Dalton, Avril Lavigne. Und damit ihr gut ankommt, jetzt auch noch das Neueste aus dem HR3-Verkehrszentrum. Einmal die A3 Frankfurt Richtung Köln zwischen Niedernhausen und Bad Camberg. Immer noch den 9 Kilometer Stau, weil da die Fahrbahn sauber gemacht werden muss und der LKW weggebracht werden muss, der da vorhin gebrannt hat. A5 Darmstadt Richtung Kassel zwischen Frankfurter Kreuz und Westkreuz Frankfurt. 5 Kilometer Stau nach einem Unfall auf der Beschleunigungsspur. A5 Kassel Richtung Frankfurt zwischen Bad Nauheim und der Raststätte Wetterau. 3 Kilometer stockend, weil da die Fahrbahn sauber gemacht wird. Auf der rechten Spur ist das der Fall. A45 Gießen Richtung Aschaffenburg zwischen Gießen, Lützellinden und Gambacher Kreuz. 5 Kilometer Stau an geräumter Unfallstelle. Dadurch in der Gegenrichtung 4 Kilometer stockender Verkehr zwischen Gambacher Kreuz und Gießener Südkreuz. A643 Wiesbaden Richtung Mainz zwischen Wiesbaden-Dotzheim und Mainz-Gonsenheim. 4 Kilometer Stau und 3 Kilometer stockenden Verkehr haben wir als Rückstau auf die A66 da dann zwischen Wiesbaden-Mainzer Straße und Schiersteiner Kreuz. Zum Schluss eine Meldung aus dem Lahn-Dill-Kreis. Die Landstraße zwischen Eversbach und Weidelbach ist nach einem Unfall gerade in beide Richtungen gesperrt. Umfahrt den Bereich großräumig und kommt gut an. Gute Fahrt.
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1: Der H3-Nachmittag jetzt hier, ganz normal und am Donnerstag live vom Hessentag in Fulda. 14 bis 18 Uhr, wir haben ein Date. Freue mich sehr, wenn ihr vorbeiguckt. Also wir haben natürlich auch ein bisschen was für euch mit dabei. Also erstmal uns, also mich, Kollege Basti Brückner und dann James Mann, der hessischste südafrikanische Engländer, den ihr je getroffen habt. Außerdem natürlich noch gute Laune und wir haben Tickets für dieses Hammer-Panorama-Riesenrad hinterm HR-Treffen mit dabei. Da guckt ihr echt 360 Grad rundum über Fulda. Es muss, wenn man nicht so wie ich Höhenangst hat, eine ganz tolle Geschichte sein. Und wir haben Tickets für Sarah Connor, auch für euch mit dabei. Und jetzt habe ich mir mal überlegt, so von 10 bis 12 Uhr habe ich Zeit, da ein bisschen privat über den Hessentag zu stromern. Und es gibt diese sehr schöne Internetseite, hessentag-fulda.de, da kann man sich ein Programm zusammenstellen. Habe ich so Sachen gefunden wie Polizeiseelsorge Hessen stellt sich vor ab 10 Uhr. Finde ich spannend, weil die sind ja für Menschen da in wirklich absoluten Extremsituationen. Bin ich irgendwie neugierig, da gucke ich vielleicht mal vorbei. Kräuterwissen in 20 Minuten. Ihr glaubt nicht, wie oft ich im Wald mit dem Hund unterwegs bin, irgendwas sehe und mir denkt, das kannst du bestimmt essen. Also das fände ich irgendwie, das fände ich ganz spannend. Kräuterwissen in 20 Minuten und dann, oh, kennt ihr das? Guilty Pleasure Kochshows. Es gibt da was, es nennt sich Koch und Talk 20 nach 11. Fernsehkoch Rainer Neidhardt kocht live. Das finde ich ganz spaßig. Außerdem verrät er irgendwelche Alltagstipps und Tricks. Kommt da mit verschiedenen Menschen ins Gespräch. Das gucke ich mir vielleicht an, aber dann hat man immer so Hunger, ne? Und dann isst man was und dann muss man sich ja eigentlich bewegen. Und Leute, wie soll's anders sein? Die Bundespolizei hat den Sporttest mitgebracht, also eine Sporttest-Challenge. Weiß nicht, was meint ihr? Ist das was für Frauen Ü50? Ah nee, wisst ihr mal, nee, ich schwenke um, was anderes hier. Bewegte Stunde für Seniorinnen und Senioren, ja, da sehe ich mich eher.
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0: Cyril Stumbling in totaler Sommerhit, oder? Zumindest verbinde ich den mit irgendwie Grillpartys und laue Lüftchen und abends lang draußen sitzen und mit Freunden quatschen, bis es so richtig kalt wird und dann mit einer Decke noch weiter labern, bis fast zum nächsten Morgen. Genau das ist dieser Hit. Hören wir gleich davor die Cutting Crew mit I Just Died in Your Arms. Also was cool ist natürlich dann auch, was Gestandenes braucht, so ein bisschen was Erdiges, halt so einen tollen Rocksong. Das ist echte Abwechslung hier in HR3.
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H3 mit einer wichtigen Info vom Verkehr. Sorry, da muss ich der Cutting Crew kurz reingerätschen. Vorsicht auf der A671 Wiesbaden-Mainz. Zwischen Hochheim Nord und Hochheim Süd kommt euch vermutlich ein Fahrzeug entgegen. Fahrt in beide Richtungen absolut vorsichtig. Überholt hier nicht auf der A671 Wiesbaden-Mainz. Zwischen Hochheim Nord und Hochheim Süd kommt euch vermutlich ein Fahrzeug entgegen. Bitte vorsichtig fahren.

Na, seid ihr auch bei eurem firmeninternen WM-Tippspiel solides Mittelfeld? Ich weiß, wie ihr euch fühlt und ich hatte Großes vor als Schmalinator. Aber ganz im Ernst, wir diskutieren ja gerade ganz kurz mal als Team. Gibt es eigentlich irgendwen in Hessen, der nachweislich die Partie Kap Verden Spanien richtig getippt hat, das 0:0? Meine These, never ever. Also kein Mensch konnte damit rechnen. Das ist ja auch das Schöne an dieser ganzen Geschichte, dass das so unverhofft war. Also falls ihr doch diese Partie richtig getippt habt, meldet euch bitte, ich wäre sehr neugierig. Hier ist HR3.

0: ist jetzt 16 Uhr.
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2: Mit Axel Klangwart, hallo. Künstliche Intelligenz verarbeitet Bilder oder Videos zu Deepfake-Pornografie. Sowas ist in der Europäischen Union bald verboten. Das EU-Parlament hat dafür gestimmt, dass das KI-Gesetz geändert wird. ARD-Korrespondent Andreas Mayer-Feist.
3: Nun sollen Grenzen gesetzt werden, wo es bisher keine gab. Sogenannte Nacktbild-Apps werden verboten. Damit reagiert die EU auf Elon Musks KI Grok, die mit derartigen Funktionen Empörung ausgelöst hatte. Außerdem müssen KI-generierte Inhalte mit einem digitalen Wasserzeichen versehen werden, um sie von echten Inhalten unterscheiden zu können.
2: Außerdem hat das EU-Parlament die Zollvereinbarung mit den USA auf den Weg gebracht. Ein wichtiger Schritt, um den Zollstreit zu klären. Russland soll den Krieg in der Ukraine stoppen, das fordern die großen Industrieländer. Beim G7-Gipfel haben die USA, Kanada, Japan, Großbritannien, Italien, Frankreich und Deutschland beschlossen, mehr Druck auf Russland zu machen. Großbritannien und Kanada haben auch schon konkrete neue Sanktionen geplant. US-Präsident Trump sagt, er wolle die US-Ölsanktionen gegen Russland bald wieder in Kraft setzen. Zum einem Ende des Iran-Kriegs hat Trump gesagt, der geplante Vertrag lege klar fest, dass der Iran keine Atomwaffen haben darf. Der Schaden durch das Feuer letzte Nacht in einer Pizzeria in Wetzlar ist größer als befürchtet. Die Polizei in Wetzlar spricht jetzt von etwa 1 Million Euro. Gegen 2 Uhr war das Restaurant in der Straße Stoppelberger Hohl in Brand geraten. Die Kripo soll jetzt klären, warum. Der Fischer Verlag verlegt seinen Hauptsitz von Frankfurt nach Berlin. Das hat das Unternehmen mitgeteilt. Damit kehre einer der traditionsreichsten und berühmtesten deutschen Buchverlage an den Ort seines Ursprungs zurück. Ein Teil solle aber in Frankfurt bleiben. 2010 war schon der Surkamp Verlag von Frankfurt nach Berlin gezogen. Die Tarifverhandlungen für die Postbankbeschäftigten sind so gut wie gescheitert. So sieht es die Gewerkschaft Verdi und bereitet schon mal Streiks vor. HR-Reporterin Ursula Mayer.
4: Bei einer Urabstimmung können die Mitglieder von Verdi bis zum 3. Juli über die Streiks abstimmen. Die gibt es aber nur, wenn mindestens 3/4 dafür sind. In dieser Zeit treffen sich die Tarifparteien am 30. Juni noch einmal in Berlin. Sollte es dann zu einer Einigung kommen, würde die Gewerkschaft von den Streiks absehen. Sie fordert für die Postbank-Mitarbeiter einen Gehaltsplus von 8%, mindestens 300 Euro pro Monat.
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5: Carmen Schmalfeld hier im Nachmittag bei HR3. Wir haben gewitterfreudige Luft bei uns zu Hause in Hessen. Heute Morgen Punkt 5 hat es in der Wetterau im Main-Kinzig-Kreis im Rhein-Main-Gebiet ein richtiges Donnerwetter. Also nein, Donnerwecker gegeben zum Aufstehen.
6: Das war so ein einzelner Blitz und der hatte es in sich, 183.000 Ampere. Zum Vergleich bei 16 Ampere, da fliegt die Sicherung raus im Haus.
5: Weiter geht's mit ein bisschen weniger Rums. HR3-Meteorologe Peter Schwarz.
6: Morgen geht's in Rhein-Main schon ein gutes Stück aufwärts. Vor allem anfangs sind noch ein paar Wolken dabei. Die Sonne setzt sich zum Nachmittag aber immer besser durch und es wird mit 24 bis 29 Grad schon drückend warm. Sonne und große Hitze erwarten uns dann aber ab Donnerstag.
5: Damit ihr gut ankommt, jetzt das Neueste aus dem HR3-Verkehrszentrum. Immer noch der potenzielle Falschfahrer auf der A671 Wiesbaden-Mainz zwischen Mainz am Möhneburg und Hochheim Süd. Jetzt kommt euch vermutlich ein Fahrzeug entgegen. Also bitte in beide Richtungen absolut vorsichtig fahren und nicht überholen. Ich sage euch Bescheid, wenn da alles wieder in Ordnung ist. Weiter mit der A5 Kassel Richtung Frankfurt. Da liegen Reifen auf der Fahrbahn zwischen Umtaldreieck und Homberg um hier auf der linken Spur. Dann die ganz normalen Staus. A3 Frankfurt Richtung Köln. Zwischen Niedernhausen und Bad Camberg 10 Kilometer lang. Wegen der Reinigungs- und Bergungsarbeiten. Hier ist nur eine Spur, nämlich die linke, frei. Da hatte heute früher im Tag ein LKW gebrannt. A5 Kassel Richtung Frankfurt. Zwischen Bad Nauheim und der Raststätte Wetterau 3 Kilometer stocken. Da laufen Reinigungsarbeiten auf der rechten Spur. Eine Spur ist nur frei, gerade auf der A44 Dortmund Richtung Kassel zwischen Warburg und Zierenberg, weil es da einen Unfall gegeben hat. Deswegen hier hier auch 7 Kilometer Stau im Moment. A45 Gießen Richtung Aschaffenburg zwischen Gießen-Lützelinden und Gambacher Kreuz 4 Kilometer stockend. A643 Wiesbaden Richtung Mainz zwischen Wiesbaden-Dotzheim und Mainz-Gonsenheim 3 Kilometer Stau. Und dadurch haben wir auch Rückstau auf die A66 zwischen Wiesbaden-Mainzer Straße und Schiersteiner Kreuz. Zum Schluss noch eine Meldung aus dem Lahn-Dill-Kreis. Nach wie vor ist die Landstraße zwischen Eversbach und Weidelbach nach einem Unfall in beide Richtungen gesperrt. Umfahrt den Bereich großräumig und kommt gut an. Gute Fahrt.
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guten Nachricht vom Verkehr. Die A671 Wiesbaden-Mainz, die Gefahr durch ein entgegenkommendes Auto zwischen Mainz am Möhneburg und Hochheim Süd besteht nicht mehr. Gute Fahrt. Mhm.

0: ist ein bisschen melancholisch so vom Text her und dann die Melodie, aber so leichtfüßig. Mein Gott, das kann der so toll verbinden. Robbie Williams, The Road to Mandalay. Hier ist der Nachmittag in HR3 und Leute, ran an den Rost. 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

0: Ganz viele. Außer ich, weil ich bin mit meinem Mann verheiratet und der kann wahnsinnig gut Dinge aus dem Haus schaffen im Gegensatz zu mir. Aber wahnsinnig viele von uns haben Schubladen, die wir kaum zukriegen, Schränke, die überquillen. Und wohin mit dem ganzen Zeug? Wir stellen euch heute bei unserem Gute-Ideen-Dienstag eine top-nachhaltige Idee aus Weinbach vor. Die Gemeinde im Landkreis Limburg-Weilburg hat einen Nimm-Mittag, immer einmal pro Monat, dienstags ausnahmsweise, jetzt aber auch am Samstag. Die 40 Tische im Spritzenhaus sind immer ruckzuck ausgebucht. So eine Art Flohmarkt, nur halt eben ohne Geld. Alles zu verschenken.
1: Ja, ich finde das wunderbar, sowas. Weil jeder Mensch hat Sachen immer zu Hause, die einfach nur rumfliegen und irgendjemand könnte sie gebrauchen. Was dann doch zu schade ist zum Wegwerfen und so. Und dann kommt man hierher, präsentiert das und die Leute können es einfach mitnehmen, wenn sie es haben möchten.
0: Aaron ist 17. Den Tipp mit dem Nimm-Mittag hat er von seiner Oma. Und jetzt viele coole Sachen aus den 50ern zu Hause. Na, guck mal an. Gute Idee von euch in Weinbach. Mega. Gleich hier Tom Gregory, Small Steps, ein Song, der richtig gut nach vorne geht und dazu passt. Hervorragend, aber vom Stil her komplett anders, weil ein bisschen elektrischer, halt Eurodance und so. What is love? Baby, don't hurt me. Head away, what is love? So klingt bei uns echte Abwechslung.
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0: 5 ist es.
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2: Mit Axel Klangwart. Guten Tag. Das EU-Parlament hat entschieden, sexualisierte Deepfake-KI soll verboten werden. Dazu zählen täuschend echt aussehende Videos, Tonaufnahmen oder Nacktbilder von Menschen. Das Verbot von solchen KI-Anwendungen soll ab Dezember gelten. Die Monopolkommission begrüßt, dass der Tankrabatt in 2 Wochen endet. Denn die Mineralölkonzerne hätten ihn nicht vollständig an die Pendler und die Wirtschaft weitergegeben. Von den insgesamt 1,6 Milliarden Euro der Steuersenkung kommen demnach 100 bis 200 Millionen nicht bei den Verbrauchern an. Und jetzt mehr Aktuelles aus unseren Regionalstudios.
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3: Franco A. steht heute wieder vor Gericht, und zwar in Darmstadt vor dem Landgericht. Der Offenbacher war zu 5,5 Jahren verurteilt worden wegen Terrorplanung. Er sitzt aktuell die Strafe noch ab. Er war bekannt geworden, weil er sich eine Tarnidentität als Syrer zugelegt hatte. Eigentlich war er aber Bundeswehroffizier. Unter anderem der Bundesgerichtshof hatte ihm später eine rechtsradikale Gesinnung bescheinigt. Heute nun wird ihm Widerstand bei einer Polizeikontrolle vorgeworfen. Vor seiner Verurteilung schon. In Offenbach soll er laut Anklage dabei sogar ein Messer gezückt haben. Er widerspricht vor Gericht. Gabi Beck, Studio Rhein-Main.
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5: Irgendwer bei uns zu Hause in Hessen, der das Spiel Spanien-Kapverden richtig getippt hat? Ich sag ja nein. Das kann ich mir beim besten Willen nicht vorstellen, dass da irgendwer bei seinem Tippspiel einen richtigen Guess abgegeben hat. Unsere Promis aus der WhatsApp-Gruppe auf alle Fälle sprechen auch hier gerade über die WM und Orakeln. Hören wir gleich rein nach Joe Cocker und Change My Heart und Leonie mit Don't Worry. Ich bin Carmen Schmalfeld. Grüß euch. Wenn es scheppert draußen, ist es vermutlich ein Gewitter. Kann nämlich heute am Nachmittag immer mal wieder passieren. Temperaturen bis dahin zwischen 20 und 27 Grad. Gibt auch Regionen, die bleiben trocken. Wenn's knallt, dann ist oft auch richtig böiger Wind mit dabei. Damit ihr gut ankommt, jetzt noch das Neueste aus dem H3-Verkehrszentrum. Wir haben eine Plastikwanne auf der A3 Köln Richtung Frankfurt zwischen Mönchhofdreieck und Kelsterbach. Dann die A3 Frankfurt Richtung Köln zwischen Niedernhausen und Bad Camberg. Konstante 10 Kilometer Stau. Immer noch Reinigungs- und Bergungsarbeiten nach dem LKW-Brand, die dafür sorgen. A5 Darmstadt Richtung Kassel zwischen Frankfurter Kreuz und Bad Homburger Kreuz. 9 Kilometer Stau. Auch da Bergungsarbeiten auf der rechten Spur. A44 Dortmund Richtung Kassel.

0: Das ist eine schlanke Nummer. 3 Kilometer Stau zwischen Warburg und Bräuna. A45 Gießen Richtung Aschaffenburg zwischen Gießen, Lützellinden und Gambacher Kreuz. 4 Kilometer stockend. A643 Wiesbaden Richtung Mainz zwischen Wiesbaden-Dotzheim und Mainz-Gonsenheim. 3 Kilometer Stau und 4 Kilometer Rückstau auf die A66 hier zwischen Wiesbaden-Erbenheim und Schiersteiner Kreuz. A60 Rüsselsheim Richtung Bingen zwischen Mainz-Weisenau und Dreieck Mainz stockt. Und zum Schluss noch eine Gefahrenstelle. Sind Menschen unterwegs auf der A7 Kassel-Fulda zwischen Dreieck Kassel-Süd und Guxhaden. Gute Fahrt allen unterwegs.
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0: Hier ist der Nachmittag in HR3. Es gibt hier diese großen Überraschungen bei der Fußball-WM aktuell und unsere Promis aus der WhatsApp-Gruppe wollen da natürlich gerne im Vorfeld schon informiert sein und orakeln sich durch die Gegend. Heidi Klum ist online. Heidi, hast du auch ein Orakel?
1: Ja, na klar! Meins ist der Tam. Wenn ich den Fünfkletten aus dem Feld kämme, holt Deutschland den fünften Stern.
2: Hier ist Joey Kelly. Zeit für den WM-Orakel. Ich habe einen giftigen Frosch aus dem Dschungel und wenn ich an dem lecke, dann bin ich sicher, dass Irland bei der WM teilnimmt.
3: Ja, hallo, hier ist Natascha Ochsenknecht. Also wenn sich Fliegen auf meine Küchenspüle setzen, dann habe ich vor lauter WM-Glotzerei aber den Abwasch vernachlässigt.
2: Achtung, hier denkt Richard David Precht. Ich setze auf meine Gartenschnecke. Wenn die sich durch meinen ganzen Salat gefressen hat, dann weiß ich längst, wer Weltmeister geworden ist.
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0: hier in HR3 und mein Gott, Hessen ist eine echte Schatztruhe. Gerade mal vor einer Woche feiern wir das Keltenfürstengrab mit einmaligem Goldschmuck und jetzt gibt es direkt den nächsten Sensationsfund.
1: Ich war voll aufgeregt, weil ich dachte, wenn das jetzt wirklich von den Kelten ist, da muss es ja eigentlich voll was Besonderes sein.
0: Ja, und es ist wahnsinnig besonders. Die 12-jährige Lilly aus Büdingen-Orleshausen findet im Feld einen alten Bronzearmreif. Und am Ende stellt sich raus, der ist wirklich sehr, sehr, sehr alt. 2700 Jahre.
1: Wir sind einfach rumgelaufen, weil wir neue Geheimverstecke oder sowas finden wollten. Und dann habe ich nur so einen verdreckten Armreif gesehen und habe ihn dann mitgenommen und habe ihn dann sauber gemacht.
0: Martina, die Mama vorhin bei mir in der Show, hat dann erzählt, dass zum Glück die restliche Familie auf künstliche Intelligenz gehört hat und nicht auf den Mann.
2: Wenn es nach dem gegangen wäre, der hätte es gleich in die Tonne gehauen mit den Worten, es ist Alteisen. Ja, und ich
0: war's ja auch.
2: Genau, und ich habe ein Foto gemacht und ChatGPT sagte dann schon gleich, wow, das könnte ein oder ist ein Reif aus der Keltenzeit.
0: Ja, und das ist jetzt auch hochoffiziell so. Experten haben den auf 450 Jahre vor Christus datiert. Schaut euch gerne die Lilly und den Keltenarmreif an auf unserer H3 Instagram-Seite. Es ist so putzig, es ist so stolz und hat so einen offenen Blick. Sehr, sehr süß. Ava Max hier, Sweet But Psycho. Und dann braucht es natürlich noch einen Klassiker, den liefern R.E.M. Mit Imitation of Life. So klingt echte Abwechslung hier bei uns.
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0: Der Nachmittag hier in HR3. Ich suche ja gerade jemanden, der das Spiel Kap Verden gegen Spanien richtig getippt hat. Bislang hat sich niemand gemeldet. Aber der Michael aus Thalheim, der mit einer Spanierin verheiratet ist. Und wie war für euch so, das Spiel zu gucken?
1: Je länger das Spiel dauerte, umso kritischer wurde die Miene meiner Frau. Und das ging dann so weit, dass am Ende nach dem 0-0 man sagt dazu, in gut Hessisch stille Mess zu Hause hatten. Also sie hat kein Wort mehr weder mit mir noch mit dem Hund gesprochen. Dem Ganzen geht natürlich voraus, dass ich als Deutschland-Fan vorgestern bei dem 7-1 gefeiert habe und von meiner Frau da so ein bisschen mehr oder weniger belächelt wurde. Ja, wie kann man denn gegen Curaçao nicht gewinnen? Ja. Und das war schon insgesamt sehr lustig, aber alles wieder gut und wir haben uns wieder lieb.
0: Ja, da sind wir aber froh, Mensch.
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0: Jetzt wird 17 Uhr.
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2: Mit Axel Klankwart, hallo. Weniger Regeln, weniger Papierkram. Der Landkreis Fulda wird Hessens erste Modellkommune für Entbürokratisierung. Innenminister Poseck hat das Projekt in Fulda offiziell gestartet. HR-Reporter Michael Partner.
3: Im Kreis Fulda soll überprüft werden, wie der Bürokratieabbau in der Praxis läuft. Die Kreisverwaltung kann rund 120 bestehende Vorschriften und Gesetze einfach umgehen. Bei Fördergeldern etwa müssen kleinere Summen nicht mehr aufwendig vergeben werden. Eine Bestätigung für die Verwendung reicht als Nachweis. Und bei der Vergabe von kleineren Aufträgen reichen 3 Vergleichsangebote statt einer umfangreichen Ausschreibung.
2: Der Kreis Fulda hatte sich als erste Modellkommune beworben und den Zuschlag bekommen. Viele Entscheidungen heute im EU-Parlament. In der EU soll KI-Software für Deepfake-Pornos verboten werden. Außerdem hat das EU-Parlament sein Okay zum Zollabkommen mit den USA gegeben. Das soll den langen Zollstreit beenden. Außerdem hat das Parlament ein neues Gesetz zu vegetarischen Produkten auf den Weg gebracht. Namen wie Speck oder Huhn werden verboten. Übergeordnete Begriffe wie Veggie-Burger bleiben erlaubt. Wie genau könnte ein Friedensvertrag zwischen den USA und dem Iran aussehen? US-Präsident Trump hat beim G7-Gipfel ein Detail genannt. Es sei auf jeden Fall geregelt, dass der Iran keine Atomwaffen haben dürfe. Am Freitag wollen beide Seiten offiziell ein Rahmenabkommen unterschreiben, das den Krieg beendet. Direkt danach sollen innerhalb von 60 Tagen alle offenen Fragen und Details ausgehandelt werden. In Berlin hat ein neues Abwehrzentrum gegen hybride Bedrohungen angefangen zu arbeiten. Eine Koordinierungsstelle, die an den Verfassungsschutz angedockt ist. Dabei geht es zum Beispiel um die Abwehr von Cyberattacken oder Propagandakampagnen. ARD-Hauptstadtkorrespondent Oliver Neuroth.
4: Der grüne Innenpolitiker von Notz nennt das neue Zentrum eine gute Sache. Aber er kritisiert, das Konzept sei nicht zu Ende gedacht. Wer habe den Hut auf? Wer trage die Verantwortung? Das habe Innenminister Dobrindt bisher nicht geklärt. Der Digitalverband Bitkom lobt das neue Abwehrzentrum. Es komme genau zur richtigen Zeit. 80% der deutschen Unternehmen erwarten laut Bitkom bei der Abwehr hybrider Gefahren mehr Informationen von staatlicher Seite. Nur 22% fühlen sich ausreichend informiert.
2: Halbzeit beim Hessentag in Fulda. Die Gastgeberstadt ist bisher sehr zufrieden. Fuldas Oberbürgermeister Wingenfeld sagt, die Stimmung sei grandios. Noch bis Sonntag geht das Feiern weiter. 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
0: Das kennen ja ganz viele von uns, dass Musik sowas wie ein Erinnerungsmarmeladenglas ist. Also wir hören einen Song und denken, oh, damals die Party oder hey, die Begegnung. Bei mir war es vorhin beispielsweise bei Phantom Planet. Da habe ich damals, das war noch lang, bevor ich meinen Mann überhaupt kannte, schön rumgeknutscht bei Rock am Ring. Ach Leute, schön war's. Aber was mir neu ist, das weiß ich jetzt, dank Bärbel und dem Sonntagstalk, dass Musik ganz oft auch genau so entsteht. Aus Erinnerungen, aus Momenten heraus. So hat es zumindest mal DJ alle Farben erzählt. Hören wir gleich auch nochmal hier in der Show. Davor The Last Goodnight, Pictures of You und Rihanna, Love on the Brain. Ich bin Carmen Schmalfeld. Wie schön, dass ihr da seid hier im Nachmittag. Und mit Sommer, Sonne und Sauna rollt die nächste Hitzewelle auf uns zu. Wird es jetzt nur so ein kurzer Sommerflirt oder ist es was für eine langfristige Beziehung?
6: Das sieht tatsächlich nach etwas Längerem aus, denn da hat sich ja so ein richtiger Hitzedom über Westeuropa gebildet und da kommen wir so schnell wohl auch nicht raus. Das ist dann erstmal so diese schwülheiße Variante und zum Wochenende müssen wir dann durchaus auch mal kräftige Gewitter in Kauf nehmen. Aber nächste Woche sieht es nach einer Fortsetzung des Sommers aus. Auf jeden Fall über 25 Grad.
0: HR3-Meteorologe Peter Schwarz noch mit den genauen Aussichten für uns.
6: Morgen fühlt sich das in Rhein-Main schon mehr nach Sommer an und das liegt vor allem an den Temperaturen, denn mit 24 bis 29 Grad wird es richtig warm und auch die Sonne wird sich nach einem wolkigen Start immer mehr durchsetzen. Dann am Donnerstag wird es dann bei uns richtig sonnig und zudem sehr heiß.
0: Damit ihr gut ankommt, jetzt noch das Neueste aus dem H3-Verkehrszentrum. Wir haben Müllsäcke, die auf der A3 liegen, Frankfurt Richtung Köln, zwischen Bad Camberg und Limburg Süd. Dann sind Menschen auf der A7 unterwegs, Kassel-Fulda zwischen Dreieckkassel Süd und Guxhagen. A3 Frankfurt Richtung Köln, zwischen Niedernhausen und Bad Camberg 2 Kilometer stockend wegen Aufräumarbeiten auf der rechten Spur. Da hatte ja auch der LKW gebrannt. A3 Köln Richtung Würzburg, zwischen Frankfurter Kreuz und Hanau stockt's. A5 Darmstadt Richtung Kassel, zwischen Frankfurter Kreuz und Bad Homburger Kreuz. 7 Kilometer Stau an geräumter Unfallstelle A44 Dortmund Richtung Kassel. Zwischen Warburg und Bräuner 2 Kilometer Stau. A60 Rüsselsheim Richtung Bingen. Zwischen Mainz-Weisenau und Dreieck Mainz-Stockz. Und zum Schluss die A643 Wiesbaden Richtung Mainz. Zwischen Wiesbaden-Dotzheim und Mainz-Gonsenheim 3 Kilometer Stau und deswegen Rückstau auf die A66. 4 Kilometer ist er lang zwischen Wiesbaden-Erbenheim und Schiersteiner Kreuz. Gute Fahrt und kommt bald an.
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0: Wären wir alle so wahnsinnig begabt wie DJ Alle Farben, dann würde ein einfaches Wie geht's denn dir reichen, um einen Hit zu kreieren. Baby, goodbye. Hier ist der Nachmittag in HR3. Alle Farben war zu Gast im Bärbel-Podcast und hat so einiges von sich erzählt, wie er im Herbst beispielsweise so tut, als sei gerade der heißeste Sommer überhaupt, wie Koch Steffen Hensler ihm beim Kreativsein hilft, wie er nach seinem Unfall, der wirklich heftig war, wieder das Laufen gelernt hat und dass seine Songs praktisch tatsächlich wirklich immer so klitzekleine Momentaufnahmen sind.
1: Ich gehe meistens in eine Session rein, in dem ich mich erstmal mit allen Leuten, die in der Session beteiligt sind, unterhalte. Also ob es jetzt lang oder kurz ist, aber ich finde es irgendwo wichtig, wo steht man gerade? Und oft ist es dann so, dass ich halt sage, was gerade in meinem Leben passiert. Entweder kann sich jemand mit relaten, aufgreifen oder hat sogar schon eine Idee dazu. Ich hatte vor anderthalb.
2: Aber der sich zu öffnen ist der Schlüssel für die Kooperation.
1: Für mich absolut. Manchmal, für manche Leute schweift es dann auch aus in eine Therapiestunde. Das kenne ich zu gut. Dass halt auch Leute natürlich dann von ihren Sorgen erzählen. Aber das kann durchaus ein sehr guter Weg sein, weil ich sag mal, das ist ein guter Antrieb, Trauer.
0: Absolut. Und Trauer empfinden wir ja auch oft, wenn eine Beziehung in die Brüche geht, eine Trennung. Dass die aber so schön positiv klingen kann und man da auch was Gutes, was Positives mitnehmen kann, das beweist ja auch mit Baby Goodbye und den gesamten Podcast. Bärbel Schäfer, der Sonntagstalk mit Alle Farben, natürlich auch in unserer

0: Nachmittag und klar, nach dem Anzünden ist vorm Nachlegen, gewinnt bei uns Weber Grills für eure fantastische Fußballparty. Fürs WM-Barbecue checkt ein auf hr3.de und für mehr Inspiration sammeln wir weiter leckere Grillgerichte von euch aus 48 WM-Ländern, wie zum Beispiel aus Jordanien. Zum ersten Mal mit dabei bei der WM.
1: Wir haben Fischbeck-Kebab, das ist gewürztes Hackfleisch, Shish-Tawuk, das ist marinierte Hähnchenspieße. Bekannt ist wahrscheinlich bei vielen Tabbouleh, so eine Petersilien, Burgul-Salat, gegrillte Tomaten, gegrillte Zwiebeln, Baba Ghanoush, so ein Dip aus geräucherten Auberginen und dann ist man halt schon ziemlich satt.
0: Ja, allein schon beim Tabbouleh, love it, love it, love it. So, aber immer schön dran denken, ne? Beim Grillen, das Runde muss auf den Rost. Und Dua Lipa, Love Again, gleich in unsere Ohren. So cooler, lässiger Song. Sie selbst macht gerade Flitterwochen. Hoffentlich genießt sie die, aber es sieht ganz danach aus, nachdem, was sie so auf Instagram postet. Und wo wir gerade so romantisch unterwegs sind, Love is a Shield, Camouflage. 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

Nachmittag hier und den nächsten Song könnte man im Prinzip auch nennen: Der kleine Harry Styles möchte bitte aus dem Single-Paradies abgeholt werden. Ist nämlich entstanden, weil alle seine Kumpels irgendwie sesshaft geworden sind, geheiratet haben. Mittlerweile ist er ja auch verlobt. Und das hier ist sein aktueller Hit.

0: 6 ist es.
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2: Mit Axel Klankwart. Guten Tag. Mehr digital und weniger Vorgaben. Der Landkreis Fulda wird Hessens erste Modellkommune für Entbürokratisierung. Den Bescheid dazu hat Innenminister Poseck in Fulda übergeben. Der Kreis Fulda hatte sich als erste Modellkommune beworben und den Zuschlag bekommen. In 2 Wochen endet der sogenannte Tankrabatt der Bundesregierung. Die Monopolkommission begrüßt das Ende. Die Mineralölkonzerne hätten den Rabatt nicht vollständig an Pendler und Wirtschaft weitergegeben. Und es soll regionale Unterschiede gegeben haben. Und jetzt mehr Aktuelles aus unseren Regionalstudios.
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4: Ein spektakuläres Fahrgeschäft mit VR-Brillen, Schweizer Käseteller, Mundartmusik und ein Rollhockeyturnier. Dieses bunte Durcheinander, das kann hier in Darmstadt eigentlich nur eins sein, das Hainer-Fest. In gut 2 Wochen geht's los und gerade hat der Heimatverein Darmstädter Hainer das diesjährige Programm vorgestellt. 150 Veranstaltungen wird es in den 5 Tagen geben, vor allem von Vereinen organisiert. Viele Konzerte, Führungen und sogar wissenschaftliche Experimente zum Mitmachen. Nur im Darmstädter Schloss wird nicht mehr gefeiert. Die Sicherheitsauflagen sind in der Enge dort zu kompliziert und zu teuer geworden. Insgesamt werden wieder knapp 500.000 Menschen in Darmstadt zum Hainer-Fest erwartet. Petra Demand aus der Darmstädter Innenstadt.
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6: Wie bringen wir Menschen dazu, ihr Pendelverhalten zu überdenken? Teilweise mit Experimenten, die Anreize bieten, wie beispielsweise, hey, wir zahlen dir das Ticket für die Öffis und geben dir on top noch ein E-Bike mit dazu. Genau so eins startet heute in diesen Minuten bei uns und ist gleich Thema in Das bewegt Hessen heute. Hallo und herzlich willkommen, ich bin Carmen Schmalfeld. Grüß euch, schön, dass ihr da seid. Was das Wetter angeht, kann es heute auch nochmal ordentlich scheppern. Kleinere Gewitter, auch größere Gewitter durchaus im Rahmen des Möglichen. Und ansonsten halt Sonne und Wolken im Wechsel. Oft bleibt es auch trocken. Die Temperaturen zwischen 20 und 27 Grad. Noch ein kurzer Hinweis, wenn es gewittert, ist es teilweise auch richtig dolle windig. Damit ihr gut ankommt, hier noch das Neueste aus dem H3-Verkehrszentrum. Wir haben Reifenteile auf der A3 Köln Richtung Frankfurt zwischen Limburg Süd und Bad Camberg. Fahrzeugteile liegen auf der A661 Egelsbach Richtung Oberursel auf Höhe Offenbacher Kreuz. A5 Darmstadt Richtung Kassel zwischen Frankfurter Kreuz und Nordwestkreuz Frankfurt 6 Kilometer stockend. A60 Rüsselsheim Richtung Bingen. Zwischen Mainz-Weißenau und Dreieck Mainz stockt A66, Wiesbaden Richtung Frankfurt. Zwischen Krifteler Dreieck und Frankfurt höchst 5 Kilometer stockend nach einem Unfall auf der rechten Spur. A643 Wiesbaden Richtung Mainz. Zwischen Wiesbaden-Dotzheim und Mainz-Mombach 2 Kilometer Stau. Und Rückstau 3 Kilometer ist er lang auf die A66, da dann zwischen Wiesbaden-Mainzer Straße und Schiersteiner Kreuz. Zum Schluss die A661 Egelsbach Richtung Oberursel zwischen Offenbacher Kreuz und Frankfurt-Friedberger Landstraße. Nochmal 5 Kilometer stockend. Gute Fahrt!
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0: ins Soul Asylum. Hier ist der Nachmittag in HR3. Entspannt zur Arbeit fahren oder abends wieder nach Hause, ohne Stress, ohne Stau. Das klingt nach Wunschdenken, also müssen Lösungen her.
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0: Jetzt zum Feierabend ist in Gelnhausen im Main-Kinzig-Kreis das sogenannte Pendel-Experiment gestartet. Bis Ende Oktober steigen 59 Berufspendler vom Auto aufs E-Bike um, den Bus oder die Bahn. Manche kombinieren auch Rad und Bahn. Nur das Auto ist in dieser Zeit tabu. E-Bikes und Tickets für den Nahverkehr bekommen die Leute gestellt. Das Ergebnis dieser Probephase fließt dann in neue Verkehrskonzepte ein. Projektleiter Dr. Luca Nitsche.
2: Das Auto ist einfach so die Normalität, dass quasi alles, sowohl die Infrastrukturen als auch das, was uns tagtäglich vorgelebt wird, alles ist auf das Auto gepolt. Das macht es auch so schwierig, erstmal überhaupt über Alternativen nachzudenken, aber dann auch sich diese Alternativen anzueignen.
0: Die Teilnehmerinnen und Teilnehmer müssen sich ab sofort in einen neuen Pendelalltag einfinden, neue Routinen finden, Arbeitszeiten ändern, andere Wege suchen. Ähnliche Pendel-Experimente hat es in den vergangenen Jahren häufiger gegeben. In Friedrichsdorf im Hochtaunuskreis zum Beispiel, da war Axel Schorler mit dabei und hinterher begeistert. Er ist dauerhaft vom Auto aufs E-Bike umgestiegen.
3: Ich hätte nie gedacht, dass ich das konstant weiterverfolge. Es macht unheimlich viel Spaß. Ich komme entspannt auf der Arbeit an. Ich habe dort keine Dusche, also ich darf nicht zu schnell fahren. Aber das entspannt einen ja beim E-Bike-Fahren, weil halt man genug Unterstützung bekommt. Selbst die Berge rauf, ein bisschen Berg wieder runter. Das macht die Fahrerei sehr, sehr angenehm.
0: In Oberursel war Nina Engelmann dabei. Sie sattelte, sprichwörtlich, auch um vom Auto aufs E-Bike. 18 Kilometer ging's Tag für Tag von Oberursel nach Frankfurt zur Arbeit und 18 Kilometer wieder zurück, bei Wind und Wetter.
4: Es war eigentlich tatsächlich ein bisschen stressfreier, muss ich sagen. Angenehm mit der frischen Luft, die Natur um sich und so viel länger braucht man mit dem Fahrrad dann auch gar nicht zur Arbeit.
0: Heute, 4 Jahre später, sagt sie, das war eine gute Erfahrung. Sie fährt tageweise noch immer mit dem Fahrrad zur Arbeit. Es hat sich also was bewegt und das ist genau das, was dieses Experiment schaffen soll. Das Bewusstsein verändern, offen sein gegenüber anderen Verkehrsmitteln und eventuell sogar andere motivieren, da ebenfalls mit dabei zu sein und umzusteigen. Es zumindest mal auszuprobieren. Aber setzen sich Alternativen zum Auto immer mehr durch, muss auch das Drumherum angepasst werden. Beispiel Hochtaunuskreis. Sven Wingerter ist Mobilitätsmanager in Friedrichsdorf.
5: Dafür muss die Infrastruktur ausgerichtet sein, dann muss der Winterdienst funktionieren. Und gerade wenn es um Radschnellweg geht, da geht es dann auch um eine Frage Beleuchtung. Wenn man längere Distanzen durch Felder, Wälder, Wiesen zurücklegt, möchte man auch ein Sicherheitsgefühl haben.
0: Das Pendel-Experiment. Heute geht's in Gelnhausen im Main-Kinzig-Kreis los, übermorgen dann auch in Maintal und vielleicht auch bald bei euch. Über 400.000 Menschen pendeln jeden Tag zum Beispiel nach Frankfurt. Jeder, der nicht mit dem Auto kommt, sorgt für Entlastung.
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0: Die hat echt was Besonderes in der Stimme. Ella Henderson hier zusammen mit Glockenbach Lifeline. Gleich Snow Patrol und Chasing Cars. Eine Ballade zum Träumen. Und das kombinieren wir mit Ray Dalton, Blood Running. Einen Popsong zum Dancen. So klingt echte Abwechslung bei HR3.
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0: HR3 hat die Hits, die sich anfühlen wie zu Hause ankommen. Can't fight this feeling um 18 Uhr. Schönen guten Abend.
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2: Mit Axel Klankwart, hallo. Der Staat soll schlanker werden. Seit Anfang des Jahres gilt ein Gesetz, durch das Bürokratie in Hessen abgebaut werden soll. Im Kreis Fulda soll jetzt überprüft werden, wie das in der Praxis läuft. Die Kreisverwaltung kann zum Beispiel rund 120 bestehende Vorschriften und Gesetze einfach umgehen. Der Landkreis Fulda ist die erste Modellkommune. Das EU-Parlament in Straßburg hat heute über mehrere wichtige Themen entschieden. In der EU soll künstliche Intelligenz im Bereich Deepfake-Pornos verboten werden. Beschlossen auch das Zollabkommen der EU mit den USA. Außerdem ging es um Namen für vegetarisches Essen. Aus Brüssel, ARD-Korrespondentin Sabrina Fritz.
3: Das Europaparlament hat jetzt auch dem Vorschlag zugestimmt, der jetzt schon vor ein paar Monaten auf den Tisch kam. Und danach ist alles, was nach einem direkten Stück Fleisch klingt, also Soja, Huhn oder auch Veggie, Rinderhüfte oder Tofu, Leber, das darf nicht so benannt werden. Aber alles, was sozusagen eine Gattung ist, wie Veggie-Burger, Tofu-Wurst, Sojaschnitzel, das ist erlaubt.
2: Russland soll den Krieg in der Ukraine stoppen. Das fordern die großen Industrieländer. Beim G7-Gipfel haben die USA, Kanada, Japan, Großbritannien, Italien, Frankreich und Deutschland beschlossen, mehr Druck auf Russland zu machen. Großbritannien und Kanada haben schon konkrete neue Sanktionen geplant. US-Präsident Trump sagt, er wolle die US-Ölsanktionen gegen Russland bald wieder in Kraft setzen. Die USA und der Iran wollen ihren Krieg beenden. Das macht den Sprit an den deutschen Tankstellen wieder billiger. Das berichtet der Autoclub ADAC. Er hat die Preise von gestern mit denen vor dem Kriegsbeginn verglichen. Der Liter Diesel sei noch 7 Cent teurer gewesen, der Liter Superbenzin E10 noch 9 Cent. Welche WM-Spiele stehen heute an? Um 21 Uhr spielt Frankreich gegen Senegal. Um Mitternacht der Irak gegen Norwegen. Nachts Argentinien gegen Algerien. Und morgen früh dann Österreich gegen Jordanien. Über das deutsche Team ARD-Sportreporterin Desiree Krause.
4: Intensives Training sei wichtig, um die Spannung zwischen den Spielen des DFB-Teams hochzuhalten, so Joshua Kimmich auf der Pressekonferenz des DFB am Nachmittag. Trainer Julian Nagelsmann gebe den Weg vor und die Spieler folgen. Das funktioniere aktuell sehr gut, so der deutsche Kapitän. Heute hat die deutsche Mannschaft einen freien Tag in Winston-Salem, den sie auch mit den angereisten Familien nutzen kann. Frankfurts Nathaniel Brown feiert seinen 23. Geburtstag.
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0: Zu Hause in Hessen, gleich zu Hause angekommen. Erstmal schön Fenster aufmachen und durchlüften. Zum letzten Mal heute Abend noch ein bisschen entspannter von den Temperaturen. Ab morgen geht's los mit dieser schwülen Wand hier. Bis 29 Grad am Rhein. Da freuen wir uns auch noch über mehr Sonne. In Nordhessen mehr Wolken, bis 22 Grad. Bisschen Regen ist auch noch dabei. Nachts heute auch schon milder. Merkt ihr, es wird wärmer. Temperaturen bis zu 16 Grad in der Nacht. Wenn es noch schauert, zieht aber schnell ab. Sebastian Filipowski ist hier für euch im hr3-Freundeskreis. Hallo zusammen. Wir schauen auf die Straßen, damit ihr gut ankommt. Jetzt das Neueste aus dem hr3-Verkehrszentrum. Viel los zum Feierabend. Wir starten mit den Warnmeldungen. Vorsicht bitte auf der A3, Köln Richtung Frankfurt. Zwischen Edstein und Niedernhausen, da liegt eine Leiter auf der Fahrbahn. Und nochmal Vorsicht jetzt auf der A67, Darmstadt Richtung Mönchhof-Dreieck. Zwischen Rüsselsheim-Ost und Mönchhof-Dreieck, da liegen Reifenteile auf der Fahrbahn. A3, Vorsicht bitte, Frankfurt Richtung Würzburg zwischen Obertshausen und Hanau. Unfall mit einem Laster und einem Auto auf dem Abbiegestreifen zur B45 in Richtung Dieburg. Dann die Staus und Störungen. A5, Darmstadt Richtung Kassel zwischen Frankfurter Kreuz und Nordwestkreuz Frankfurt. Streckenweise Stop and Go. Unfall auf der A7, Kassel Richtung Hannover zwischen Kassel Nord und Hannmünden-Lutterberg. 4 Kilometer Stau. Unfall auf der rechten Spur. A66 auch ein Unfall auf der rechten Spur. Wiesbaden Richtung Frankfurt zwischen Krifteler Dreieck und Frankfurt Höchst. Da steht er gerade 5 Kilometer. A643 Wiesbaden Richtung Mainz zwischen Wiesbaden-Dotzheim und Mainz-Mombach 2 Kilometer Stau. Und dadurch Anschlussstau 3 Kilometer Stau und Stop-and-Go auf der 66. Jetzt zwischen Wiesbaden-Mainzer Straße und dem Schiersteiner Kreuz. Letzte Meldung. A661 Egelsbach Richtung Oberursel zwischen Offenbacher Kreuz und Frankfurt-Friedberger Landstraße. 5 Kilometer stockend. Haltet durch. Wir sind bei euch.
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0: Ganz viel Kraft für alle zu Hause in Hessen. Schönen Feierabend euch.
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0: Bisschen plaudern mit Tanja aus der HR3 Morning Show. Danach ab aufs Riesenrad, die leckerste Bratwurst der Welt noch zwischendurch verputzen und abends Party machen mit Live-Musik. So geht's ab auf dem Hessentag in Fulda gerade. Wir sind mit dabei auf dem HR-Treff, da sehen wir uns. Und das alles geht nur so ab auf dem Hessentag, weil so viele Leute ehrenamtlich mithelfen. Mehr als 700 allein bei der Stadt Fulda. Dazu kommen noch super viele Leute vom Roten Kreuz, von der Freiwilligen Feuerwehr und noch von vielen, vielen anderen Organisationen. Auch die Evangelische Kirche ist mit am Start, hat eine Bühne, Multimedia-Shows für euch beim Hessentag. Fabian Vogt von der Evangelischen Kirche erzählt, wie krass sich auch da alle Ehrenamtlichen einsetzen.
2: Ja, und wie? Beim Programm der Kirchen engagieren sich mehr als 170 Freiwillige. Viele von denen sind auch nicht nur einen Tag dabei, sondern gleich mehrere. Na, stark. Und ich hatte schon beim Aufbau ein echt tolles Erlebnis. Ein Ehrenamtlicher kam auf mich zu und sagte, so, hier bin ich, was gibt's zu tun? Ich habe Lust, loszulegen. Das merkt man vielen der Ehrenamtlichen hier an, die wollen wirklich was machen, bringen sich ein und sind mit Herzblut dabei. Ich weiß noch, ich habe spontan gedacht, wow, diese Einstellung, hier bin ich, was gibt's zu tun, die würde ich mir öfter wünschen.
0: So viel Ehrenamt zu sehen. Fabian hofft, dass wir uns davon inspirieren lassen und uns auch engagieren.
2: Auf jeden Fall, zumindest was die Motivation angeht. Ich freue mich einfach, wenn ich sehe, dass Leute an dem, was sie tun, richtig Spaß haben und dabei merken, was ich hier mache, ist sinnvoll. Außerdem entsteht dabei eine besondere Gemeinschaft, in der die Leute auch erleben, wir können uns wirklich aufeinander verlassen. Und, wie ich das bei dem engagierten Mann erlebt habe, nicht warten, dass irgendein anderer die Arbeit macht, sondern fröhlich mit anpacken. Das machen die kirchlichen Ehrenamtlichen auf dem Hessentag. Mit der Einstellung, hier bin ich, was gibt's zu tun?
0: Fabian Vogt von der Evangelischen Kirche, großes Radio High Five geht raus an alle, die sich ehrenamtlich engagieren. Ihr seid großartig. Hessen hält zusammen.

0: ganzen Team. Don't say you're not strong enough to let me love you just the way you are. Ein Hoch aufs Leben mit Michael Patrick Kelly. Manfred Mann schenkt uns die volle Ladung Rock. Echte Abwechslung für euren Feierabend? Nur in HR3. Hallo zusammen.
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0: gewesen, zunächst, allein schon vom Titel her, ja, auch für jemand anders, aber dann, nee, Tame Impala dachte sich, ich will ihn für mich behalten, obwohl dieser Songtitel Dracula nichts mehr passt, aber nee, ich will den selbst machen und es hat sich gelohnt, dass er den selbst macht, weil Dracula, ein Riesenhit auf der ganzen Welt, zu Hause in Hessen lieben wir ihn auch, neu für euch, Tame Impala, Dracula.
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0: von Tame Impala. Dracula, 18.33 Uhr. Hi.
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0: Hessen freut sich auf endlich wieder T-Shirt, kurze Hose. Samstag bis 37 Grad zu Hause in Hessen. Habt ihr einen Tipp für uns alle, was wir da Schönes, Kühles anstellen können? WhatsApp-Sprachnachricht schicken jetzt an die 069-155-4x3. Sebastian Filipowski ist für euch da, der HR3-Freundeskreis im Radio. Guten Abend, euer Wetter. Je später der Abend, desto mehr Sonne setzt sich da auch endlich in Nordhessen mal durch. Ein paar Sonnenstrahlen nehmen wir noch mit, bevor es dunkel wird. Südhessen, da ist jetzt schon Sonne da. Die letzten Schauer ziehen in der Nacht dann auch ab. Temperaturen sehr mild, 16 bis 10 Grad. Morgen wechselhaft bis 29 Grad. Hallo auf die Straßen, damit ihr gut ankommt. Jetzt das Neueste aus dem HR3-Verkehrszentrum. Vorsicht bitte zunächst auf der A7, Fulda Richtung Würzburg. Zwischen Fulda, Dreieck und Bad Brücken auf Volkers. Da liegen Reifenteile auf der Fahrbahn und ein defekter Laster auf der rechten Spur. Vorsicht bitte auch auf der B43A, Hanauer Kreuz Richtung Oberzhausen. Zwischen Hanau-Steinheim und Hanau-Kleinauheim. Da liegen Spanngurte auf der Fahrbahn. Staus jetzt A5, Darmstadt Richtung Kassel. Zwischen Frankfurter Kreuz und Westkreuz Frankfurt. 3 Kilometer Stop and Go. Da hat es einen Unfall gegeben auf der rechten Spur. A66, Wiesbaden Richtung Frankfurt. Zwischen Krifteler Dreieck und Frankfurt Höchst 3 Kilometer stockend. Unfallstelle ist mittlerweile geräumt. A643, Wiesbaden Richtung Mainz. Zwischen

0: Schiersteiner Kreuz und Mainz-Gonsenheim 3 Kilometer stockend. Dadurch Anschlussstau auf der 66. 2 Kilometer Stop-and-Go zwischen Wiesbaden-Mainzer Straße und dem Schiersteiner Kreuz. Und letzte Meldung, A661 Oberursel Richtung Egelsbach zwischen Bad Homburger Kreuz und Frankfurt-Eckenheim streckenweise Stop-and-Go. Habt eine gute und sichere Fahrt mit uns.
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0: Damit sind dann auch die letzten von uns damals aufgeklärt worden. Mit der Bloodhound Gang. Schönen Feierabend hier. Der H3-Freundeskreis da mit echter Abwechslung. Jetzt was ganz Kuscheliges. Lucas Graham. Wir lieben ihn für seine Hits, die uns alle so krass berühren. Jetzt hat Lucas was Neues draußen. Second Chance, zweite Chance, im hr3-Interview hat Lucas Graham erzählt, was ihm bei diesem Hit so durch den Kopf geht.
1: I think it's so easy to give other people second chances and I think often we forget to give them to ourselves.
0: Ja, das ist so einfach, anderen Leuten eine zweite Chance zu geben, aber dabei vergessen wir uns selbst auch mal eine zweite Chance zu geben, ne? Schöne Botschaft bei Lucas Graham. Und er hat uns erzählt, wem er in seinem Leben noch eine zweite Second Chance, eine zweite Chance gegeben hat.
1: With Guinness, definitely I tried it a few times and I didn't like it. And then suddenly I was old enough to appreciate the silky smooth creaminess of the beer. I could definitely go with that.
0: Ist das nicht süß? Wem hat Lucas Graham auch eine zweite Chance gegeben? Dann denken wir irgendwie so, oh ja, das ist jetzt bestimmt total emotional. Nein, Bier. Guinness. Hat er anfangs nicht gemocht und dann hat er sich so ein bisschen reingetrunken und sie hat so, oh ja, schmeckt ja so ein bisschen mild, so ein bisschen cremig und ja, irgendwie Guinness dann doch gar nicht so schlecht. Lucas Graham, cooler Typ, oder? Berührt uns mit seinen Songs, versteht aber auch eine Menge Spaß. Ganz neu für euch jetzt, wir genießen Lucas Graham.

0: Lucas Graham, Second Chance. So ein Song, wo wir uns einfach reinlegen können. So schön fühlt er sich an. Ja, schön schreibe ich mit Ü, weil er mich so berührt. Vielleicht Abwechslung. Wir haben jetzt was für euch auch, was richtig mit Vollgas raushaut alles. Lenny Kravitz. Freut euch auf The Chamber gleich und dazu gibt's Olivia Dean, Man I Need. So ein Hit wie Butter, oder? Olivia Dean für euch. Dazu Lenny Kravitz, gibt Vollgas. Echte Abwechslung. Das ist euer Feierabend mit HR3. Hi.
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0: Lenny Kravitz. Gibt ihr alles? Schönen guten Abend. Hier ist der HR3 Freundeskreis. Habt ihr heute Abend noch was vor? Gönnt euch einen Ausflug nach Fulda zum Hessentag. Da ist die ganze Zeit was los im HR-Treff. HR3-Moderator Marcel Wagner für euch da. Tanja Rösner aus der HR3 Morning Show. Und die freuen sich auf ein super Event gleich.
1: Tanja weiß sofort, wovon ich rede. Eine Coverband, die Fulda heute Abend ab 20 Uhr auseinandernehmen wird. Und es wird auch heute wieder fantastisch.
0: Viel Spaß, freut euch auf Familie Hossa.
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0: J-Lo und David Guetta um 19 Uhr. Hi.
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2: Ich bin Sarina Hase. Hallo. Der Druck auf Russland, den Krieg in der Ukraine zu beenden, wird gerade erhöht. Die G7-Staaten haben auf ihrem Treffen im französischen Evian verschärfte Sanktionen angekündigt. Bundeskanzler Merz hat eben auf einer Pressekonferenz gesagt, aus seiner Sicht eröffne sich im Moment eine erste Chance auf Frieden in der Ukraine.
3: Diese Chance wollen wir jedenfalls als G7-Partner gemeinsam nutzen. Ich will auch noch einmal sagen, die Gespräche, die wir untereinander geführt haben und die wir auch mit dem amerikanischen Präsidenten geführt haben, in den offiziellen Runden, aber auch in den Begegnungen am Rande, geben mir einen gewissen Optimismus.
2: Weniger Vorgaben und weniger Papierkram. Dafür mehr digital. Der Landkreis Fulda wird Hessens erste Modellkommune für Entbürokratisierung. Innenminister Poseck hat das Projekt in Fulda offiziell gestartet. HR-Reporter Michael Pörtner.
4: Im Kreis Fulda soll überprüft werden, wie der Bürokratieabbau in der Praxis läuft. Die Kreisverwaltung kann rund 120 bestehende Vorschriften und Gesetze einfach umgehen. Bei Fördergeldern etwa müssen kleinere Summen nicht mehr aufwendig vergeben werden. Eine Bestätigung für die Verwendung reicht als Nachweis. Und bei der Vergabe von kleineren Aufträgen reichen 3 Vergleichsangebote statt einer umfangreichen Ausschreibung.
2: Speck, Hühnchen oder Rippchen. So dürfen laut EU-Parlament vegetarische Produkte in der EU in Zukunft nicht mehr beworben werden. Und noch mehr wichtige Entscheidungen aus Straßburg. Das Zollabkommen der EU mit den USA. Damit fallen die Einfuhrzölle auf Industrieprodukte aus den USA, die in die EU importiert werden, weg. Und es gibt ein Verbot für künstliche Intelligenz im Bereich Deepfake-Pornos. Mit Fischer verlässt ein 2. großer Verlag Frankfurt. Nach Suhrkamp verlegen auch die S. Fischer Verlage ihren Hauptsitz nach Berlin. Damit kehre einer der traditionsreichsten und berühmtesten deutschen Buchverlage an den Ort seines Ursprungs zurück. Ein Teil solle aber in Frankfurt bleiben. Und wir schauen zur Fußball-WM. Heute Abend spielt Frankreich gegen Senegal. Anpfiff ist um 21 Uhr. Um Mitternacht der Irak gegen Norwegen. Die Nationalelf hatte heute Zeit zum Ausruhen.
5: Julian Nagelsmann hat der kompletten Mannschaft heute freigegeben. Bis auf Joshua Kimmich, der auf der DFB-Pressekonferenz dabei war, konnten und können also alle ihren Tag frei einteilen. Die Familien der Spieler durften auch ins WM-Quartier in Winston-Salem reisen. Mit denen waren einige gestern auch schon unterwegs. Joshua Kimmich hat auf der Pressekonferenz verraten, dass er von gemeinsamen Feierlichkeiten am Abend und in der Nacht übrigens nichts hält, denn an eine bessere Teamchemie nach Partynächten glaubt er nicht.
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0: Gleich fallen wir echte Abwechslung zum Feierabend. Bon Jovi am Losrocken mit einem echten Classic. Davor frisch und aktuell Holly Humberstone. Immer was los hier. In HR3, Sebastian Filipowski für euch da. Schönen guten Abend. Das Wetter, die kühlen Tage sind offiziell gezählt zu Hause in Hessen. Morgen, wir starten erstmal rein mit Nebel in den Tag. Im Norden später auch Regen. Aber Südhessen, ey, da stauben wir schon fette 7 Stunden Sonne ab morgen am Rhein. Wir kratzen an den 29 Grad. Und es fühlt sich auch noch heißer an. Luft sehr schwül. Und das ist nur der Warm-up für das Wüstenwochenende, das ansteht. Samstag bis 37 Grad. Wer doch mal durchatmen möchte, nutzt die Nacht. 16 bis 10 Grad. Hallo auf die Straßen, damit ihr gut ankommt. Jetzt das Neueste aus dem HR3-Verkehrszentrum. Vorsicht bitte zunächst auf der A3 Würzburg Richtung Frankfurt. Zwischen Offenbacher Kreuz und Frankfurt Süd, da liegen Metallteile auf der rechten Spur. Nochmal Vorsicht auf der A4 Kirchheimer Dreieck Richtung Erfurt. Zwischen Bad Hersfeld und Friedewald, Plastikteile auf der Fahrbahn. Und letzte Meldung schon, auch eine Warnmeldung. Vorsicht bitte auf der A5 Frankfurt Richtung Kassel. Zwischen Reiskirchner Dreieck und Grünberg, Reifenteile auf der Fahrbahn. Kommt gut an mit uns.
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Bis die Luft raus ist, H3 gibt zum Feierabend durch die volle Saxophon-Action mit Klingons. Hallo zusammen. Für echte Abwechslung jetzt noch mehr Handgemachtes für euch. Shibuzi mit so einem Stück Strohmund, Kobbehut drauf und Gitarre. Wir feiern das Leben, die gute Laune von Shibuzi zu Hause in Hessen. Jetzt neuer Hit von ihm. Hört sich ähnlich an wie A Bar Song Tipsy. Text ist ein bisschen anders. Hört mal rein.

Unser Energiebündel, wo sofort irgendwie einfach alles reinschießt. In die Beine. Cowgirl. Vorab-Hit aus dem neuen Album. Album hat auch einen sehr spannenden Namen. The Outlaw Cherry Lee and Other Western Tales. Kommt noch diesen Sommer raus. Wir sind gespannt, ob sich die anderen Hits drauf auch so anhören wie A Bar Song. Auf der anderen Seite aber so, ey, warum was verändern, wenn wir diesen Style ja eigentlich lieben? Ist vielleicht einfach nur eine super clevere Taktik von Shabuzi, den neuen Hit so anders zu machen wie den alten. Hauptsache klingt geil, ne? Neu im H3-Freundeskreis. Wir feiern Shabuzi.

0: Neuer Hit von Shaboozy. Aus der Western Bar direkt zu uns geholt. Cowgirl. Hier ist der H3-Freundeskreis. Schönen guten Abend. Gleich, wir feiern ein Hoch auf die Freundschaft. Freue dich auf die allerschönste Fernsehserien-Titelmusik der Welt, The Rembrandts. Und dazu zünden wir noch den Turbo mit Felix Jehn. Felix Jehn bringt die Bude zum Kochen. The Rembrandts wirbeln die Gitarren durch die Luft. Das ist echte Abwechslung. Bekommt ihr nur hier.
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0: Reim rocken. Mit den Rembrandts, I'll Be There For You. Schönen guten Abend. Für echte Abwechslung packen wir ein paar coole Beats jetzt unter die nächsten Gitarren. Neu! Chris is Randy, Good Old Days. Ein Song zum Feiern und Leben genießen.
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0: Lasst uns Erinnerungen schaffen, die wir in 10 Jahren noch feiern, die guten alten Zeiten. Die können wir aber nur feiern, wenn wir heute die Momente dafür schaffen. Wie philosophisch Christus Randy da drauf ist. Neu, Good Old Days.
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0: klingt so flirren. Justus, mein Mikro ist gerade abgefallen. Ist großartig, wenn ihr sehen würdet, wie bekloppt ich das gerade halte. Es ist 19.31 Uhr. Hi!
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0: So, lieben wir den Hessentag am meisten, wenn das Wetter stimmt, in Fulda morgen 24 Grad Sonne, übermorgen 30, Samstag 33 Grad. Wir freuen uns auf euch, schaut alle vorbei im HR-Treff. Überall zu Hause in Hessen wird es heute die nächsten Tage, morgen, letzter Tag nochmal so ein bisschen wechselhaft, bis 22 Grad in Nordhessen, Südhessen schafft 29, aber dann geht's ab. Samstag bis 37 Grad. Sebastian Filipowski hier für euch im HR3-Freundeskreis. Schönen guten Abend. Wir checken die Straßen, damit ihr gut ankommt. Jetzt das Neueste aus dem HR3-Verkehrszentrum. Es liegen keine Meldungen vor. Habt eine gute und vor allem sichere Fahrt. Und ich brauche jetzt einen Schraubenzieher.
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0: Immer noch sweet. Wanty und Kulti zum Feierabend. 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Vielleicht was vom Grill?
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0: Gabel mit ganz viel Leidenschaft unterwegs. Ist euer wohlverdienter Feierabend mit HR3. Hallo zusammen, gleich habt ihr Lust auf einen Easy Road Trip. Tom Petty, locker leicht unterwegs, und dazu feiern wir den Rausch der Gefühle mit Sophie and the Giants. Sophie and the Giants schieben uns nochmal an. Davor schenkt uns Tom Petty so eine Rockwärme. Das ist echte Abwechslung, nur in HR3.
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0: Tom Petty. Ganz entspannt, hier ist der hr3-Freundeskreis. Guten Abend. Wir klären ein Rätsel, das uns seit dem Deutschlandspiel beschäftigt hat bei der WM. Wie kommt eine Deutschlandfahne beim Spiel ins Bild, wo ganz fett Alsfeld draufsteht? Unser schönes Hessen, so groß rausgekommen. Überall auf der Welt haben sie diese Fahne gesehen. Wer hat denn dafür gesorgt, dass Alsfeld so berühmt ist jetzt auf einmal? Ein großer Fanclub steht dahinter? Oder ist es eine groß organisierte Organisation gewesen so aus Alsfeld? Nein! Vater und Sohn haben die Idee gehabt. Beim Roadtrip haben uns eine Sprachnachricht geschickt.
1: Hier ist der Janis aus Alsfeld.
2: Und hier ist der Papa, der Jan. Beim ersten Spiel hatten wir Karten ganz vorne und haben die Flagge am Morgen davor im Hotel präpariert, sodass wir schöne Grüße in die Heimat nach Deutschland, nach Hessen und insbesondere in den Vogelsbergkreis senden konnten. Wir freuen uns, da wir aktuell auf einem Roadtrip nach Washington D.C. sind. Unser Ziel ist, in 8 Tagen in den USA 9 Bundesstaaten zu sehen. Am Freitag geht es dann weiter von Washington nach Toronto zum nächsten Spiel der deutschen Nationalmannschaft. Schöne Grüße, aktuell aus Mississippi und wir genießen gemeinsam die WM.
0: Wir grüßen zurück und freuen uns jetzt schon auf die Alsfeld-Deutschland-Fahne beim nächsten Spiel.

0: Milo ist das. Guten Abend zusammen.
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2: Um 20 Uhr mit Andreas Gerlach. Die G7-Wirtschaftsmächte haben dazu aufgerufen, mehr gegen den aktuellen Ebola-Ausbruch in der Demokratischen Republik Kongo und in Uganda zu tun. In einem Aufruf heißt es, wegen der Fußball-WM und der bevorstehenden Urlaubszeit würden bald Millionen Menschen auf Reisen gehen. Die Bundesregierung hat angekündigt, für den Kampf gegen Ebola weitere 13 Millionen Euro zur Verfügung zu stellen. Angriffe auf Stromleitungen, Spionage oder Cyberattacken. In Berlin hat heute ein neues Abwehrzentrum gegen hybride Bedrohungen die Arbeit aufgenommen. Die Reaktionen sowohl Lob als auch Kritik. ARD-Korrespondent Oliver Neuroth.
3: Der grüne Innenpolitiker von Notz nennt das neue Zentrum eine gute Sache. Aber er kritisiert, das Konzept sei nicht zu Ende gedacht. Wer habe den Hut auf? Wer trage die Verantwortung? Das habe Innenminister Dobrindt bisher nicht geklärt. Der Digitalverband Bitkom lobt das neue Abwehrzentrum. Es komme genau zur richtigen Zeit. Das Abwehrzentrum ist keine neue Behörde. Es soll eine Schnittstelle sein zwischen den bestehenden Sicherheitsorganen, um hybride Bedrohungen schneller zu erkennen und Schritte dagegen einzuleiten.
2: Das britische Militär prüft Berichte, wonach ein russisches Kriegsschiff im Ärmelkanal einen Schuss auf eine Privatjacht abgegeben haben soll. Demnach soll die Yacht dem russischen Schiff zu nahe gekommen sein. Vorgestern hatte das britische Militär im Ärmelkanal einen russischen Öltanker gestoppt. Laut den Behörden gibt es zwischen den beiden Ereignissen aber keine Verbindung. Im Kreis Fulda wird getestet, ob das neue hessische Entbürokratisierungsgesetz für weniger Arbeit sorgt. Die Kreisverwaltung kann damit rund 120 Vorschriften umgehen. Zum Beispiel sind bei kleineren Aufträgen keine aufwendigen Ausschreibungen mehr nötig. Das fällt auch für Vereine weg, wenn sie Fördergelder beantragen. Bei der Fußballweltmeisterschaft spielte in knapp einer Stunde Frankreich gegen Senegal. Für das deutsche Team stand heute nur eine Pressekonferenz an. ARD-WM-Reporterin Desiree Krause.
4: Intensives Training sei wichtig, um die Spannung zwischen den Spielen des DFB-Teams hochzuhalten, so Joshua Kimmich auf der Pressekonferenz des DFB am Nachmittag. Trainer Julian Nagelsmann gebe den Weg vor und die Spieler folgen. Das funktioniere aktuell sehr gut, so der deutsche Kapitän. Heute hat die deutsche Mannschaft einen freien Tag in Winston-Salem, den sie auch mit den angereisten Familien nutzen kann. Frankfurts Nathaniel Brown feiert seinen 23. Geburtstag.
2: Und das waren die Nachrichten.
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0: Gleich euer Dienstagabend mit echter Abwechslung. Freut euch auf Glitzer von Taylor Swift, Kerzenschein mit Daniel Pauter. Viel los hier bei uns. Nun HR3, schön, dass ihr da seid. Sebastian Filipowski hier mit dem Wetter jetzt. Die nächsten Tage, wir freuen uns auf noch mehr Sonne. In Südhessen schon morgen bis 7 Stunden scheint die Sonne. Temperaturen bis 29 Grad. Nordhessen noch ein paar Wolken. Schauer dazu bis 22 Grad. Bis zum Wochenende wird es dann aber überall wärmer. Samstag bis 37 Grad. Achtung, es wird sehr schwül. Also wer noch keinen Ventilator hat, schnell noch einen klar machen. Hallo auf die Straßen. Damit ihr gut ankommt, jetzt das Neueste aus dem HR3-Verkehrszentrum. Ist nicht viel los, nur eine Warnmeldung. Vorsicht bitte auf der A3, Köln Richtung Frankfurt. Zwischen Niedernhausen und dem Wiesbadener Kreuz liegen mehrere Plastikteile auf der Fahrbahn. Habt eine gute Fahrt.
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0: Freundeskreis aus dies Pick-up. Habt ihr schon Urlaub gebucht, Leute? Sommerferien zu Hause in Hessen, nicht mehr lang. Keine zwei Wochen bis dahin. Das kann eine richtig schöne Zeit werden. Ah, wenn die Kinder nicht wären, ne?
1: Langweilig! Langweilig! Langweilig! Langweilig!
0: Ey, da könnt ihr die krasseste Reise der Welt buchen. Die Kids finden alles nur langweilig. Gleich lachen mit Comedy in HR3. Die Welt in 30 Sekunden. Mit welchem Trick ihr eure Kids doch noch happy bekommt. Seid gespannt.

Achtung, Falschfahrer, Vorsicht bitte auf der A60 Mainz-Rüsselsheim zwischen Hechtsheim-West und Weisenauer-Brücke. Ein Falschfahrer, bitte in beiden Richtungen äußerst vorsichtig fahren, nicht überholen. Ihr hört's, wenn die Gefahr vorüber ist. Vorsicht, Falschfahrer auf der 60 Mainz-Rüsselsheim zwischen Hechtsheim-West und Weisenauer-Brücke. Falschfahrer, in beiden Richtungen äußerst vorsichtig fahren, nicht überholen. Wir sagen euch Bescheid, wenn die Gefahr vorbei ist. Die letzten drei Worte haben wir es noch geschafft. Puh. Fool's Garden, die uns immer so schön zum Grinsen bringen mit ihrem Lemon Tree. Wir sind HR3, hallo zusammen. Und nach diesem Reinbeamen in die 90s für echte Abwechslung, wir freuen uns jetzt gleich auf eine Gänsehauthymne. The Calling, ganz sanft am Start. Davor sind wir richtig am Beats ballern mit Lady Gaga, The Dead Dance. Echte Abwechslung hier. Nur in HR3. Guten Abend.

0: ganz viel Gefühl in HR3 mit The Calling. Guten Abend. Entwarnung. Update aus dem HR3-Verkehrszentrum. Der Falschfahrer ist weg. A60 Mainz-Rüsselsheim zwischen Hechtsheim-West und Weisenauer Brücke. Kein Falschfahrer mehr. Habt eine gute und sichere Fahrt mit uns. Wer von euch nach dem Feierabend gerade so am Last-Minute-Urlaub buchen ist? Leute, erspart euch den Stress. Eure Kinder finden eh alles doof.
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2: Wie mache ich dem Schulkind Vorfreude auf den Urlaub? Lektion 1, erklär deinem Kind, worauf du dich freust.
3: Das sind die Berge, wir können wandern.
4: Langweilig.
3: Es gibt sogar einen Pool.
4: Langweilig.
3: Und ein Kinderprogramm.
4: Langweilig.
2: Lektion 2, stelle die kulinarischen Highlights heraus.
3: Da gibt's jeden Tag Pommes oder Pizza, wie du willst.
4: Langweilig.
2: Und irgendwann fragst du dich, warum ist dieses Kind so verwöhnt? Und du erkennst, wegen seiner Eltern. Mist. Also Lektion 3, sag deinem Kind, dass es da WLAN gibt und es den ganzen Tag das Tablet haben darf.
4: Oh, cool!
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2: Schönen guten Abend, 2031. Gleich feiern wir ein Power-Hit von Katy Perry. Macht einfach noch Spaß. Band Aids. Auch nach Feierabend, wir geben Vollgas für euch. Hier ist der hr3-Freundeskreis. Guten Abend, Sebastian Filipowski hier jetzt mit dem Wetter. Ihr merkt schon heute Nacht, ja, da ändert sich langsam was. Es wird deutlich wärmer. Nachts, ja, schon milder. 16 bis 10 Grad. Morgen tagsüber kurbeln wir dann immer mehr rauf. Auf bis zu 29 Grad in Südhessen. Viel Sonne dabei. Nordhessen, da noch Wolken und Schauer bis 22 Grad. Die nächsten Tage wird es aber auch da mehr. Samstag laufen wir alle oben ohne rum bis 37 Grad. Und es wird sich wahrscheinlich noch heißer anfühlen. Tage werden sehr schwül. Hallo auf die Straßen. Damit ihr gut ankommt, jetzt das Neueste aus dem hr3-Verkehrszentrum. Da haben wir immer noch die Entwarnung erstmal für den Falschfahrer. A60 Mainz-Rüsselsheim zwischen Hechtsheim-West und Weisenauer Brücke. Kein Falschfahrer mehr. Und Vorsicht bitte auf der A3 gerade Frankfurt Richtung Würzburg zwischen Frankfurt-Süd und dem Offenbacher Kreuz. Reifenteile auf der rechten Spur. Gute Fahrt.
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0: Ed Sheeran im HR3 Freundeskreis. Guten Abend. Wir feiern jetzt die Königin der Hits zum Wegträumen und Nachdenken.
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0: Unsere Lieblingslea aus Nordhessen. Jetzt mit einem neuen Lieblingshit am Start.
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0: Jedes Mal bei Lea denken wir uns so, boah, also mehr Gedanken gehen doch nicht mehr, oder? Und dann legt sie nochmal einen drauf. Lea aus Kassel, neuer Hit, Chemie. Geht über so ein Phänomen, kennen wir alle.
3: Der Song handelt von dieser besonderen und manchmal unerklärbaren Chemie zwischen zwei Menschen, die sich nicht planen und auch nicht erklären lässt. Manchmal ist sie ganz stark und füllt jeden Raum aus und manchmal ist sie nur für so einen ganz kurzen Moment da und wieder verschwunden. Und mich fasziniert, wie sehr solche Begegnungen unser Leben manchmal verändern. Für mich steckt in Chemie ganz viel Sehnsucht nach genau diesen spannenden und einzigartigen Momenten.
0: Denk mal zurück. Letzte Party, letzter Elternabend. Oder so auf der Arbeit im Laden. So dieser Moment, wo es mal klickt, mal länger, mal kürzer, mal gar nicht. Kennen wir doch, oder? Lea, die Frau, die in unsere Köpfe gucken kann, jetzt ihr neuer Hit im HR3-Freundeskreis. Wir freuen uns auf Chemie.

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1: So viel Sehnsucht und so viel Gefühl bei Lea. 9H3 Chemie, guten Abend, gleich, wir fliegen in die 90s. Mike and the Mechanics, ganz warm, ganz sanft. Dazu

0: sind Cocktailstimmung, Mike and the Mechanics, was für die Seele. Immer echte Abwechslung für euch, nur in HR3. Schönen guten Abend.
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Mike and the Mechanics im hr3-Freundeskreis. Schönen guten Abend. Wir freuen uns gleich über ein super spannendes Spiel bei der WM. Fußball, Frankreich gegen Senegal, Anpfiff um 21 Uhr. Michael Räufsteck hält euch auf dem Laufenden und hat passend dazu gleich auch noch den WM-Hit aus Frankreich dabei. Freut euch und lustige Story aus Spanien zum Weitererzählen, warum sie in Sevilla mit GPS-Chips gegen Palmendiebe vorgehen. Ja. Freut euch auf HR3 Pop, die Abendshow. Gleich für euch. Habt noch einen wunderschönen Dienstagabend hier. Wir hören uns morgen zum Feierabend wieder. Sebastian Filipowski ist raus.

0: Lost Frequencies mit Reality. Schönen guten Abend euch.
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2: Um 21 Uhr mit Andreas Gerlach. Kanzler Merz hat den ersten Tag des G7-Treffens in Frankreich positiv bewertet. Heute sei ein Tag der Hoffnung, sowohl für die Ukraine als auch für die Golfregion. ARD-Reporterin Dagmar Pepping.
3: Die Einigung zwischen der US-Regierung und Iran sei eine große Chance für Stabilität in der Region und für die Weltwirtschaft. Deutschland sei bereit, seinen Teil dazu beizutragen, dass der Frieden gelinge. Dazu könne auch ein militärischer Beitrag gehören. Zweites wichtiges Thema am ersten Gipfeltag, der Ukraine-Krieg. Dort gäbe es eine Chance auf Frieden. Die Gespräche mit US-Präsident Trump geben ihm einen gewissen Optimismus im März. Man sei sich einig, die Ukraine weiter zu unterstützen und den Druck auf Russland zu erhöhen.
2: Russland hat bestätigt, dass eines seiner Kriegsschiffe im Ärmelkanal einen Warnschuss abgegeben hat. Eine Privatjacht unter britischer Flagge sei dem russischen Schiff zu nahe gekommen. Nach dem Warnschuss habe sich die Jacht wieder entfernt. Vorgestern hatte das britische Militär im Ärmelkanal einen russischen Öltanker gestoppt. Die britischen Behörden betonten aber, dass es zwischen den beiden Ereignissen keine Verbindung gebe. Die G7-Wirtschaftsmächte haben dazu aufgerufen, mehr gegen den aktuellen Ebola-Ausbruch in der Demokratischen Republik Kongo und in Uganda zu tun. In einem Aufruf heißt es, wegen der Fußball-WM und der bevorstehenden Urlaubszeit würden bald Millionen Menschen auf Reisen gehen. Die Bundesregierung hat angekündigt, für den Kampf gegen Ebola weitere 13 Millionen Euro zur Verfügung zu stellen. Die Stadt Frankfurt zeigt sich enttäuscht, nachdem der S. Fischer Verlag erklärt hat, seinen Hauptsitz nach Berlin zu verlegen. Aus dem Kulturdezernat heißt es, das sei keine gute Nachricht und deute auf massive Umbrüche im Verlagswesen hin. Der S. Fischer Verlag hat angekündigt, im kommenden Jahr nach Berlin umzuziehen. Einige Abteilungen sollen aber in Frankfurt bleiben. Nach dem erfolgreichen Start in die Fußball-WM hat das deutsche Team heute nochmal einen freien Tag gehabt. Morgen beginnt die Vorbereitung auf das zweite Gruppenspiel am Samstag. Gegner ist dann die Elfenbeinküste. ARD-Reporterin Anne Fein-Eickels.
4: Die zweite Partie des Turniers sieht Kimmich als erste echte Standortbestimmung nach dem klaren Sieg gegen Außenseiter Curaçao. Dann können wir erkennen, wo wir stehen, sagte der Kapitän. Seinen Mitspieler Leroy Sané verteidigte Kimmich gegen aufkommende Kritik. Sané sei extrem engagiert und habe ihn nie allein gelassen, so Kimmich.
2: Und das waren die Nachrichten. Das Wetter: in der Nacht klart es auf, vereinzelt kann es Schauer geben bei 16 bis 10 Grad. Morgen erst stellenweise Nebel, später im Norden den ganzen Tag über dichte Wolken, ab und zu regnet es etwas. Im Süden scheint eher auch mal die Sonne. Es wird schwül bei Temperaturen zwischen 22 und 29 Grad. Und die Zeit: es wird 21.03 Uhr.
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5: A4, Erfurt Richtung Kirchheimer Dreieck, zwischen Bad Hersfeld und Kirchheimer Dreieck ein Unfall auf dem rechten Fahrstreifen. A7, Fulda Richtung Kassel, die Abfahrt Kirchheim ist wegen einer Baustelle bis 24. Juni gesperrt. A7, Fulda Richtung Kassel, die Auffahrt Kirchheim ist wegen einer Baustelle bis 24. Juni gesperrt.
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6: Mit Michael Reufsteck, hallo, und gleich wieder mit euch, denn es steht Reim dich an, unser Quiz, das sich reimt, unter 0722120011. Reimt mit uns und schafft es einfach doch mal innerhalb von 30 Sekunden 6 Antworten zu geben, die nicht nur richtig sind, sondern auch richtig gereimt. Wer spielt mit? 0722120011. Hier ist Kamrat.
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Holly Humberstone und To Love Somebody. Hier sind NDR 2, WDR 2, HR 3, SR 1, MDR Jump und SWR 3 mit der gemeinsamen Abendshow Pop. Am sechsten Tag schuf die FIFA den ersten Spieltag der Gruppe I. Deshalb darf seit fast 15 Minuten auch Frankreich an dieser Fußball-Weltmeisterschaft teilnehmen. Gegner ist Senegal. Und wir stimmen uns ein mit einem französischen WM-Hit von 2018. Das war das Jahr, als Frankreich das letzte Mal Weltmeister war. Schwinge die Hüfte wie Christoph Kramer. Und wenn es ein Problem gibt, können wir immer Julian Draxler anrufen. Das ist ungefähr der Songtext. Ihr merkt, wir haben ihn für Deutschland angepasst mit unserem letzten Weltmeisterkader. Die tatsächlichen Spielernamen im Text sind natürlich deren Spieler von 2018. Aber ein paar von denen sind immer noch dabei und stehen gerade auf dem Platz. Der Trainer ist ja auch immer noch derselbe. Der Spielstand ist 0:0 nach einer Viertelstunde. Und der Hit heißt Ramener la Coupe à la Maison von Vegedream.

0: Und am Ende hatte der Trainer noch einen Auftritt im Songtext. Veggie Dream, Ramener la Coupe à la Maison, ein französischer WM-Hit von 2018.
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0: Wir spielen jetzt auf Deutsch Reim dich mit Marvin aus Oppach in der Oberlausitz. Hallo!
2: Hallo, grüße dich, Micha.
0: Marvin, du bist Koch. Wie viele Menschen hast du heute bekocht?
2: Heute waren es ungefähr 60, aber Martin bitte, nicht Marvin. Martin.
0: Oh, Entschuldigung, habe ich dich eben falsch verstanden. Siehst du, deswegen,
2: alles gut.
0: Deswegen ist es immer gut, wenn wir eine stabile Verbindung und einen klaren Klang haben. Was eben noch unterwegs, als du dich gemeldet hast, klang wie Marvin. Sorry. Martin aus Oppach in der Oberlausitz ist unser Kandidat. Und das Spiel kennst du, Reim dich, geht 30 Sekunden lang. Es geht darum, 6 Quizfragen in dieser Zeit zu beantworten. Und wir reden hinterher über das, was uns konkret begegnet. Es sind 6 Fragen, die in der Zeit sein müssen und alle Antworten müssen sich aufeinander reimen. Das ist die Voraussetzung. Wenn dir das gelingt, gewinnst du. Wenn nicht, dann nicht. Und wenn sich was nicht reimt, dann fresse ich dich. Wollen wir mal loslegen?
2: Leg mal los.
0: Okay, 30 Sekunden, es geht los. Reim dich. Welcher Körperteil sitzt beim Menschen auf dem Rumpf und hat vorne ein Gesicht?
2: Topf.
0: Worin lässt sich gut kochen?
2: Topf.
0: Manche Dinge sind redensartlich so überflüssig wie was?
2: Ein Kopf.
0: Was muss man am Hemd wieder annähen, wenn man ihn verloren hat?
2: Einen Knopf.
0: Welcher Teil einer Frisur wird geflochten oder gebunden?
2: Der Zopf.
0: Woran hängt man, wenn man eine Flüssigkeitsinfusion in die Vene bekommt?
2: Der Tropf.
0: Am Tropf. Und das war's auch schon. Yay!
2: Hey, das war doch easy.
0: Als ich gehört habe, dass du Koch bist, habe ich innerlich gegrinst, weil die Frage, worin lässt sich gut kochen, auf meinem Papier vor mir stand. Und ich erinnerte mich an einen Kandidaten von vergangener Woche, der in der Modebranche arbeitete und eine Modefrage bekommen hat. Manchmal läuft's einfach. Ich glaube, diese Topfrage hätten auch andere beantworten können. Aber es ist doch schön, wenn man was aus dem eigenen Fachbereich bekommt.
2: Richtig, das macht schon mal sicher für die nächsten Fragen.
0: Martin, herzlichen Glückwunsch. Du hast gewonnen, bekommst einen kleinen Überraschungspreis von uns. Und
2: Dankeschön.
0: Jetzt dann einen schönen Feierabend für dich.

0: Vielleicht war die Frage nach dem Topf, so wie sie formuliert war, doch gar nicht so genau der Fachbereich von Martin. Das suggeriert zumindest diese Sprachnachricht, die wir bekommen haben.
1: Hallöchen, Rainer hier aus Berlin, meines Zeichens auch Koch. Und kleiner Irrtum, in der Küche gibt es keinen Topf. In der Küche gibt es eine Kasserolle, Stielkasserolle etc. Da gibt's auch keine Kelle. Eine Kelle gibt es beim Maurer. Da gibt es einen Schöpflöffel, auch kein Sieb. Kannst im Buddelkasten suchen, da gibt es den Durchschlag. Nur mal so als kleinen Tipp.
0: Alles klar, danke Rainer. Von der nächsten Spielrunde lernen wir noch.

0: gleich dieser Hit von Tampa City, Self-Aware. Außerdem eure Wahl, wer heute einen bekannten Kulthit singen soll. Und ein schöner Tipp für eine gute Antwort, wenn eure Mütter euch auch als Erwachsene immer noch erziehen wollen.
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2: Heute Nacht lassen die Schauer oder Gewitter rasch nach. Es lockert auf, wo es geregnet hat, bildet sich gegen morgen örtlich dichter Nebel. Morgen überwiegen die Wolken und die Sonne kann sich nur manchmal durchsetzen. Die dichtesten Wolken ziehen über den Norden und die Mitte und im Norden regnet es auch mal etwas. In Südhessen hat der Sonnenschein einen besseren Stand. Dort sind bis zum Abend rund 9 Sonnenstunden drin. Es wird schwül bei Maxima zwischen 22 und 29 Grad.
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3: Die A4 Erfurt Richtung Kirchheimer Dreieck ist zwischen Friedewald und Bad Hersfeld wegen eines Alleinunfalls eines LKW gesperrt, dadurch 2 Kilometer Stau. Der LKW hat große Mengen an Diesel verloren. A7 Hannover Richtung Kassel zwischen Hannmünden-Lutterberg und Kassel-Nord sind die 2 rechten Fahrstreifen wegen eines defekten Schwertransporters gesperrt. A7 Fulda Richtung Kassel. Die Abfahrt Kirchheim ist wegen einer Baustelle bis 24. Juni gesperrt.
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0: Bleu Soleil und Soleil Bleu. Hier ist Pop, die Abendshow. Und hier ist die Möglichkeit, ins Programm einzugreifen für euch, indem ihr entscheidet, wer den nächsten Hit singen soll. Drei Möglichkeiten stehen zur Auswahl. Wir spielen die Version, die von euch zuerst drei Stimmen bekommt. Ein Hit, drei Stars. Heute für Don't Stop the Music. Start Nummer 1, Jamie Cullum. Englische Pop-Jazz-Legende. Seine Version wahrscheinlich die bekannteste Coverversion dieses Rihanna-Hits. Aber vielleicht entscheidet ihr euch ja auch für Dennis van Aarssen. Ist nämlich noch etwas jazziger als die Jamie Cullum-Version. Dennis van Aarssen ist ein niederländischer Voice of Holland-Gewinner. Das wäre unser Angebot 2. Oder die Troublemakers aus dem Soundtrack zum Film Pitch Perfect. Das wäre die A Cappella-Version. Ihr entscheidet, welche Version davon gleich in voller Länge im Radio kommt. 07221 2011. Hallo, wer ist da?
1: Hallo, hier ist der Piet. Einmal bitte die 3.
0: Einmal die 3. Danke, Piet. Mach's gut. Tschüss. Hier ist Michael. Wer ist da?
2: Hier ist der Werner. Ich hätte auch gerne die 3.
0: Auch die 3. 2:0. Danke, Werner. Michael Räufschleck hier. Hallo, wer ist da?
3: Hallo, hier ist Florian.
0: Florian, für wen stimmst du?
3: Ich auch die 3.
0: Ja, das ging ja schnell. Dann sind hier die Troublemakers und Don't Stop.

Das war meine eindeutige Entscheidung heute Abend. Troublemakers, Don't Stop the Music. Danke fürs Abstimmen. Klares 3:0 für die Version aus dem Soundtrack zu Pitch Perfect. Wir bleiben bei Filmmusik. Mit der Musik aus Trolls von Justin Timberlake. I got this feeling.

0: Writings on the Wall von Role Model, der in der Musik noch ein Newcomer ist, aber immer mehr Fans gewinnt und gleichzeitig seine Newcomer-Rolle als Schauspieler begonnen hat. Er dreht gerade einen Film, der nächstes Jahr in die Kinos kommen soll. Spielt auf allen Kanälen und steht auf allen Standbeinen. Role Model, einer, von dem wir wahrscheinlich noch einiges hören werden in der nächsten Zeit. Pop hier, die Abendshow. Jetzt mit Mathilde Keitzer. Mathilde Keitzer ist in Rom aufgewachsen, hat mit 16 gedacht, dass sie eine berühmte Theaterschauspielerin in Amerika wird, hat deshalb an einer New Yorker Elite-Uni Theater studiert und ist dann nach Berlin gezogen, um Impro-Comedy zu machen. Aber am meisten lernt man schließlich von Mutter. Denn Mütter hören mit der Erziehung nicht auf, nur weil die Kinder längst erwachsen sind.
1: Das ist ein echter Streit, den ich mit meiner Mutter hatte, darüber, dass ich keine Putzfrau habe. Und als ich ihr gesagt habe, dass ich mir das nicht leisten kann, war sie so, aber Mathilde, was machst du mit Bügeln? Und ich so, nicht. Und sie so, no, aber Mathilde, was machst du mit Tischdecken und Servietten? Ich war so, die sind halt nicht gebügelt. Und sie so, no. Aber Mathilde, was sagen deine Freunde, wenn sie kommen und die Servietten sind nicht gebügelt? Also meine Freunde sagen, Digga, du hast einen Tisch?
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0: Flow, aktueller Hit Lick It. Halbzeit im Fußball-WM-Spiel zwischen Frankreich und Senegal 0:0. Und das ist ein Spielstand, mit dem Frankreich ganz glücklich sein kann.
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1: Um 22 Uhr mit Andreas Gerlach. Russland hat bestätigt, dass eines seiner Kriegsschiffe im Ärmelkanal einen Warnschuss abgegeben hat. Eine Privatjacht unter britischer Flagge sei dem russischen Schiff zu nahe gekommen. Die britischen Behörden prüfen den Vorfall. ARD-Reporter Christoph Prössl.
2: Der Vorfall ereignete sich am Vormittag knapp 40 Kilometer von der Südküste Englands entfernt, außerhalb britischer Hoheitsgewässer. Ein russisches Kriegsschiff feuerte einen Warnschuss ab. Zuvor soll ein anderes akustisches Warnsignal abgegeben worden sein. Immer wieder fahren russische Militärschiffe durch den Ärmelkanal. Sie werden dabei von britischen Schiffen begleitet und beobachtet.
1: Nach den Beratungen der G7-Wirtschaftsmächte zum Ukraine-Krieg zeigt sich Bundeskanzler Merz optimistisch. Man habe mit US-Präsident Trump ausführlich über die nächsten Schritte und mögliche weitere Sanktionen gegen Russland gesprochen. Es gebe einen gewissen Grad an Optimismus, dass Europäer und Amerikaner zusammen jetzt alles unternehmen, um den Krieg zu beenden. Nach den neuen Abschiebungen nach Afghanistan hat Innenminister Dobrindt Kritik zurückgewiesen. Er betonte, es gehe hier um Menschen, die schwere Straftaten begangen hätten und aus der Haft abgeschoben worden seien. Vergangene Nacht waren vom Flughafen Leipzig aus 32 Afghanen in ihr Heimatland geflogen worden. Kritik kam unter anderem von der Linken. Durch die Abschiebungen werde das Taliban-Regime in Afghanistan normalisiert. Der S. Fischer Verlag zieht nach Berlin und die Stadt Frankfurt zeigt sich enttäuscht. Der Verlag hat heute erklärt, seinen Hauptsitz im kommenden Jahr nach Berlin zu verlegen und nur noch Teile in Frankfurt zu lassen. Aus dem Kulturdezernat heißt es, das sei eine schlechte Nachricht. HR-Reporter Jan Tussing.
3: Die Entscheidung der Geschäftsführung von S. Fischer deutet auf massive Umbrüche im Verlagswesen hin, die sich seit vielen Jahren abgezeichnet hätten. Was Frankfurt selbst angehe, so zeige das gerade erst zu Ende gegangene Literaturfestival Literaturm, wie engagiert und interessiert die Frankfurter Stadtgesellschaft sei. Das Interesse der Menschen an Literatur und Debatten sei weiterhin riesig und Frankfurt bleibe die Stadt der größten internationalen Buchmesse.
1: US-Tennis-Legende Serena Williams und ihre Schwester Venus haben eine Wildcard für Wimbledon bekommen. Beide können damit am Doppel des Turnierklassikers teilnehmen. Serena Williams gilt als beste Tennisspielerin der Geschichte. Und das waren die Nachrichten. Das Wetter. In der Nacht klart es auf. Vereinzelt kann es Schauer geben bei 16 bis 10 Grad. Morgen erst stellenweise Nebel, später im Norden den ganzen Tag über dichte Wolken. Ab und zu regnet es etwas. Im Süden scheint eher auch mal die Sonne. Es wird schwül bei 22 bis 29 Grad. Und die Zeit. Es wird 22.03 Uhr.
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4: Vorsicht auf der A3 Würzburg Richtung Frankfurt. Zwischen Seligenstädter Dreieck und Seligenstadt liegt ein Kissen auf der Fahrbahn. Die A4 Erfurt Richtung Kirchheimer Dreieck ist zwischen Friedewald und Bad Hersfeld wegen eines Alleinunfalls eines LKW gesperrt. Dadurch 4 Kilometer Stau. Empfohlene Umleitung? Die U80 ab Friedewald über die B62 und die B27 bis Bad Hersfeld. Der LKW hat große Mengen an Diesel verloren. A7 Fulda Richtung Kassel. Die Abfahrt Kirchheim ist wegen einer Baustelle bis 24. Juni gesperrt. A7 Fulda Richtung Kassel. Die Auffahrt Kirchheim ist wegen einer Baustelle bis 24. Juni gesperrt.
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5: Mit Michael Reufschreck, gleich mit dem Service-Tipp, wie schützt ihr eure Palmen am besten? Außerdem mit neuer Musik von Taylor Swift und jetzt Linkin Park und The Emptiness Machine.
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0: Bitte.
1: Wer hat da den Zuschlag bekommen? Tierärzte oder Landschaftsgärtner? Oh, hallo, hier ist Pop die Abendshow. In Spanien, konkret in Sevilla, werden jetzt Palmen gechippt. Mit Elektrochips. Das wird die Verschwörungserzähler freuen, die sich bestätigt fühlen. Weil diese Palmen nämlich immer geklaut werden, werden die jetzt gechippt. Das denken wir uns nicht aus. Das stimmt wirklich. Jos Schmidt aus dem Abendshow-Team hat selbst zwei Zierpalmen zu Hause, die man mal stilvoll nennen konnte. Bei dir zu Hause wurden aber noch keine geklaut. Wie oft kam das jetzt in Sevilla vor?
2: Das ist eine Frechheit. Also mehr als 10 große Palmen wurden mittlerweile da geklaut in Spanien. Also wirklich, das sind richtige Kavenzmänner. Ja? Einfach so vom Straßenrand. Die von der Stadt, die Leute sagen, dafür muss man Profi sein. Ja? Profi mit Palmen, das ist nicht so einfach. Und dafür braucht man vor allem auch Profi-Werkzeug.
1: Ach, den kann man nicht einfach mit der Wurzel aus dem Boden reißen, einfach wenn man da vorbeikommt?
2: Ich denke, das Werkzeug, das du zu Hause hast, das würde nicht funktionieren. Dich könnte ich schon mal ausschließen.
1: Lass mich mal in meine Palmen-Werkzeugkiste gucken. Oh, dann stehe ich nicht unter Verdacht wenigstens.
2: Ja, die Palmen, die haben auch einen Wert von jeweils mehreren hundert Euro. Also es ist vor allem auch eine finanzielle Sache. Die gehören natürlich der Stadt und die will das nicht mehr.
1: Die wollen nicht, dass die Palmen geklaut werden?
2: Nein. Erstaunlich.
1: Und deswegen jetzt die Elektrochips.
2: So ist es. Um abzuschrecken und falls so jemand dann doch eine Palme doch wieder ausbuddelt und wegbringt, um die dann eben zu verfolgen mit dem Chip.
1: Ich frage mich, wie man unauffällig eine Palme ausbuddelt und mit ihr dann verschwinden kann. Das muss doch jemandem auffallen. Gesucht wird ein Mensch mit einer Palme unter dem Arm.
2: Ja.
1: Wo bringen die Chips an?
2: Das weiß ich nicht. Und ich frage mich, das wirklich, wirklich interessiert. Ja? Wird das am Stamm sein? Wie so ein Gürtel einfach drum schnallen? Oder weiter oben an der Krone?
1: Du meinst ins Hirn gepflanzt? So, wie man es erwarten würde.
2: Ja, so richtig, aua, das tut dir dann auch der Palme weh, ne?
1: Denn wenn die, ja, denn wenn die organisierte Palmenmafia mit Profi-Fahrraddieben spricht, dann werden die erfahren, dass man GPS-Tracker ganz einfach wieder abmachen kann. Hab ich gehört. Also, gut. Wir werden es rausfinden, ob die Palmen da noch stehen. Wenn ihr nach Sevilla kommt, guckt mal nach. Vielleicht hilft's ja.

0: American Girls von Harry Styles, der gerade umgezogen ist von Amsterdam nach London, wo er seine Festanstellung im Wembley-Stadion angetreten hat, wo er im Moment jeden Abend auftritt. Und im Gegensatz zu den Amsterdam-Konzerten können die Menschen, die die Wembley-Konzerte besuchen, die Bühne offenbar auch sehen. Und die da waren, berichten, dass er möglicherweise heimlich während der Konzerte für einen weiteren Marathon trainiert, so viel wie er hin und her rennt.
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Chainsmokers und Coldplay, Something Just Like This. Hier ist Pop, die gemeinsame Abendshow in WDR 2, Bremen 4, HR 3, SR 1, MDR Jump, NDR 2 und von der SWR 3. Wenn Taylor Swift einen neuen Song rausbringt, dann werden die Charts international neu sortiert und alle rücken einen Platz nach unten. Das ist mittlerweile eine Regel, von der es kaum noch Ausnahmen gibt. I Knew It, I Knew You ist der neue Hit von Taylor Swift, der in Deutschland ihr dritter Nummer 1 Hit ist. Sie hat hier erst sehr spät damit angefangen, Nummer 1 Hits zu haben. Ihr erster war tatsächlich erst The Fate of Ophelia im vergangenen Herbst, dann Opalite, jetzt I Knew It, I Knew You aus dem Soundtrack des kommenden Toy Story 5 Films. In Großbritannien ist es ihr siebter Nummer 1 Hit und in den USA ist sie auf Rekordkurs. Es ist ihre 15. Nummer 1 in den amerikanischen Charts. Nur noch zwei Künstler sind jetzt vor ihr, die in der amerikanischen Popgeschichte mehr Nummer 1 Hits hatten. Mariah Carey mit 19 und die Beatles mit 20. Taylor Swifts neuer Nummer 1 Hit, I Knew It, I Knew You.

0: I knew you. Neu von Taylor Swift.
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5: Heute Nacht lassen die Schauer oder Gewitter rasch nach. Es lockert auf, wo es geregnet hat, bildet sich gegen morgen örtlich dichter Nebel. Die Tiefstwerte liegen zwischen 16 und 10 Grad. Morgen überwiegen die Wolken und die Sonne kann sich nur manchmal durchsetzen. Im Norden regnet es auch mal etwas. In Südhessen hat der Sonnenschein einen besseren Stand. Dort sind bis zum Abend rund 9 Sonnenstunden drin. Es wird schwül bei maximal zwischen 22 und 29 Grad.
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6: A3. Frankfurt Richtung Köln zwischen Niedernhausen und Idstein ist

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1: Bei der Fußball-Weltmeisterschaft hat sich Frankreich bisher sehr schwer getan gegen Senegal. Aber jetzt in der 66. Minute hat Kylian Mbappé für Frankreich das 1:0 geschossen.

0: Fever Dream, aktueller Hit von Alex Warren. Und die Band Matzen schreibt ihre Geschichte weiter.
1: Schreibt Geschichte mit jedem Schritt.
0: Matzen, Indie-Rockband aus Prieseck im Wendland. 20 Jahre ist dieser Hit jetzt her, bis heute ihr erfolgreichster Song. Wir kennen sie auch von Lass die Musik an. Die Band hat gerade ihr 10. Album rausgebracht. Smile heißt es. Und steht aktuell auf Platz 4 der offiziellen deutschen Albumcharts. 12 Songs sind drauf. Und das Album ist auch eine Premiere für Matzen. ARD-Musikfrau Helena Stössel hört mit uns durch.
2: Es ist das erste Album komplett im Alleingang. Alles selbst produziert und rausgebracht als Band. Und es klingt noch immer nach Matzen, wie man sie kennt. Aber klar, mit den Jahren kommen Lebenserfahrungen dazu und mehr Momente, auf die man zurückblickt. Und das hört man auf dem Album.
1: Es ist

1995, das Jahr, als Frontsänger Sebastian Matzen gerade mal 14 Jahre alt ist und merkt, das Dorf wird zu klein und die Liebe zum Punk immer größer.

Seit Jahrzehnten im gleichen Proberaum einfach Mucke machen, ohne zu cool sein zu wollen. So beschreiben sich Matzen, direkte Texte mit rotziger Stimme. Diesmal noch 80er Synthies, ein Kinderchor bis hin zu Metal-Gitarrenriffs und immer offen für Neues.

0: Album gegen Hass, Diskriminierung und Ausgrenzung für mehr Menschlichkeit. Es erinnert noch mal mehr daran, jeder Tag ist eine neue Chance und Matzen leben das vor.
1: Einen Song aus diesem Album hören wir jetzt komplett. Hier ist Matzen mit Achterbahn.

Habit von Laurel. Top, die Abendshow hier. Fußball-Weltmeisterschaft. Es sah eine ganze Weile heute Abend so aus, als würde mit Frankreich ein weiterer der Titelfavoriten 0:0 spielen. Aber das hat sich inzwischen geändert. Gegen Senegal steht es 2:0 nach dem Ende der regulären Spielzeit. Die Nachspielzeit läuft. Es sind 8 Minuten angekündigt. Da ist also noch ein bisschen was drin. Don't give me that.

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1: Um 23 Uhr mit Andreas Gerlach. Russland hat bestätigt, dass eines seiner Kriegsschiffe im Ärmelkanal einen Warnschuss abgegeben hat. Eine Privatjacht unter britischer Flagge sei dem russischen Schiff zu nahe gekommen. Die britischen Behörden prüfen den Vorfall. ARD-Reporter Christoph Prössl.
2: Der Vorfall ereignete sich am Vormittag, knapp 40 Kilometer von der Südküste Englands entfernt, außerhalb britischer Hoheitsgewässer. Ein russisches Kriegsschiff feuerte einen Warnschuss ab. Zuvor soll ein anderes akustisches Warnsignal abgegeben worden sein. Immer wieder fahren russische Militärschiffe durch den Ärmelkanal. Sie werden dabei von britischen Schiffen begleitet und beobachtet.
1: Nach den neuen Abschiebungen nach Afghanistan hat Innenminister Dobrindt Kritik zurückgewiesen. Er betonte, es gehe hier um Menschen, die schwere Straftaten begangen hätten und aus der Haft abgeschoben worden seien. Vergangene Nacht waren vom Flughafen Leipzig aus 32 Afghanen in ihr Heimatland geflogen worden. Kritik kam unter anderem von der Linken. Durch die Abschiebungen werde das Taliban-Regime in Afghanistan normalisiert. Die G7-Wirtschaftsmächte haben dazu aufgerufen, mehr gegen den aktuellen Ebola-Ausbruch in der Demokratischen Republik Kongo und in Uganda zu tun. In einem Aufruf heißt es, wegen der Fußball-WM und der bevorstehenden Urlaubszeit würden bald Millionen Menschen auf Reisen gehen. Die Bundesregierung hat angekündigt, für den Kampf gegen Ebola weitere 13 Millionen Euro zur Verfügung zu stellen. In Frankfurt hat es im vergangenen Jahr besonders viele Demonstrationen gegeben, bezogen auf die Einwohnerzahl so viele wie in keiner anderen Stadt in Deutschland. Es waren fast 4 pro 100.000 Einwohner und damit mehr als zum Beispiel in Berlin oder Hamburg. HR-Reporter Frank Angermund.
3: Laut Frankfurter Ordnungsamt ist von der klassischen Kundgebung über Mahnwachen und mehrtägige Protestcamps bis hin zum Fahrradkorso alles dabei. Eine besondere Herausforderung ist es, wenn samstags 30 Demos angemeldet sind und alle in der Innenstadt demonstrieren wollen. Besonders knifflig sei es, 2 Demos zum gleichen Thema wie dem Nahostkonflikt zu trennen und dennoch den gegenseitigen Protest zu gewährleisten.
1: Bei der Fußball-WM steht Frankreich kurz davor, sein erstes Spiel zu gewinnen. Gegen Senegal steht es in der 9. Minute der Nachspielzeit 3:1 für Frankreich. Die Tore schossen unter anderem Mbappé und Barcola. Die nächste WM-Partie ist kommende Nacht. Dabei spielt Argentinien gegen Algerien. Und das waren die Nachrichten. Das Wetter in der Nacht klart es auf, vereinzelt kann es Schauer geben bei 16 bis 10 Grad. Morgen erst stellenweise Nebel, später im Norden den ganzen Tag über dichte Wolken. Ab und zu regnet es etwas, im Süden scheint auch mal die Sonne. Es wird schwül bei 22 bis 29 Grad. Und die Zeit, es wird 23.03 Uhr.
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4: A3. Frankfurt Richtung Köln zwischen Niedernhausen und Itzstein ist wegen einer Baustelle bis Mittwochmorgen 6 Uhr nur der linke Fahrstreifen frei. Die A4. Erfurt Richtung Kirchheimer Dreieck ist zwischen Friedewald und Bad Hersfeld wegen eines Alleinunfalls eines LKW gesperrt. Dadurch 4 Kilometer Stau. Empfohlene Umleitung? Die U80 ab Friedewald über die B62 und die B27 bis Bad Hersfeld. Der LKW hat große Mengen an Diesel verloren. A7. Fulda Richtung Kassel. Die Abfahrt Kirchheim ist wegen einer Baustelle bis 24. Juni gesperrt. Die A61 Koblenz Richtung Ludwigshafen ist zwischen Pfalzfeld und Laudert nach einem Unfall gesperrt.
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5: Mit Michael Reifschreck. Hallo, das Spiel Frankreich-Senegal läuft immer noch. In der Nachspielzeit sind allein schon 2 Tore gefallen. Nachdem in der ersten Halbzeit ja gar keine gefallen waren. 1 auf jeder Seite, Zwischenstand jetzt kurz vor Ende 3:1 für Frankreich. Und jetzt Michael Schulte und 5 AM.
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0: Ein V wie Viktor, bitte. Ja. Und V? Wie? Aber ich weiß, dass eins drin ist. Ja, die Fußballnationalmannschaft hat zu viele V-Männer. Und das ist ein Problem, denn das V fehlt jetzt. Warum redet der Mann im Radio in Rätseln? Also, Adidas, die Firma hinter den Fantrikots der Fußballnationalmannschaft, hat Probleme. Denen fehlt der Buchstabe V. Und deshalb gibt's wiederum Knappheit bei den Bestellungen, weil sie mit den Trikots fertig beflocken nicht hinterherkommen. Das V fehlt. Hier ist ARD-Sportreporter Martin Roschitz, der den Grund erklärt.
1: Viele Fans wollten Trikots von Undav, Havertz oder Pavlovic bestellen. Also Undav, Havertz, Pavlovic. Ja, viele Vs. Der Engpass soll inzwischen behoben sein. Neue V-Bestände sind unterwegs. Für die Spieler ist das natürlich ein Riesenkompliment. Ihre Namen gehen buchstäblich weg wie warme Semmeln. Und gut für den Ausrüster, dass Kevin Volland nicht mehr für die Nationalmannschaft spielt und Rudi Völler schon lange nicht mehr. Der ist ja jetzt Sportdirektor.
0: Also neue Vs sind angeblich unterwegs. Wenn ihr ein Fantrikot bestellt habt, checkt bitte mal, ob ihr ein echtes V bekommen habt, wenn es ankommt. Oder ob da jemand das A umgedreht und den Mittelbalken rausgeknibbelt hat, damit es schneller weitergeht. Hier ist der neue Hit von Bruno Mars.

0: McCready. Tate McRae in Pop der Abendshow. Und jetzt schalten wir zu Entertainment-Direktor Knut in den durchschnittlichsten Ferienclub der Welt.
1: Hallo Cluburlauber, hier spricht wieder euer Knutti. Und auch heute haben wir ein High-Value-Entertainment für euch. Auf dem Center Court neben dem Babypool seht ihr heute das Finale im Tennis mit Teppichklopfern zwischen unseren hippen Animateuren Hiltrud und Gustl. Die Anne muss ihre für heute geplante zweistündige PowerPoint-Präsentation in der Kammer links hinter der Rezeption leider absagen. Das geplante Thema war einfache Wege, die neuen Verschlüsse auf Plastikflaschen auf- und sogar wieder zuzubekommen. Aber es gibt keine. Und im Kids Club bei euren Gastgebern Biggie und Klausi erfinden die kleinen Racker heute bessere Verschlüsse für Plastikflaschen. Wir wünschen euch einen tollen Urlaubsabend. Euer Knutti.

Eilmeldung aus dem Verkehrszentrum. Achtung, ein Falschfahrer auf der A39 Braunschweig Richtung Wolfsburg zwischen Kreuz Wolfsburg, Königslutter und Sandkamp. Hier kommt ein Falschfahrer entgegen. Bitte fahrt äußerst rechts und überholt nicht. Auf der A39 Braunschweig Richtung Wolfsburg zwischen Kreuz Wolfsburg, Königslutter und Sandkamp. Ein Falschfahrer. Bitte Vorsicht in beiden Richtungen.

Noch eine Eilmeldung aus dem Verkehrszentrum. Achtung, ein Falschfahrer jetzt auch auf der A7 Ulm-Füssenreute zwischen Kreuz Ulm-Elchingen und Dreieck-Hittistetten. Auch hier kommt ein Falschfahrer entgegen. Bitte fahrt auch hier äußerst rechts, überholt nicht. Das ist die A7 Ulm-Füssenreute zwischen Kreuz Ulm-Elchingen und Dreieck-Hittistetten. Auch hier ist ein Falschfahrer unterwegs. Bitte Vorsicht in beiden Richtungen.

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1: Immer montags gibt es ja hier gesundes, zuckerfreies Frühstück. Deswegen gibt es heute Heidelbeerauflauf. Heidelbeeren, Haferflocken, Haferdrink. Und gereicht habe ich noch ein bisschen griechischen Joghurt, falls es dir zu trocken wäre.
2: Ich wollte gerade sagen, es ist ein bisschen trocken, aber mit griechischem Joghurt geht.
1: Gut, dass ich griechischen Joghurt dazugegeben habe.
2: Ganz gut.
1: Ihr denkt auch, er ist undankbar, richtig?
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3: 23.31 Uhr, das Neueste aus dem Verkehrszentrum. Wir beginnen mit zwei Falschfahrern. Achtung! Auf der A7 Ulm-Füssenreute zwischen Kreuz Ulm-Elchingen und Dreieck Hittistetten kommt ein Falschfahrer entgegen. Bitte äußerst rechts fahren und nicht überholen. A7 Ulm-Füssenreute zwischen Kreuz Ulm

Die A8 Saarlouis Richtung Luxemburg in Höhe Dreieck Saarlouis wegen Wartungsarbeiten bis morgen früh. Die A25 Geesthacht Richtung Hamburg ist zwischen Bergedorf und Dreieck Hamburg Südost bis morgen früh gesperrt wegen einer Baustelle. Die A40 Duisburg-Essen zwischen Mülheim-Winkhausen und Mülheim-Heißen bis Montag. Die A61 Koblenz Richtung Ludwigshafen zwischen Pfalzfeld und Laudert nach einem Unfall. Die A71 Erfurt Richtung Schweinfurt zwischen Oberhof und Suhl-Zellamelis wegen Wartungsarbeiten im Tunnel Hochwald bis 6 Uhr. Kommt gut an! Hier ist Pop, die Abendshow mit Michael Rolfsteck. Das hier ist neue Musik von The Bowser, Magnetic.

Und noch eine Eilmeldung aus dem Verkehrszentrum. Ein weiterer Falschfahrer, jetzt auf der A43 Münster-Recklinghausen zwischen Kreuz Münster-Süd und Dülmen. Hier kommt ein Falschfahrer entgegen. Bitte fahrt äußerst rechts und überholt nicht. Auf der A43 Münster-Recklinghausen zwischen Kreuz Münster-Süd und Dülmen. Ein Falschfahrer, bitte Vorsicht in beiden Richtungen.

0: Das von Flo Rida. Hallo, jetzt poppt die Abendshow und jetzt feiern wir Radiopremiere. Zum ersten Mal irgendwo in HR3, SR1, MDR Jump, NDR2, WDR2, Bremen 4 und SWR3 stellen wir euch Ira Starr vor und ihren neuen Song Tornado. Sie ist 24, ganz frisch geworden vorgestern und gehört schon zu den erfolgreichsten Künstlerinnen der Afrobeats-Szene. Die Musikfrau Helena Stössel stellt Ira Starr vor, für die es ein besonderer Moment war, als sie zum zweiten Mal für den Grammy nominiert wurde.
1: Ja, sie war gerade in Frankfurt auf Tour, als sie es erfahren hat. Für sie ein absoluter Meilenstein in ihrer Karriere. Ira Starr, bürgerlich, Oyen Kansola Zara Adaribigbe, wird schon mit 18 ein Superstar in ihrer Heimat Nigeria. Ihr Song Rush von 2022, bereits über 500 000 Streams, macht sie weltberühmt. Geboren in Benin in Westafrika, saß sie schon als Kind stundenlang am Strand und hat davon geträumt, Sängerin zu werden. Ihr Papa fand's Quatsch, Musik als Beruf zu machen. Der Kinderchor sollte doch reichen. Aber ihre drei Geschwister und ihre Mama

Später zieht Ira Star mit ihrer Familie nach Lagos. In der Millionenstadt von Nigeria wird sie kreativ, auch ihre Brüder. Der eine schreibt heute Musik mit ihr zusammen, der andere dreht ihre Musikvideos. Noch immer wohnt

0: Als Familie gehen sie dem nach, was sie als Kind schon gesagt hat. Ich werde die nächste Rihanna. Ira Starr ist schon jetzt ein Vorbild für viele Frauen, weil sie zeigt, mach, was du liebst.
1: Und das ist der Song. Ganz neu von Ira Starr, Tornado.

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1: Haus am See von Peter Fox. Das war Pop, die Abendshow mit Michael Reufsteck. Danke fürs Zuhören. Gleich die Popnacht mit Sarah Talmon. Und leider gab es auch heute Abend wieder ein paar Themen, zu denen wir nicht mehr gekommen sind. Wir hatten noch vor, die Frage zu beantworten, wie bestimmt man den Öxle-Grad von geschmolzener Butter? Eine Beschreibung des Bauplans für einen fast fertigen Fahrradschuppen und aus der Justizredaktion, wie viele Jahre stehen auf einen Ausbruchsversuch des Ätna? Naja, vielleicht beim nächsten Mal. Gute Nacht.

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1: 0 Uhr mit Andreas Gerlach. Bei der Fußball-WM hat Frankreich sein erstes Spiel gewonnen. Gegen Senegal stand es am Ende 3:1. In der ersten Halbzeit hatte es noch keine Tore gegeben. ARD-Sportreporter André Siems.
2: Erste Halbzeit, Frankreich wahnsinnig zurückgezogen. Die zweite Halbzeit wurde dann spektakulär. Es spielte fast nur noch Frankreich, angetrieben immer wieder durch Kylian Mbappé. Der Senegal kam nochmal dran durch Mbaye, aber mit einem wunderbaren Fernschuss in der Nachspielzeit machte schließlich Kylian Mbappé alles klar. Der Senegal verliert gegen Frankreich mit 1:3.
1: Russland hat bestätigt, dass eines seiner Kriegsschiffe im Ärmelkanal einen Warnschuss abgegeben hat. Eine Privatjacht unter britischer Flagge sei dem russischen Schiff zu nahe gekommen. Nach dem Warnschuss habe sich die Jacht wieder entfernt. Vorgestern hatte das britische Militär im Ärmelkanal einen russischen Öltanker gestoppt. Die britischen Behörden betonen aber, dass es zwischen den beiden Ereignissen keine Verbindung gebe. Das EU-Parlament hat neue Regeln für künstliche Intelligenz beschlossen. Einige Vorschriften werden ab Anfang Dezember abgeschwächt, um die Wirtschaft und ihre KI-Pläne nicht zu behindern. Einige Regeln wurden aber auch verschärft. Beispiel sexualisierte Fake-Bilder oder Videos. ARD-Korrespondent Andreas Mayer-Feist.
3: Nun sollen Grenzen gesetzt werden, wo es bisher keine gab. Sogenannte Nacktbild-Apps werden verboten. Damit reagiert die EU auf Elon Musks KI Grok, die mit derartigen Funktionen Empörung ausgelöst hatte. Außerdem müssen KI-generierte Inhalte mit einem digitalen Wasserzeichen versehen werden, um sie von echten Inhalten unterscheiden zu können.
1: Weltweit sind fast 60 Staaten und Gebiete mit Landminen verseucht. Das geht aus einem Bericht des UN-Menschenrechtskommissars hervor. Allein 2024 seien durch Landminen und andere explosive Reste von Kriegsmunition fast 1000 Menschen getötet worden. Die meisten seien Zivilisten. Besonders betroffen seien die Länder Myanmar, Syrien und Afghanistan. Der sogenannte Tankrabatt der Bundesregierung endet in 2 Wochen. Die Steuersenkung sollte Pendler und Wirtschaft entlasten. Die Monopolkommission, ein Beratungsgremium der Bundesregierung, begrüßt jetzt, dass der Rabatt endet. Nach ihrer Einschätzung kam die Entlastung nicht in voller Höhe beim Verbraucher an. Und das waren die Nachrichten. Das Wetter in der Nacht klart es auf, vereinzelt kann es Schauer geben bei 16 bis 10 Grad. Am Tag erst stellenweise Nebel, später im Norden über dichte Wolken, ab und zu regnet es etwas, im Süden scheint auch mal die Sonne bei 22 bis 29 Grad. Und die weiteren Aussichten. Am Donnerstag viel Sonne bei Temperaturen bis 34 Grad. Am Freitag weiter sonnig, örtlich aber auch heftige Hitzegewitter bis 36 Grad. Und die Zeit. Es wird gleich 0:03.
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4: A3. Frankfurt Richtung Köln zwischen Niedernhausen und Idstein ist wegen einer Baustelle bis Mittwochmorgen 6 Uhr nur der linke Fahrstreifen frei. Die A4, Erfurt Richtung Kirchheimer Dreieck, ist zwischen Friedewald und Bad Hersfeld wegen eines Alleinunfalls eines LKW gesperrt. Dadurch 4 Kilometer Stau. Empfohlene Umleitung? Die U80 ab Friedewald über die B62 und die B27 bis Bad Hersfeld. Der LKW hat große Mengen an Diesel verloren. A7, Fulda Richtung Kassel. Die Abfahrt Kirchheim ist wegen einer Baustelle bis 24. Juni gesperrt. Die A61 Koblenz Richtung Ludwigshafen ist zwischen Pfalzfeld und Laudert nach einem Unfall gesperrt.
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5: Mit Sarah Talmon, hello zusammen. Wir starten gemeinsam in diesen 4 Minuten alten Tag, während in der Fußball-WM Norwegen gerade angefangen hat, gegen den Irak zu spielen, spielen wir Wonderful Life von Purple Disco Machine.
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Dann bis mal kurz rein. Achtung, Falschfahrer auf der B96 Luckau-Kreuzberg zwischen Marlow und Kleinzieten kommt ein Falschfahrer entgegen, fährt äußerst rechts und überholt nicht. Auf der B96 Luckau-Kreuzberg zwischen Marlow und Kleinzieten ist ein Falschfahrer unterwegs. Vorsicht in beiden Richtungen.

Save My Soul von Bastille in der ARD Popnacht. Wir starten mit euch gemeinsam in diesen noch sehr frischen Tag und spielen jetzt zusammen das Nacht-ABC. Es geht so, heute ist der 17. Juni 2026 und der 17. Buchstabe im Alphabet ist ja wohl das Q. Was macht ihr gerade, was mit Q anfängt? Na, ihr dürft es auch gerne beschreiben. Ne? Seid ihr gerade vielleicht quirlig, weil ihr auf dem Weg in den Urlaub seid oder lasst ihr die Reifen quietschen oder überquert ihr gerade eine Straße? 07221 2011, die Nummer zur ARD Popnacht. Schickt gerne Sprachnachricht oder eine WhatsApp und eine Signal oder ruft direkt an. 07221 2011. Was macht ihr aber mit Q? Darüber quatschen wir gleich hier in der Popnacht.

0: Deutschland macht das Nacht-ABC, weil heute der 17. Juni ist, steht alles im Zeichen des 17. Buchstabens im Alphabet, also dem Q. Was macht ihr aber mit Q, war die Frage. Kai hat eine Sprachnachricht geschickt.
1: Hallo, ich quäle gerade andere Verkehrsteilnehmer auf der Autobahn A2 als Schwerlastbegleiter für Flügeltransporte für die Windenergie.
0: Na, du bist der, an dem man nicht vorbeikommt. Manfred hat noch eine Nachricht geschickt an die 07221-2011. Ich mache Quizduell am Handy, schreibt er. Manfred, dann schick doch mal eine Frage rein, damit wir hier auch mal mitspielen können. Martina schreibt, ich quetsche gerade eine halbe Zitrone mit der Hand aus für mein abendliches warmes Zitronenwasser. Sehr gesund. Und dann haben wir noch Bernhard, der schreibt, er ist zusammen mit seiner Frau Nicole unterwegs und sie sind auf dem Heimweg vom Helene Fischer Konzert in Stuttgart und bequatschen nochmal die ganzen Lieder. Wir spielen hier das Nacht-ABC in der Popnacht. Was macht ihr? Aber es muss mit Q anfangen. 07221-2011, die Nummer ins Popnacht-Studio. Und das hier ist ganz neu. Sportfreunde Stiller, keine Blumen ohne Regen.
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keine Blumen ohne Regen von den Sportfreunden Stiller. Und wir schauen kurz ins Verkehrszentrum. Wir haben eine Entwarnung auf der B96 Luckau-Kreuzberg. Kein Falschfahrer mehr zwischen Marlow und Kleinzieten.

0: kurz nach 12:30.
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2: Heute überwiegen die Wolken und die Sonne kann sich nur manchmal durchsetzen. Die dichtesten Wolken ziehen über den Norden und die Mitte und im Norden regnet es auch mal etwas. In Südhessen hat der Sonnenschein einen besseren Stand. Dort sind bis zum Abend rund 9 Sonnenstunden drin. Es wird schwül bei Maxima zwischen 22 und 29 Grad. Am Donnerstag zeigen sich neben viel Sonnenschein einige Quellwolken. Meist bleibt es trocken. Es wird zunehmend schwül und sehr warm bis heiß. Schwülheiß verlaufen dann auch die Folgetage.
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3: Die A4, Erfurt Richtung Kirchheimer Dreieck.

0: Mr. Know-It-All von Teddy Swims hier in der Popnacht. Ich hätte ja nicht gedacht, wie viele wichtigen und auch schönen Dinge man machen kann, die mit Q anfangen. Wir spielen ja gerade das Nacht-ABC und weil heute der 17. Juni ist und der 17. Buchstabe im Alphabet das Q ist, sammeln wir einfach Dinge, die ihr macht, die mit Q anfangen. Tommy hat dazu geschrieben an die 072211. Ich habe gerade meinen Teig für den Quarkstollen fertig gemacht. Liebe Grüße aus dem Pott, schreibt er noch. Wir haben noch eine Sprache bekommen.
1: Hi Alex hier, du wirst lachen, aber ich habe gerade zwei süße Stückle gegessen und eins davon war eine Quarktasche. Schönen Abend noch. Schönen Morgen.
0: Ja, Quarkgebäck, sehr beliebt. Dann haben wir noch Michael, der schreibt, ich führe gerade einen Qualitätstransport von Qualitäts-Sommer-Braugerstenmalz zur Bitburger Brauerei durch. Und Cynthia hat auch noch geschrieben, die durchlebt gerade das mit Q, was viele Menschen aus Dachgeschosswohnungen durchmachen. Sie schreibt, ich quengele, weil ich todmüde bin und gerade gerne schlafen würde, aber es geht nicht, weil es einfach so eine tropische Nacht ist aktuell. Cynthia, wir fühlen mit dir.

0: Hallo, hier ist die Popnacht und wir sprechen drüber, was ihr heute Nacht macht. Aber es muss mit Q anfangen. Camilla aus Brandenburg in der Show. Hello.
1: Hallo.
0: Was geht bei dir, aber mit Q?
1: Also ich wohne hier so am Stadtrand und hier quaken die Frösche jede Nacht.
0: Du hast Frösche am Stadtrand?
1: Ja, auf den Feldern. Auf den Feldern.
0: Ich habe, glaube ich, zuletzt einen Frosch gehört in der Natur am See. Du hast ja ein Glück. Das klingt ja total idyllisch bei euch.
1: Ja, das ist sehr idyllisch. Also als zu Corona-Zeiten keine Konzerte gespielt wurden, hätten alle Leute herkommen können und die Froschkonzerte hören können.
0: Das klingt großartig. Was machst du jetzt noch in dieser Nacht?
1: Bisschen aufräumen, bisschen entspannen. Also ich war lange unterwegs und ja, runterkommen, Radio hören, ist immer schön.
0: Genau, mit mir quatschen, mit Q.
1: Quatschen.
0: Dann wünschen wir dir noch eine wunderschöne Nacht. Und hier ist Pedro Santos mit I Don't Know Me.

0: in der Popnacht. Und wir sind in der Halbzeit. Irak, Norwegen in der Fußball-WM. Und 2:1 steht es für Norwegen inzwischen. Die beiden Tore geschossen, beide von Haaland. Wie es ausgeht, hört ihr natürlich auch bei uns hier in der Popnacht.
1: Wir sind beide gut überrascht.

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1: Um 1 Uhr mit Christine Beith. Ein russisches Kriegsschiff hat im Ärmelkanal Warnschüsse auf eine Yacht abgegeben, außerhalb britischer Hoheitsgewässer. Das hat das britische Verteidigungsministerium am Abend bestätigt. Demnach sollten die Schüsse verhindern, dass die Yacht mit dem Schiff kollidiert. Aus London berichtet Christoph Prössl.
2: Zuvor soll ein anderes akustisches Warnsignal abgegeben worden sein. Offenbar war die Sicht schlecht zu dieser Zeit. Ein Sprecher des britischen Verteidigungsministeriums sagte, der Vorfall werde untersucht. Am Sonntag hatten britische Streitkräfte einen Tanker der russischen Schattenflotte im Ärmelkanal gestoppt, der sanktioniertes Öl transportierte. Die Behörden teilten mit, es gebe keinen Zusammenhang zwischen dem Vorfall heute und dem Einsatz am Sonntag. Immer wieder fahren russische Militärschiffe durch den Ärmelkanal. Sie werden dabei von britischen Schiffen begleitet und beobachtet.
1: Bundeskanzler Merz geht davon aus, dass die Friedensbemühungen für die Ukraine verstärkt werden. Am Rand des G7-Gipfels im französischen Evian sagte Merz, auch die USA wollten sich mehr als bisher für ein Kriegsende einsetzen. Man habe mit Präsident Trump ausführlich über die nächsten Schritte beraten und dessen Aussagen stimmten ihn optimistisch. Außerdem seien sich Europäer und USA einig, dass der Druck auf Russland erhöht werden müsse. Computerspiele auf Online-Servern dürfen auch in Zukunft abgeschaltet werden. Das hat die EU-Kommission entschieden. Eine Bürgerinitiative hatte mit mehr als 1 Million Unterschriften gefordert, dass solche Spiele dauerhaft nutzbar bleiben. Das lehnt die Kommission ab. Aus Brüssel Sarah Lopez.
3: Die Kommission begründet das unter anderem mit Urheberrechten und verweist auch auf die Kosten, die auf Unternehmen bei einer Gesetzesänderung zukommen würden. Kritik kommt unter anderem vom EU-Parlamentarier Timo Wölken von der SPD. Er wirft der Kommission vor, dass ihr wichtige Anliegen gerade von jungen EU-Bürgern egal seien und dass sie das Instrument der EU-Bürgerinitiative entwerte.
1: Der Iran will rechtlich gegen iranische Fußballfans vorgehen, die bei der WM gegen die Führung in Teheran protestieren. Zum Beispiel, wenn sie die Nationalhymne missachten oder kritische Slogans rufen. Ein iranisches Nachrichtenportal berichtet, viele der Iraner, die das beim Spiel gegen Neuseeland getan hätten, seien bereits identifiziert. Ihnen droht die Beschlagnahmung von Vermögenswerten im Iran. Auch in Zukunft soll es solche Strafen geben. Das Wetter für Deutschland. In der Nacht leicht bewölkt, Schauer und Gewitter ziehen schnell nach Osten ab. Die Tiefstwerte 17 bis 8 Grad. Tagsüber im Südwesten trocken, sonst teils stark bewölkt mit schauerartigem Regen. In Bayern später lokale Gewitter möglich. Dazu maximal 18 bis 32 Grad. Die Zeit 1.03 Uhr.
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4: Vorsicht bitte auf der A44 Kassel Richtung Dortmund. Zwischen Dreieck Kassel Süd und Kreuz Kassel West liegen mehrere Holzpaletten. A3 Frankfurt Richtung Köln zwischen Niedernhausen und Itzstein ist wegen einer Baustelle bis Mittwochmorgen 6 Uhr nur der linke Fahrstreifen frei. Die A4 Erfurt Richtung Kirchheimer Dreieck ist zwischen Friedewald und Bad Hersfeld wegen eines Alleinunfalls eines LKW gesperrt. Dadurch 4 Kilometer Stau. Empfohlene Umleitung? Die U80 ab Friedewald über die B62 und die B27 bis Bad Hersfeld. Der LKW hat große Mengen an Diesel verloren.
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5: Mit Sarah Talmon. Hello zusammen in diesem ganz frischen Mittwoch. Ihr zieht gerade die Nachtschicht durch, seid vielleicht 5 Stunden schon im LKW unterwegs oder beruhigt das Baby, das gerade aufgewacht ist, indem ihr wie ein Flummi auf- und abwippt. Wir begleiten euch dabei durch diese Nacht und starten in diese Stunde mit Kamrad. Hug yourself.
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0: Hallo zusammen, hier ist die ARD Popnacht von HR3, MDR Jump, NDR2, RBB 888, Bremen 4, SR1, WDR2, produziert von SWR3. Und gleich gibt's hier ganz neue Musik von Destiny's Child 2.0 sozusagen. So wird die Girlband Flow zumindest von ihren Fans gefeiert. Drei Frauen, die R&B machen, der wirklich klingt wie aus den Nullerjahren. Vor allem, wenn sie live unterwegs sind, so wie bei diesem Tiny Desk Konzert hier. Also für mich klingt's wie Musik von damals. Vor allen Dingen, wenn sie so zusammen singen, erinnert mich total an Destiny's Child. Ihr aktueller Hit Leak It, der klingt nochmal ein bisschen anders. Mehr nach vorne, mehr Partymusik und vielleicht auch ein bisschen Pussycat Dolls. Ihr hört es gleich selber. Leak It, ganz neu in der Popnacht.
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Just a Girl von No Doubt hier in der Popnacht. Und gleich hören wir Fajan. Das ist ein Musiker und Rapper aus Baden-Württemberg. Fajan ist natürlich ein Künstlername, den er sich einfach aus seinem richtigen Namen zusammengebastelt hat. Der heißt nämlich eigentlich Yannick Fabian. Das Fa aus Fabian, das Jan aus Yannick, fertig, Fajan. Hier ist er mit Was ich

KI-Bilder, Paparazzi-Fotos, Hauptsache Dua Lipa. Seit die Sängerin Schauspieler Colin Turner geheiratet hat, ist das Internet wirklich voll von Fotos der beiden. Ne? Jetzt übrigens aus den Flitterwochen. Ne? Schön im Bikini, Privatbötchen, da wären wir jetzt auch gerne in Italien. Dua Lipa mit Illusion, hier ist sie, in der Popnacht.

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3: Heute überwiegen die Wolken und die Sonne kann sich nur manchmal durchsetzen. Die dichtesten Wolken ziehen über den Norden und die Mitte und im Norden regnet es auch mal etwas. In Südhessen hat der Sonnenschein einen besseren Stand. Dort sind bis zum Abend rund 9 Sonnenstunden drin. Es wird schwül bei maximal zwischen 22 und 29 Grad.
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4: Ein Hinweis für Mainz: Im Bereich Hartenberg-Münchfeld wurde eine Bombe aus dem Zweiten Weltkrieg gefunden. Zur Entschärfung ist eine Evakuierung des umliegenden Bereichs bis 8 Uhr morgens notwendig. Eine Betreuungsstelle wird im Bruchwegstadion eingerichtet. Mit Verkehrseinschränkungen ist zu rechnen. A3. Frankfurt Richtung Köln zwischen Niedernhausen und Idstein ist wegen einer Baustelle bis Mittwochmorgen 6 Uhr nur der linke Fahrstreifen frei. Die A4 Erfurt Richtung Kirchheimer Dreieck ist zwischen Friedewald und Bad Hersfeld wegen eines defekten LKW gesperrt. A7. Fulda Richtung Kassel. Die Abfahrt Kirchheim ist wegen einer Baustelle bis 24. Juni gesperrt.
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5: Kurz nach 2:30 ist es jetzt. Ich bin Sarah Thalmohn und komm gut durch die nächsten Stunden mit der AD-Pop-Nacht. Und das

Hallo Deutschland, hallo Welt. Willkommen in der Popnacht. Tankstelle. Wir tanken hier alle gemeinsam voll, aber keinen Sprit, sondern positive Gefühle. 07221 2011, das ist die Nummer ins Popnacht-Studio. Was sind eure schönsten Geschichten der Nacht, des Tages oder vielleicht auch noch dieser sehr kurzen Woche? Wir haben ja erst Mittwoch 1.41 Uhr. Seid ihr vielleicht einer sehr netten Kassiererin begegnet? Habt ihr es geschafft, eure Steuererklärung fertig zu kriegen? Das würde ich ja persönlich mal ganz toll finden. Oder hat euch ein Kollege ganz spontan einen Kaffee in die Nachtschicht vorbeigebracht? Vielleicht habt ihr auch 20 Euro auf dem Boden gefunden. Jede Geschichte ist erlaubt. Hauptsache, sie ist positiv und gibt uns alle gute Vibes. Teilt sie mit uns. Lasst uns zusammen positive Gefühle und gute Stimmung tanken. 07221 2011, schickt eine WhatsApp, eine Sprachnachricht oder ruft an. Einmal zusammen voll tanken in der ARD Popnacht Tankstelle. 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

Let's Work von Mick Jagger. Willkommen in der Pop-Nacht-Tankstelle. Hier gibt's nur positive Geschichten, weil wir gemeinsam gute Stimmung tanken wollen. So, ich hole mal kurz die Zapfpistole, dann lese ich eure positiven Geschichten vor. So, wir tanken auf. Sarah aus Lüneburg hat geschrieben an die 0722211. Sie hat heute ihre neue Katze aus dem Tierheim abgeholt und ist ganz selig deswegen. Sie schreibt, das ist meine positive Geschichte des Tages. Und positive Gefühle gibt's auch von Thorsten aus Medebach. Fernfahrer, er freut sich, dass er gleich Feierabend hat. Er meint, ja, ich habe heute oder gerade einen neuen Auflieger abgeholt. Jetzt fahre ich wieder zurück auf den Firmenplatz, absatteln und dann ist Feierabend. Also vielen Dank für eure positiven Geschichten. Wir haben gute Stimmung aufgetankt, hier in der Pop-Nacht-Tankstelle.

0: Usher und Alicia Keys, My Boo in der ARD-Pop-Nacht. Und wir sind ja auch immer noch mitten in der WM. Irak spielt gerade gegen Norwegen. Norwegen führt 3-1. Wir sind schon in der Nachspielzeit, noch 4 Minuten ungefähr. Wahrscheinlich ist da nicht mehr so viel zu machen für den Irak. Wir halten euch auf jeden Fall auf dem Laufenden. Und ja, bei uns hört ihr, wie die Spiele ausgehen.
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1: Um 2 Uhr mit Christine Beitsch. Die G7-Staaten wollen den Druck auf Russland mit neuen Sanktionen erhöhen, um ein Ende des Ukraine-Kriegs zu erreichen. Die Staats- und Regierungschefs haben sich bei ihrem Treffen in Evian auf eine gemeinsame Erklärung geeinigt. Bundeskanzler Merz hatte sich bereits zuvor positiv geäußert. Dagmar Pepping berichtet.
2: Die Gespräche mit US-Präsident Trump geben ihm einen gewissen Optimismus um Merz. Man sei sich einig, die Ukraine weiter zu unterstützen und den Druck auf Russland zu erhöhen. Insgesamt sei der erste Tag in Evian von großer transatlantischer und europäischer Einigkeit geprägt gewesen und von europäischem Teamspiel, so Merz. Die G7-Partner hätten gezeigt, dass sie in den großen Fragen handlungsfähig sind. Präsident Trump habe er in den Gesprächen als sehr kooperativ und sehr aufmerksam zuhörend gesehen, so Merz.
1: Ein russisches Kriegsschiff hat im Ärmelkanal Warnschüsse auf eine Yacht abgegeben. Das britische Verteidigungsministerium teilte mit, so habe das Schiff versucht, eine Kollision zu verhindern. Die Fregatte soll zuvor auch versucht haben, Kontakt mit der Yacht aufzunehmen, ohne Erfolg. Der Vorfall passierte außerhalb britischer Hoheitsgewässer. Mindestens 58 Staaten und Gebiete weltweit sind mit Landminen verseucht. Das steht in einem UN-Bericht. Menschenrechtskommissar Türk forderte, alle Staaten müssten sich erneut dazu verpflichten, Produktion, Einsatz und Weitergabe solcher Waffen zu beenden. Dem Bericht zufolge wurden im Jahr 2024 mehr als 900 Menschen durch Landminen und Kriegsmunitionsreste getötet. Tausende weitere wurden verletzt, die meisten in Myanmar, Syrien und Afghanistan. Rund 150 Handwerker haben das zentrale Heiligtum des Islam, die Kaaba in Mekka, neu verhüllt. Sie befestigten den 14 Meter hohen und 1,4 Tonnen schweren Brokatbehang, wie saudische Medien meldeten. Darin sind kiloweise Gold- und Silberfäden zu Ornamenten und Koranversen eingewoben. Beim Ausrüster der deutschen Fußballnationalmannschaft Adidas ist es zwischenzeitlich zu Verzögerungen beim Trikotverkauf gekommen. Mittlerweile soll der Engpass aber wieder behoben sein. Martin Roschitz berichtet, was passiert ist.
3: Der Trikotverkauf läuft für die Ausrüster auf Hochtouren. Besonders gefragt sind nach dem 7:1 die deutschen Trikots. Überraschend stark verkauft sich dabei das blaue Auswärtsjersey. So stark, dass dem Ausrüster zwischenzeitlich sogar der Buchstabe V ausgegangen ist. Der Grund: Viele Fans wollten Trikots von Undav, Havertz oder Pavlovic bestellen, also Undav, Havertz, Pavlovic.
1: Das Wetter für Deutschland. In der Nacht leicht bewölkt, Schauer und Gewitter ziehen schnell nach Osten ab. Die Tiefstwerte 17 bis 8 Grad. Tagsüber im Südwesten trocken, sonst teils stark bewölkt mit schauerartigem Regen. In Bayern später lokale Gewitter möglich. Die Zeit 2.03 Uhr.
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4: Ein Hinweis für Mainz: Im Bereich Hardenberg-Münchfeld wurde eine Bombe aus dem Zweiten Weltkrieg gefunden. Zur Entschärfung ist eine Evakuierung des umliegenden Bereichs bis 8 Uhr morgens notwendig. Eine Betreuungsstelle wird im Bruchwegstadion eingerichtet. Mit Verkehrseinschränkungen ist zu rechnen. Vorsicht bitte auf der A38 Halle Richtung Göttingen. Zwischen Heidkopftunnel und Friedland stehen 2 defekte LKW. Die A4 Erfurt Richtung Kirchheimer Dreieck ist zwischen Friedewald und Bad Hersfeld wegen eines defekten LKW bis 6 Uhr gesperrt. A7 Fulda Richtung Kassel. Die Abfahrt Kirchheim ist wegen einer Baustelle bis 24. Juni gesperrt.
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